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1: Wer in diesen Tagen die Moritzkirche in Halle an der Saale betritt, kann schon einen Schreck kriegen. Riesengroß den ganzen Raum füllen, steht dort ein weißes Rhinozeros. Es ist ein Projekt des israelisch-deutschen Künstlers Itamar Goff. Der hat es für das Kunstmuseum Magdeburg entworfen. Dort war das Rhino so ein durchschlagender Erfolg, dass es jetzt auf Tour ist. Und so steht es bis zum 13. Juli in Halle. Das fast blinde, mehrere Tonnen schwere Tier wirkt sympathisch. Doch ist ein Nashorn erst einmal in Panik versetzt, tritt es alles nieder, was ihm in den Weg kommt. Inspiriert hat Itamar Goff ein Theaterstück. Da verwandeln sich die Einwohner eines kleinen Dorfes nach und nach in Nashörner. Nur eine Person widersetzt sich der Verwandlung, sie entscheidet sich, Mensch zu bleiben. Im Hebräischen gibt es die Formulierung, sich zu rhinozerisieren. Es beschreibt einen Prozess, in dem Menschen moralische Bedenken aufgeben, um Teil einer extremen Masse zu werden und sich langsam an undemokratische Denkweisen gewöhnen. Meist nicht einmal aus böser Absicht, sondern eher gedankenlos und naiv. Vielleicht, weil sie die aktuelle Situation überfordert und sie vom ganzen Stress der Welt in Ruhe gelassen werden wollen. Im Rhinozeros steckt Potenzial für beides. Sympathie oder Bedrohung. Es ist die Frage, wofür es seine riesige Kraft einsetzt. Im Kunstmuseum Magdeburg schaute das Nashorn auf ein steinernes Bodenbild. Dort die Worte, weil ich Mensch bin. Eine Mahnung, die leider auch in unsere Zeit passt, indem viele dem Unmenschlichen wieder Platz einräumen wollen. Aber es geht Gott sei Dank auch anders. Und dazu macht die Ausstellung in Halle Mut.
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2: Es ist 3 Uhr, ich bin Yves Simon. In der türkischen Hauptstadt Ankara ist der NATO-Gipfel zu Ende gegangen. Dabei sind unter anderem neue Rüstungsverträge im Umfang von mehr als 43 Milliarden Euro angekündigt worden. Das Ganze soll auch ein Zeichen der Einigkeit aussenden, insbesondere an Russland. Und es ist gelungen, die USA als Partner im Bündnis zu halten, Bundeskanzler Merz.
3: Als Europäer übernehmen wir mehr Verantwortung. Wir machen die NATO stärker. Wir machen sie aber auch in der Lastenverteilung fairer. Wir lösen uns von einseitigen Abhängigkeiten und das dient unser aller Sicherheit.
2: Einige sehen die NATO sogar stärker als je zuvor, unter anderem Generalsekretär Rütte. In Schongau in Oberbayern hat ein 16-Jähriger 2 Schülerinnen am Gymnasium mit einem Messer verletzt. Die Polizei ermittelt auf Hochtouren gegen den kroatischen Tatverdächtigen. Er war früher selbst Schüler an dieser Schule. In der Nacht jetzt haben die Ermittler die Wohnung der Eltern durchsucht, wo der Tatverdächtige lebt. Dabei wurden Handy, Laptop und auch weitere Elektrogeräte ausgewertet. Die Polizei sucht nach Hinweisen auf die Tat, zum Beispiel nach einem möglichen Bekennerschreiben oder auch Ankündigungen in Chats. Darüber gestolpert oder sogar dagegen gefahren. Immer wieder kommt es zu schlimmen Unfällen mit abgestellten Leih-E-Scootern. Aber wer haftet eigentlich für die Schäden? Die Fahrer sind oft weit weg und die Vermieter müssen auch nicht haften. Bisher bleiben also oft die Betroffenen auf ihren Kosten einfach sitzen. Heute berät der Bundestag, wie Vermieter und Fahrer künftig stärker in die Pflicht genommen werden sollen. Der Plan ist vor allem, das Haftungsrisiko soll stärker an die Vermieter übergehen, denn schließlich verdienen die auch das meiste Geld damit. Bei der Fußball-WM in Nordamerika geht es jetzt langsam ans Eingemachte. Heute Abend um 22 Uhr deutscher Zeit startet das erste Viertelfinale. Topfavorit Frankreich trifft auf Marokko. Les Bleus können eine beeindruckende Bilanz bisher vorweisen. 5 Siege im Turnier und 14:2 Tore. Marokko dürfte allerdings ein wirklich schwerer Brocken werden. Bei der letzten WM, da war Marokko ja sogar im Halbfinale und ist dann mit 0:2 an den Franzosen gescheitert. 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
4: Es ist 4 Uhr, ich bin Yves Simon. Auch in der Nacht laufen die Ermittlungen im oberbayerischen Schongau weiter. Dort hat ein 16-Jähriger 2 Mädchen niedergestochen, beide 13 Jahre alt. Sie schweben zum Glück nicht mehr in Lebensgefahr. Die Ermittler werten jetzt das Handy des mutmaßlichen Amokläufers aus. Joshua Heise berichtet.
5: Der Jugendliche war nach Angaben von Bundesinnenminister Dobrindt ein ehemaliger Schüler des Gymnasiums. Er war demnach mit einer Schusswaffe bewaffnet, doch die versagte nach einem Schuss ins Leere. Daraufhin zückte der Teenager ein Messer und griff die Mädchen an. Sie waren wohl zufällige Opfer. Das Tatmotiv ist noch unklar. Der Tatverdächtige war den Behörden zufolge in psychiatrischer Behandlung. Er sitzt jetzt in Untersuchungshaft.
4: Im Persischen Golf geraten jetzt in der Nacht nach neuen US-Angriffen auf Ziele im Iran auch wieder US-Verbündete unter Beschuss. Kuwait meldet zum Beispiel gerade abgewehrte Raketen- und Drohnenangriffe. Auch in Bahrain heulen wieder die Sirenen. Die Bevölkerung wird dazu aufgerufen, Schutz zu suchen. Beide Staaten beherbergen US-Militärbasen nahe des Iran. Die USA wollen mit ihren Angriffen die iranische Fähigkeit einschränken, den Schiffsverkehr in der Straße von Hormuz zu stören. Bei Volkswagen in Wolfsburg berät heute der Aufsichtsrat über die Sparpläne des Konzerns. Medien berichten ja von bis zu 100.000 gefährdeten Stellen und möglichen Werksschließungen. Offiziell bestätigt ist bisher noch nichts. Nur ein harter Sparkurs soll folgen. Das war aber auch schon länger angekündigt. Betriebsrat und IG Metall leisten Widerstand. Die Gewerkschaft ruft zu einem bundesweiten Protesttag mit Aktionen an allen VW-Standorten und auch am bedrohten Audi-Werk in Neckarsulm auf. Jetzt ist es fix. Torhüter Alexander Nübel verlässt den FC Bayern endgültig und wechselt fest zu Beşiktaş Istanbul. Der 29-Jährige hat einen Vertrag unterschrieben. Bis 2029 soll der gehen. Medien berichten von bis zu 11,5 Millionen Euro Ablöse inklusive Boni. Nach nur 4 Pflichtspielen in 6 Jahren endet damit Nübels Kapitel in München. 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
1: Ich bin Yves Simon. Auch in der Nacht laufen die Ermittlungen im oberbayerischen Schongau weiter. Dort hat ein 16-Jähriger zwei Mädchen niedergestochen, beide 13 Jahre alt. Sie schweben zum Glück nicht mehr in Lebensgefahr. Die Ermittler werten jetzt das Handy des mutmaßlichen Amokläufers aus. Joshua Heise berichtet.
2: Der Jugendliche war nach Angaben von Bundesinnenminister Dobrindt ein ehemaliger Schüler des Gymnasiums. Er war demnach mit einer Schusswaffe bewaffnet, doch die versagte nach einem Schuss ins Leere. Daraufhin zückte der Teenager ein Messer und griff die Mädchen an. Sie waren wohl zufällige Opfer. Das Tatmotiv ist noch unklar. Der Tatverdächtige war den Behörden zufolge in psychiatrischer Behandlung. Er sitzt jetzt in Untersuchungshaft.
1: Im Persischen Golf geraten jetzt in der Nacht nach neuen US-Angriffen auf Ziele im Iran auch wieder US-Verbündete unter Beschuss. Kuwait meldet zum Beispiel gerade abgewehrte Raketen- und Drohnenangriffe. Auch in Bahrain heulen wieder die Sirenen. Die Bevölkerung wird dazu aufgerufen, Schutz zu suchen. Beide Staaten beherbergen US-Militärbasen nahe des Iran. Die USA wollen mit ihren Angriffen die iranische Fähigkeit einschränken, den Schiffsverkehr in der Straße von Hormuz zu stören. Bei Volkswagen in Wolfsburg berät heute der Aufsichtsrat über die Sparpläne des Konzerns. Medien berichten ja von bis zu 100.000 gefährdeten Stellen und möglichen Werksschließungen. Offiziell bestätigt ist bisher noch nichts. Nur ein harter Sparkurs soll folgen. Das war aber auch schon länger angekündigt. Betriebsrat und IG Metall leisten Widerstand. Die Gewerkschaft ruft zu einem bundesweiten Protesttag mit Aktionen an allen VW-Standorten und auch am bedrohten Audi-Werk in Neckarsulm auf. Jetzt ist es fix. Torhüter Alexander Nübel verlässt den FC Bayern endgültig und wechselt fest zu Beşiktaş Istanbul. Der 29-Jährige hat einen Vertrag unterschrieben. Bis 2029 soll der gehen. Medien berichten von bis zu 11,5 Millionen Euro Ablöse inklusive Boni. Nach nur 4 Pflichtspielen in 6 Jahren endet damit Nübels Kapitel in München. 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

0: Guten Morgen. Gucken wir auf unser Wetter für Sachsen-Anhalt. Aktuelle Temperaturen von 5 Uhr. Oberschmoren bei Querfurt 12 Grad. In Gentin ebenfalls 12 Grad. Bis 25 schaffen wir heute. Aktuell sind ein paar Wolken dabei. Später dann meist sonnig und es bleibt natürlich trocken. Der Wettertrend für Sachsen-Anhalt. Morgen viel Sonne, 28 Grad. Auch der Samstag wird richtig schön. Dann schaffen wir 30 Grad.
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2: Es ist 5 Uhr, ich bin Yves Simon. Schönen guten Morgen. Der Bundestag will heute zwei Neuerungen beschließen. Betrifft zum einen Kinder- und Elterngeld. Das soll bald automatisch ausbezahlt werden, ganz ohne Berg an Formularen. In Zukunft reicht es, wenn die Eltern oder auch die Geburtsklinik die Geburt ganz einfach beim Standesamt meldet. Dann geht der Rest von selbst seinen Gang. Außerdem will der Bundestag regeln, wer bei Unfällen mit Leih-E-Scootern haftet. Geplant ist hier, dass vor allem die Vermieter in die Pflicht genommen werden, die ja auch das Geld damit verdienen. Im oberbayerischen Schongau hat ein 16-Jähriger gestern zwei Schülerinnen am Gymnasium mit einem Messer schwer verletzt, beide 13 Jahre alt. Sie schweben aber nicht mehr in Lebensgefahr. Der ehemalige Schüler, der wegen psychischer Probleme in Behandlung ist, soll erst mit einer Schusswaffe gefeuert haben. Die hat dann aber nicht mehr richtig funktioniert. Dann ist er auf ein Messer umgestiegen. Die Polizei ermittelt, ob es eine Beziehung zwischen Täter und Opfern gab. Der Jugendliche lebt bei seinen Eltern und hatte laut Polizei keinen Fluchthintergrund. Er ist kroatischer Staatsbürger. Nach den neuen US-Angriffen auf Ziele im Iran warnen deutsche Außenexperten vor einem langfristigen Konflikt. CDU-Politiker Röttgen spricht in der Augsburger Allgemeinen von anhaltender Unsicherheit im Nahen Osten und das auch mit Folgen für die Wirtschaft. Der Grünen-Politiker Hofreiter erwartet ein Wiederaufflammen des Krieges und dauerhaft hohe Ölpreise. Die Fußball-WM geht in die heiße Phase. Mit der Partie Frankreich gegen Marokko startet heute das erste Halbfinale. Anpfiff ist um 22 Uhr deutscher Zeit und für uns berichtet Thomas Thonfeld.
3: 5 Siege, 14-2 Tore. Frankreich ist bis jetzt eindrucksvoll durch diese Weltmeisterschaft marschiert. Beim hitzigen Achtelfinalsieg gegen Deutschland-Bezwinger Paraguay bewies das Team, dass es auch mit unbequemen Gegnern zurechtkommt. Favoriten sind Mbappé und Co. auch gegen Marokko. Aber Achtung, der Halbfinalist der letzten Weltmeisterschaft hat auch bei diesem Turnier seine Stärke bewiesen. Marokko wird ein echter Härtetest für die Franzosen.
2: Genau dasselbe Spiel gab es bei der letzten WM im Halbfinale in Katar. Vielleicht erinnern sich einige von uns. Frankreich hat da gewonnen mit 2-0. 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
0: Da haben wir Löscharbeiten auf der B1 in Möser. Die ist zwischen Thälmannstraße und Libellenweg in beiden Richtungen gesperrt. Und Blitzer zum Morgen A36 Richtung Braunschweig bei Wernigerode Nord und Halle-Schönewitzer Straße beide Richtungen. Melden auch Sie uns Staus und Blitzer kostenlos unter 08000 52 58 52.
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0: Hallo und moin moin wünscht Volker Bär. Sie schlüpfen gerade in die Arbeitsschuhe für den Frühdienst oder gehen schnell noch mit dem Hund? Perfekt, den Rest vom Wachwerden übernehmen wir für Sie. Schönen Donnerstag jetzt mit Camrad und Culture Beat.

0: Guten Morgen, 5 Uhr und 9 hier ist die Radio Brocken Morgenshow. Bisschen Eurodance zum ersten Kaffee hat auch nicht jeder. Freuen wir uns zusammen gleich auf Bastille und Things We Lost in the Fire. Vorher gucken wir nicht ins Feuer, sondern in ihre Sterne.
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2: Widder. Für langfristige Pläne können Sie heute die nötigen Infos einholen.
3: Stier.
2: Jetzt ist Schluss mit der Faulheit. Raus mit Ihnen an die frische Luft.
3: Zwillinge.
2: In einer wichtigen Sache setzen Sie sich heute durch.
3: Krebs.
2: Merkur sorgt für einen reibungslosen Ablauf bei Ihnen in der Firma.
3: Löwe.
2: Heute ist Vorsicht beim Naschen geboten.
3: Jungfrau.
2: Sie arbeiten viel und gerne. Aber was das Finanzielle angeht, da sind Sie noch nicht so zufrieden.
3: Waage.
2: Sie sind unser Glückssternchen des Tages. Die Sterne schenken Ihnen neue Energie und eine mehr als positive Sicht auf die Dinge.
3: Skorpion.
2: Langsam zahlen sich Ihre Anstrengungen aus.
3: Schütze.
2: In Ihrer Haut fühlen Sie sich pudelwohl. Die sportlichen Aktivitäten der letzten Zeit machen sich anscheinend bezahlt.
3: Steinbock.
2: Sie können die Liebe mit allen Sinnen genießen.
3: Wassermann.
2: Ihr Partner bekommt heute Ihre Gefühlsschwankungen zu spüren.
3: Fische.
2: Kümmern Sie sich nicht um andere, sondern verfolgen Sie Ihren eigenen Weg.
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0: Morgen mit Radio Brocken um 5:17 Uhr. Donnerstagmorgen. 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
0: 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Madonna, La Isla Bonita, das sind die besten 80er in der Radio Brocken Morgenshow.

0: Guten Morgen mit dem Wetter für Sachsen-Anhalt. In Mehringen bei Aschersleben haben wir 13, in Stendal haben wir aktuell 12 Grad. Wir kommen aus einer angenehmen, kühlen, frischen Nacht. Aktuell sind noch ein paar Wolken dabei, später kommt meist überall die Sonne raus. Es bleibt heute trocken bei 25 Grad maximal.
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2: Ich bin Yves Simon. Schönen guten Morgen. Der Bundestag will heute zwei Neuerungen beschließen. Betrifft zum einen Kinder- und Elterngeld. Das soll bald automatisch ausbezahlt werden, ganz ohne Berg an Formularen. In Zukunft reicht es, wenn die Eltern oder auch die Geburtsklinik die Geburt ganz einfach beim Standesamt meldet. Dann geht der Rest von selbst seinen Gang. Außerdem will der Bundestag regeln, wer bei Unfällen mit Leih-E-Scootern haftet. Geplant ist hier, dass vor allem die Vermieter in die Pflicht genommen werden, die ja auch das Geld damit verdienen. Im oberbayerischen Schongau hat ein 16-Jähriger gestern zwei Schülerinnen am Gymnasium mit einem Messer schwer verletzt, beide 13 Jahre alt. Sie schweben aber nicht mehr in Lebensgefahr. Der ehemalige Schüler, der wegen psychischer Probleme in Behandlung ist, soll erst mit einer Schusswaffe gefeuert haben. Die hat dann aber nicht mehr richtig funktioniert. Dann ist er auf ein Messer umgestiegen. Die Polizei ermittelt, ob es eine Beziehung zwischen Täter und Opfern gab. Der Jugendliche lebt bei seinen Eltern und hatte laut Polizei keinen Fluchthintergrund. Er ist kroatischer Staatsbürger. Nach den neuen US-Angriffen auf Ziele im Iran warnen deutsche Außenexperten vor einem langfristigen Konflikt. CDU-Politiker Röttgen spricht in der Augsburger Allgemeinen von anhaltender Unsicherheit im Nahen Osten und das auch mit Folgen für die Wirtschaft. Der Grünen-Politiker Hofreiter erwartet ein Wiederaufflammen des Krieges und dauerhaft hohe Ölpreise. Die Fußball-WM geht in die heiße Phase. Mit der Partie Frankreich gegen Marokko startet heute das erste Halbfinale. Anpfiff ist um 22 Uhr deutscher Zeit und für uns berichtet Thomas Thonfeld.
3: 5 Siege, 14-2 Tore. Frankreich ist bis jetzt eindrucksvoll durch diese Weltmeisterschaft marschiert. Beim hitzigen Achtelfinalsieg gegen Deutschland-Bezwinger Paraguay bewies das Team, dass es auch mit unbequemen Gegnern zurechtkommt. Favoriten sind Mbappé und Co. auch gegen Marokko. Aber Achtung, der Halbfinalist der letzten Weltmeisterschaft hat auch bei diesem Turnier seine Stärke bewiesen. Marokko wird ein echter Härtetest für die Franzosen.
2: Genau dasselbe Spiel gab es bei der letzten WM im Halbfinale in Katar. Vielleicht erinnern sich einige von uns. Frankreich hat da gewonnen mit 2-0. 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
0: Im Moment ist alles frei, sie kommen gut durch. Geblitzt wird aber auch schon A36 Richtung Braunschweig bei Wernigerode Nord und in Halle in der Schönewitzer Straße hier in beiden Richtungen. 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
0: Moin Moin wünscht Volker Bär. Der Kaffee ist drin. Die ersten Kilometer haben Sie schon hinter sich. Oder die liegen gleich vor Ihnen. Läuft doch, ne? Wir machen den Morgen jetzt erst richtig rund und hauen mal richtig rein. Mit John Jett and the Blackhearts. I love Rock'n'Roll. Das sind die besten 80er. Hinten dran ich und ich mit dem Besten von heute. Ordentliche Abwechslung für den Montag. So gehört sich das hier bei Radio Brocken.

0: Wie sieht ihr morgen so aus? Sich fertig machen, Kaffee kochen, vielleicht noch schnell den Müll rausbringen. Bei Marian Gold von Alphaville ist es ähnlich.
1: Das Erste, was ich morgens mache, ich gehe mit dem Hund raus zur Bäckerei bei uns um die Ecke und kaufe irgendwie Brötchen und alles Mögliche für die Kinder. Und dann koche ich meinen Kaffee und dann schmeiße ich sie alle raus aus dem Betten.
0: Ja, dann helfen wir ihm doch beim Rausschmeißen aus dem Betten. Seine Band Alphaville. Dance with me, die besten 80er hier bei Radio Brocken. Kommen Sie gut raus aus dem Bett.

0: die wunderbare Taylor Swift hier bei Radio Brocken um 5.47 Uhr. Sie sind schon ganz schön früh wach, ne, für Ferien. Und vielleicht überlegen Sie ja noch, was mit Kids oder Enkeln heute unternehmen. Haken dran, das machen wir.
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0: 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Jetzt gibt's die Backstreet Boys für alle. Yeah.

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1: Wer in diesen Tagen die Moritzkirche in Halle an der Saale betritt, kann schon einen Schreck kriegen. Riesengroß den ganzen Raum füllend steht dort ein weißes Rhinozeros. Es ist ein Projekt des israelisch-deutschen Künstlers Itamar Goff. Der hat es für das Kunstmuseum Magdeburg entworfen. Dort war das Rhino so ein durchschlagender Erfolg, dass es jetzt auf Tour ist. Und so steht es bis zum 13. Juli in Halle. Das fast blinde, mehrere Tonnen schwere Tier wirkt sympathisch. Doch ist ein Nashorn erst einmal in Panik versetzt, tritt es alles nieder, was ihm in den Weg kommt. Inspiriert hat Itamar Goff ein Theaterstück. Da verwandeln sich die Einwohner eines kleinen Dorfes nach und nach in Nashörner. Nur eine Person widersetzt sich der Verwandlung, sie entscheidet sich, Mensch zu bleiben. Im Hebräischen gibt es die Formulierung, sich zu rhinozerisieren. Es beschreibt einen Prozess, in dem Menschen moralische Bedenken aufgeben, um Teil einer extremen Masse zu werden und sich langsam an undemokratische Denkweisen gewöhnen. Meist nicht einmal aus böser Absicht, sondern eher gedankenlos und naiv. Vielleicht, weil sie die aktuelle Situation überfordert und sie vom ganzen Stress der Welt in Ruhe gelassen werden wollen. Im Rhinozeros steckt Potenzial für beides. Sympathie oder Bedrohung. Es ist die Frage, wofür es seine riesige Kraft einsetzt. Im Kunstmuseum Magdeburg schaute das Nashorn auf ein steinernes Bodenbild. Dort die Worte, weil ich Mensch bin. Eine Mahnung, die leider auch in unsere Zeit passt, indem viele dem Unmenschlichen wieder Platz einräumen wollen. Aber es geht Gott sei Dank auch anders. Und dazu macht die Ausstellung in Halle Mut.
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3: In Dittfurt bei Quedlinburg haben wir frische 13 Grad, in Eisleben auch 13 Grad. Es wird aber heute ein richtig schöner Tag. Morgensonne ist jetzt schon da, die wechselt sich im Lauf des Tages dann mit Wolken ab. Bei 25 Grad landen wir und der Wettertrend für Sachsen-Anhalt morgen genauso bei 28 und der Samstag dann bei 30 Grad.
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4: Es ist 6 Uhr. Ich bin Dorothee Oster. Guten Morgen. Auf den Zeugnissen in Sachsen-Anhalt fehlen tausende Schulnoten. Besonders betroffen sind Sekundarschulen. Laut der Volksstimme hat eine kleine Anfrage der Linken im Landtag ergeben, dass im ersten Halbjahr rund 28.000 Noten gefehlt haben, weil die Fächer aufgrund des Lehrermangels nicht angeboten werden konnten oder nicht oft genug der Unterricht angeboten wurde. Besonders betroffen sind demnach die Fächer Musik und Technik, Hauswirtschaft, Wirtschaft. In den Kernfächern Deutsch, Mathe und Englisch wurden alle Noten erteilt. Die USA haben in der Nacht wieder Ziele im Iran angegriffen, darunter eine Eisenbahnbrücke im Nordosten. Es ist die Reaktion auf jüngste Tankerangriffe in der Straße von Hormuz. Präsident Trump nannte Verhandlungen mit Teheran reine Zeitverschwendung und droht mit schlimmeren Anschlägen. Auch Kuwait und Bahrain melden inzwischen iranische Drohnenangriffe. Noch nie war ein Juni in Europa heißer als der letzte. Im Schnitt lagen die Temperaturen bei 20,7 Grad, über 3 Grad mehr als sonst. Weltweit war es der zweitwärmste Juni überhaupt und auch die Ozeane waren so warm wie in keinem Juni zuvor. In Sachsen-Anhalt hat das Thermometer sogar 41,8 Grad angezeigt, deutscher Rekord. Alexander Zverev steht zum ersten Mal überhaupt im Wimbledon-Halbfinale. Der French Open-Sieger hat gestern seinen Angstgegner Taylor Fritz aus den USA klar besiegt. Morgen trifft er dann im Halbfinale auf den britischen Außenseiter Arthur Ferry. Und das ist die gute Nachricht aus Sachsen-Anhalt. Das Leibniz-Institut für Wirtschaftsforschung in Halle bekommt voraussichtlich weitere 7 Jahre Millionenförderung von Bund und Ländern. Unabhängige Gutachter haben Forschung und Politikberatung als sehr gut bewertet. Jetzt ist es kurz nach 6 und Sie sind auf dem aktuellsten Stand.
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3: Bitte Vorsicht, ein freilaufendes Pferd auf der B188 zwischen Mieste und Wernitz und die Blitzer auf der A36 Richtung Braunschweig bei Wernigerode Nord in Halle, Schönewitzer Straße, beide Richtungen. Und nochmal Halle, Trotha Straße stadtauswärts. Danke an Radio Brocken Blitzermelder Frank. Machen Sie sich Frank, melden Sie uns Staus und Blitzer kostenlos unter 08000 52 58 52. 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Guten Morgen.
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3: Hallo und guten Morgen, wünscht Volker Bär. Sie gucken gerade noch mal in die App vom Nahverkehr oder rollen selber schon Richtung Arbeit. Dann sind wir Ihr Begleiter, sozusagen Ihr Beifahrer. Auf in den Donnerstag mit Teddy Swims und mit Animotion. Ordentlich Abwechslung, ne? Das ist die beste Musik für Sachsen-Anhalt bei Radio Brocken.

0: Guten Morgen mit Teddy Swims und Bad Dreams hier in der Radio Brocken Morgenshow. Ist die beste Musik für Sachsen-Anhalt. Sommerferien, die sind gerade gestartet. Viele kaufen frisches Obst für unterwegs oder fürs Freibad. Und da stehen sie im Supermarkt und dann liegt da ausgerechnet obendrauf diese eine matschige Erdbeere oder Himbeere. Jetzt mal ehrlich, ne? Tauschen Sie die dann gegen eine schöne aus der Nachbarschale aus?
1: Ich kaufe den Korb meistens einfach so und schaue gar nicht detailliert nach, ob jede Frucht in Ordnung ist.
2: Also ich würde aussortieren, definitiv, weil die zahle ich ja mit und die ist schlecht, die bekommt dann ja nur Müll.
3: Ich gebe es immer an der Kasse Bescheid und Informationen.
4: Ich würde sie aussortieren, ich glaube, es schmeckt auch nicht.
5: Ich finde es blöd, aber ich kaufe so. Also wenn kein schöneres Körbchen da ist, kaufe ich so. Da bin ich zu sozial zu.
0: Ja, und ich sage Ihnen ganz ehrlich, bei den Preisen heutzutage, finde ich, darfst du erwarten, dass da nichts Gammeliges drin liegt. Ich selber tausche so eine Beere dann auch schon mal aus. Wie sehen Sie das? Ist das okay oder geht das gar nicht? Gerne mitreden per WhatsApp-Sprachnachricht zu mir ins Studio 0345 20 44 300. Brunsky Beat mit Smalltown Boy bei Radio Brocken.

6.14 Uhr. Wir haben es gleich, 6:45 Uhr. Guten Morgen. Der Blick in die Radio Brocken Verkehrszentrale. Ein freilaufendes Pferd auf der B188 in der Altmark ist zwischen Miester und Wernitz unterwegs. Hier bitte entsprechende Vorsicht. Und der aktuellste Blitzer steht in Halle in der Trotaer Straße stadtauswärts. 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Unser Wetter für Sachsen-Anhalt wird richtig klasse. Morgen Sonne schon vielerorts, aber Wolken sind auch noch dabei. Später ist es dann meist überall sonnig. Es bleibt weiter trocken. Heute bei 25 Grad. Das ist mehr als nur T-Shirt-Wetter. Da geht auch die kurze Hose und gerne auch mal irgendwo reinspringen heute zum Feierabend. Blondie mit Maria, jetzt die 90er in der Radio Brocken Morgenshow.

0: Die 90er bei Radio Brocken um 6.19 Uhr. Guten Morgen. Und das kennen Sie garantiert auch, ne? Jemand im Kollegen- oder Bekanntenkreis erzählt irgendwas völlig Verrücktes und Sie denken gleich, ja, komm, nie im Leben. Und genau für diese Momente sind wir da, denn das, was jetzt kommt, klingt genau so. Und zwar komplett erfunden, stimmt aber tatsächlich.
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3: Wenn Sie Bock auf Amerika haben, aber kein Wort Englisch sprechen, dann fahren Sie am besten nach North Dakota. Die Chancen, dort jemanden zu finden, der Deutsch spricht, die sind so hoch wie nirgendwo anders in den Vereinigten Staaten. Denn fast jeder zweite der North Dakotianer haben deutsche oder russlanddeutsche Wurzeln. Das Einzige, was sie vergeblich suchen werden, ist eine vernünftige Bratwurst. Howdy!
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0: So, NDW-Mucke zum Wachwerden mit Hubert K. hier in der Radio Brocken Morgenshow. Phil Collins wartet auch schon mit den besten 80ern. 6.26 Uhr. Gucken wir noch aufs Beste von heute. Kommt gleich von Felix Jähn und heißt Pride. Das ist die beste Musik für Sachsen-Anhalt. Moin zusammen.
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4: Das Zentrum der Stadt Halle ist ihr riesiger Marktplatz. Er kommt einem nicht nur groß vor, sondern ist einer der größten Marktplätze in ganz Deutschland. Auf dem Platz steht unter anderem der Rote Turm. Mit seinen 76 Glocken besitzt der Rote Turm das größte Carillon Europas. Alle 15 Minuten erklingen in Halle die Uhrenglocken des Carillons und geben akustisch die Uhrzeit an.
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0: In Gröna bei Bernburg, frische 12, in Eckartsberger, angenehme 12 Grad. Ach herrlich, wir kommen aus einer frischen Nacht. Das freut uns jetzt nochmal schön durchlüftend. Es wird warm heute über Tag bis 25 Grad. Dazu Sonne und ein paar Wolken und der Wettertrend für Sachsen-Anhalt. Auch morgen scheint den ganzen Tag die Sonne, Regen ist keiner in Sicht, noch wärmer bei 28 Grad. Und auch der Samstag wird richtig toll, dann sind 30 Grad für uns alle drin.
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13: Es ist 6.30 Uhr. Ich bin Dorothee Oster. Guten Morgen. Der Lehrermangel in Sachsen-Anhalt führt dazu, dass im ersten Halbjahr rund 28.000 Noten auf Zeugnissen gefehlt haben. Das berichtet die Volksstimme und beruft sich auf eine Anfrage der Linken an die Landesregierung. Besonders hart trifft es demnach die Sekundarschulen und die Fächer Musik und Hauswirtschaft, Technik und Wirtschaft. Die Handwerkskammer Magdeburg sagt, die Ausbildungsreife der Azubis wird immer schlechter. In Sachsen-Anhalt ist ein 4-jähriges Kind von einem Hund totgebissen worden. Der Hund hat das Kind gestern Nachmittag in Drosa im Osternienburger Land mehrfach gebissen. Der Notarzt konnte nur noch den Tod des Kindes feststellen. Zum genauen Hergang und zu den Umständen hat die Polizei bisher noch nichts gesagt. Der Bundestag will heute gleich 2 Neuerungen beschließen. Kindergeld und Elterngeld sollen bald automatisch ausbezahlt werden. Ganz ohne Formularberg. In Zukunft soll es reichen, wenn die Eltern oder die Geburtsklinik die Geburt beim Standesamt meldet. Dann geht der Rest von selbst seinen Gang. Außerdem will der Bundestag regeln, wer bei Unfällen mit Leih-E-Scootern haftet. Geplant ist hier, dass vor allem die Vermieter in die Pflicht genommen werden, weil sie auch das Geld damit verdienen. Heute Abend starten die Viertelfinals der Fußball-WM. Frankreich spielt gegen Marokko. Das Spiel, das um 22 Uhr deutscher Zeit beginnt, entscheidet dann über den Einzug ins Halbfinale. Beide Teams standen bereits bei der WM 22 im Halbfinale. Der Sieger der Partie trifft dann im Halbfinale entweder auf Spanien oder Belgien. Und das ist die gute Nachricht aus Sachsen-Anhalt. Die Jugendbildungsstätte des Landessportbundes in Schierke wird für 100.000 Euro modernisiert. Junge Sportler bekommen da frische Bäder und einen neuen Treppenaufgang. Das Geld dafür kommt vom Land. Jetzt ist es kurz nach 6:30 und Sie sind auf dem aktuellsten Stand.
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0: Ein freilaufendes Pferd auf der B188 in der Altmark zwischen Miester und Wernitz und die Blitzer A36 Richtung Braunschweig bei Wernigerode Nord. In Halle in der Schönewitzer Straße beide Richtungen. Nochmal Halle, Trotaer Straße stadtauswärts und alle Staus und Blitzer gibt's jederzeit in der kostenlosen Radio Brocken App.
12: 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Halten Sie die Rettungsgasse frei bei Stau und stockendem Verkehr. 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
0: Hallo, diese Woche mit Volker Wehr. Werkzeug ist schon im Transporter und Sie rollen gleich vom Hof. Bereit für den Job? Ach, perfekt. Denken Sie dran, Sie sollen ja mit abstimmen. Ne? 5.000 Euro, wer kriegt sie? Bei der Radio Brocken Sommertour haben wir ja 11 Orte gefunden. Und an einen gehen morgen die 5.000 Euro. Letzte Chance zum Abstimmen. Wir reden gleich genauer drüber. Leonie vorher und The Cure, das ist die beste Musik für Sachsen-Anhalt.

0: Donnerstagmorgen mit Radio Brocken um 6.38 Uhr. Das Wochenende ist zwar noch nicht da, aber es winkt schon mal freundlich rüber. Wir machen Ihnen gute Laune mit den Songs, die Sie so lieben, egal ob zu Hause oder auf der Arbeit, ob hier in Sachsen-Anhalt oder auch weit, weit weg.
1: Guten Morgen, Radio Brocken. Guten Morgen, Volker. Ich bin Frank, der Busfahrer aus Zürich. Ich finde das klasse, was ihr macht. Ich höre euch, wenn ich mit dem Bus durch Zürich fahre. Einfach herrlich.
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Guten Morgen, 6.42 Uhr. Wir gucken in die Radio Brocken Verkehrszentrale. Im Moment ohne Störungen, ohne Unfälle. Sie kommen gut durch. Der aktuellste Blitzer steht, und zwar in Halle, in der Schönewitzer Straße, in beiden Richtungen. 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Unser Wetter wird heute ein tolles, ganz viel Morgensonne haben wir schon. Bis 25 Grad sind drin, im Moment ist noch ein bisschen frisch, ziehen sich halt ein Jäckchen über auf dem Weg zur Arbeit. Nur ein paar ganz kleine Wolken heute zur Deko.

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1: Guten Morgen um 6:45. Hier ist die Radio Brocken Morgenshow. 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
1: 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Heute haben Sie noch Zeit. Morgen geht die Kohle an einen der Orte raus. Wir drücken ganz fest die Daumen. Jetzt mit Sandra. Everlasting Love. Die besten 80er. In der Radio Brocken Morgenshow. Moin.

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0: guten Morgen um 6:45. Sie müssen gleich zum Bus. Über die App haben Sie uns unterwegs im Ohr. Ja, verpassen Sie nicht die besten 80er mit Kate Bush, Running Up That Hill gleich. Auch nicht Chris de Burgh und David Guetta und Sia. Das Traumpaar der Popmusik, Beautiful People. Das Beste von heute, gleich hier bei Radio Brocken.
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0: In Gröna bei Bernburg haben wir im Moment 12 Grad, in Eckartsberger auch 12 Grad. Paar Wolken auf dem Radio Brocken Wetterradar, vor allem im Norden. Später ist es dann meist überall sonnig. Es bleibt weiter trocken bei 25 Grad und der Wettertrend für Sachsen-Anhalt. Auch morgen viel Sonne den ganzen Tag, kein Regen, noch wärmer bei 28 Grad. Und der Samstag richtig schön bei Badewetter und 30 Grad.
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16: Es ist 7 Uhr. Ich bin Dorothee Oster. Guten Morgen. Auf den Zeugnissen in Sachsen-Anhalt fehlen tausende Schulnoten. Besonders betroffen sind die Sekundarschulen. Laut der Volksstimme hat eine kleine Anfrage der Linken im Landtag ergeben, dass im ersten Halbjahr rund 28.000 Noten gefehlt haben, weil die Fächer entweder aufgrund des Lehrermangels gar nicht angeboten werden konnten oder nicht genug. Besonders betroffen sind demnach die Fächer Musik und Technik, Hauswirtschaft, Wirtschaft. In den Kernfächern Deutsch, Mathe und Englisch wurden aber alle Noten verteilt. Im Osternienburger Land in Sachsen-Anhalt ist gestern Nachmittag ein vierjähriges Kind von einem Hund totgebissen worden. Der Notarzt konnte in der Ortschaft Rosa nur noch den Tod des Kindes feststellen. Wie es zu dem Angriff kommen konnte und wem der Hund gehört, ist bisher noch unklar. Noch nie war ein Juni in Europa heißer als der letzte. Im Schnitt lagen die Temperaturen bei 20,7 Grad. Das sind über 3 Grad mehr als sonst. Weltweit war es der zweitwärmste Juni überhaupt. In Sachsen-Anhalt hat das Thermometer 41,8 Grad angezeigt. Das war ein deutscher Temperaturrekord. In Eisleben hat ein ausgebüxter Ziegenbock für einen Verfolgungsjagd gesorgt. Das Tier mit rotem Halsband ist gestern immer wieder über eine Straße nahe einem Krankenhaus gelaufen und zunächst immer entwischt. Stunden später kam die Ziege dann zurück. Erst dann konnten die Verfolger ihn auf ein umzäuntes Grundstück treiben. Dem Halter war die Ziege beim Ausladen weggelaufen. Und das ist die gute Nachricht aus Sachsen-Anhalt. Der Chemie- und Industriepark Zeitz bekommt rund 1 Million Euro vom Land für eine bessere Bahnanbindung. Bis Jahresende werden Gleise und Weichen auf der 4 Kilometer langen Strecke vom Bahnhof Tröglitz zum Güterbahnhof Zeitz erneuert. Das sichert Arbeitsplätze. Jetzt ist es 7:15 und Sie sind auf dem aktuellsten Stand.
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0: Wir haben Reifenteile auf der A2 Richtung Hannover zwischen Raststätte Buckautal und Ziesa. Rechte Spur ist betroffen und ein kaputtes Auto auf der A14 Richtung Magdeburg zwischen Gröbers und dem Rastplatz Kabelsketal. Die Blitzer A36 Richtung Braunschweig bei Wernigerode Nord. 2 in Halle, Schönewitzer Straße beide Richtungen und Trotha Straße stadtauswärts. Außerdem Blitzer Ortsausgang Parchau aus Richtung Gentin. Und der David hat auch noch einen entdeckt.
7: Und zwar von Heimburg Richtung Blankenburg. Bei genau einer Auffahrt von der A36.
0: Alles klar, danke fürs Bescheid sagen. Melden auch Sie uns Staus und Blitzer kostenlos unter 08000 52 58 52.
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0: Moin Moin wünscht Volker Wehr. Sie sind auf dem Weg zur Oma. Die Kinder abliefern. Dann nicht vergessen, fürs kostenlose Ferienerlebnis heute am Donnerstag Radio laut in 8 Minuten hören Sie hier, wohin wir Sie und die Kids bei Ferien for Free heute einladen. Machen wir direkt nach Kate Bush und Bruno Mars.

0: Guten Morgen, 7.10 Uhr mit der Radio Brocken Morgenshow am Donnerstag. Und Donnerstage, die haben ja so einen eingebauten psychologischen Vorteil. Das Wochenende ist zumindest schon mal in Sicht. Außerdem sind schließlich Sommerferien. Und die machen wir für Sie jetzt noch ein Stückchen schöner.
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0: Wir übernehmen Ihre Ferienplanung. 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

Guten Morgen um 7.14 Uhr, gleich haben wir es 7:15 und gucken zusammen in die Radiobrocken Verkehrszentrale. Reifenteile liegen auf der A2 Richtung Hannover zwischen der Raststätte Buckautal und Ziesa auf der rechten Spur. Und einen Blitzer gibt's auf der A36 Richtung Braunschweig bei Wernigerode Nord ist der aktuellste. Mit Radiobrocken immer sofort informiert, wenn was passiert. Freuen wir uns heute zusammen auf einen richtig schönen Sommertag. Im Moment noch schön kühl zum Durchlüften geeignet. Später dann sommerliche 25 Grad, Sonne und Wolken im Wechsel. Die besten 80er mit Chris de Burgh und High on Emotion. Jetzt bei Radio Brocken.

0: Guten Morgen mit der Radiobocken Morgenshow am Donnerstagmorgen. Ein toller Sommermorgen. Für Sie geht's vielleicht nachher noch schnell zum Supermarkt oder in den Konsum, Erdbeeren oder auch Kirschen kaufen für auf Arbeit oder heute Abend. Und dann liegt da ausgerechnet obendrauf diese eine angekloppte, eine matschige. Tauschen Sie die dann gegen eine schöne aus der Nachbarschale aus? Und ist das überhaupt erlaubt? Ordnen wir es ein mit Alex Heinrich von der Verbraucherzentrale Sachsen-Anhalt. Guten Morgen, darf ich Obst im Supermarkt umsortieren?
1: Also rechtlich gesehen ist es so, dass die Packung oder sämtliche Lebensmittel in einem Supermarkt bis zum Abschluss des Vertrages dem Supermarkt gehören. Das heißt, der eigentliche Vertragsschluss beginnt erst an der Kasse, wenn ich die aufs Band lege und sage, ich möchte sie bitte kaufen. Dementsprechend wird es von den meisten Supermarktinhabern nicht geduldet, sich das perfekte Körbchen zusammenzustellen.
0: Okay, und wenn ich das trotzdem mache, gibt es da eine Strafe oder irgendwas?
1: Das ist möglich und liegt im Ermessen des Lebensmittelunternehmers. Ich würde davon ausgehen, dass ein großer Teil der Ware hinterher nicht mehr zu verkaufen ist, wenn die jeder anfasst. Das könnte ich schon vorstellen, dass es Sanktionen gibt, in welchem Maße. Das Einfachste wäre halt, da Sie das Hausrecht haben, könnten Sie natürlich quasi dem Supermarkt verwiesen werden und theoretisch auch ein Betretungsverbot ausgesprochen werden.
0: Okay, also ich sage Ihnen ganz ehrlich, ich tausche sowas auch schon mal um. Und wenn mir der Supermarkt das verbieten würde, ja, würde ich sagen, behalte dein Kram, macht wer anders das Geschäft. Aber wie sehen Sie das? Ist das völlig okay oder geht das gar nicht, Ware im Supermarkt umzusortieren, matschiges Obst auszusortieren? Schicken Sie mir gerne eine Sprachnachricht. 0345 20 44 300. Hier ist die Radiobocken Morgenshow mit David Guetta.

0: 7.26 Uhr, die Radio Brocken Morgenshow hier. Sie räumen Regale ein, weil um 8 Uhr der Laden aufgeht. Wir sind mit dabei. Mit den besten 80ern. Paso Doble mit Computerliebe. Außerdem spiele ich uns die Bangles. Und fürs Beste von heute ist auch gesorgt. Die Abwechslung, die Sie sich wünschen. Mit Post Malone und Chemical. Geht's gleich hier nach 7:30.
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9: Ihr 60 Sekunden Tageshoroskop. Widder.
10: Für langfristige Pläne können Sie heute die nötigen Infos einholen.
9: Stier.
10: Jetzt ist Schluss mit der Faulheit. Raus mit Ihnen an die frische Luft.
9: Zwillinge.
10: In einer wichtigen Sache setzen Sie sich heute durch.
9: Krebs.
10: Merkur sorgt für einen reibungslosen Ablauf bei Ihnen in der Firma.
9: Löwe.
10: Heute ist Vorsicht beim Naschen geboten.
9: Jungfrau.
10: Sie arbeiten viel und gerne. Aber was das Finanzielle angeht, da sind Sie noch nicht so zufrieden.
9: Waage.
10: Sie sind unser Glückssternchen des Tages. Die Sterne schenken Ihnen neue Energie und eine mehr als positive Sicht auf die Dinge.
9: Skorpion.
10: Langsam zahlen sich Ihre Anstrengungen aus.
9: Schütze.
10: In Ihrer Haut fühlen Sie sich pudelwohl. Die sportlichen Aktivitäten der letzten Zeit machen sich anscheinend bezahlt.
9: Steinbock.
10: Sie können die Liebe mit allen Sinnen genießen.
9: Wassermann.
10: Ihr Partner bekommt heute Ihre Gefühlsschwankungen zu spüren.
9: Fische.
10: Kümmern Sie sich nicht um andere, sondern verfolgen Sie Ihren eigenen Weg.
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0: Es ist total angenehm, weil es noch so richtig schön kühl ist. 13 Grad, Niederndodelleben bei Magdeburg in Bad Dürrenberg. Haben wir 14. Ziehen sich ein Jäckchen über, das können Sie später ausziehen, denn dann drückt die Sonne weiter durch. Wir schaffen es heute bis auf 25 Grad und der Trend fürs Land, es bleibt so schön. Morgen bei 28, Samstag bei 30 Grad.
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13: Es ist 7.30 Uhr. Ich bin Dorothee Oster. Guten Morgen. Der Lehrermangel in Sachsen-Anhalt hat dazu geführt, dass im ersten Halbjahr rund 28.000 Noten auf Zeugnissen gefehlt haben. Das berichtet die Volksstimme und beruft sich auf eine Anfrage der Linken an die Landesregierung. Besonders hart trifft es demnach die Sekundarschulen und die Fächer Musik und Hauswirtschaft, Technik, Wirtschaft. Die Handwerkskammer Magdeburg sagt, die Ausbildungsreife der Azubis wird auch immer schlechter. In Sachsen-Anhalt ist ein vierjähriges Kind von einem Hund totgebissen worden. Der Hund hat das Kind gestern Nachmittag in Drosa im Osternienburger Land mehrfach gebissen. Der Notarzt konnte nur noch den Tod des Kindes feststellen. Zum genauen Hergang und zu den Umständen hat die Polizei bisher noch nichts gesagt. Der Bundestag will heute gleich zwei Neuerungen beschließen. Kindergeld und Elterngeld soll bald automatisch ausbezahlt werden. Ganz ohne Berg an Formularen. In Zukunft soll es dann reichen, wenn die Eltern oder die Geburtsklinik die Geburt beim Standesamt melden. Dann geht der Rest von selbst seinen Gang. Außerdem will der Bundestag regeln, wer bei Unfällen mit Leih-E-Scootern haftet. Geplant ist, dass vor allem die Vermieter in die Pflicht genommen werden, die ja auch das Geld verdienen. Heute Abend starten die Viertelfinals der Fußball-WM. Frankreich spielt gegen Marokko. Anpfiff ist um 22 Uhr deutscher Zeit. Beide Teams standen schon bei der WM 22 im Halbfinale. Der Sieger der Partie trifft dann im Halbfinale entweder auf Spanien oder Belgien. Und das ist die gute Nachricht aus Sachsen-Anhalt. Die Jugendbildungsstätte des Landessportbundes in Schierke wird für 100.000 Euro modernisiert. Junge Sportler bekommen sanierte Bäder und einen neuen Treppenaufgang. Das Geld kommt vom Land. Jetzt ist es kurz nach 7:30 und Sie sind auf dem aktuellsten Stand.
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0: Wir haben Reifenteile auf der A2 Richtung Hannover zwischen der Raststätte Buckautal und Ziesa. Rechte Spur ist betroffen und ein kaputtes Auto auf der A14 Richtung Magdeburg zwischen Gröbers und dem Rastplatz Kabelsketal. Blitzer A36 Richtung Braunschweig bei Wernigerode Nord. Zwei Stück in Halle, einmal Schönewitzer Straße beide Richtungen und Trotha Straße statt auswärts. Zwischen Heimburg und Pfeifenkrug an der A36 am Ortsausgang Parchau aus Richtung Gentin und noch ein Blitzer in der Ortsdurchfahrt Zielitz in beiden Richtungen. Melden auch Sie uns Staus und Blitzer kostenlos unter 08000 52 58 52.
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0: Guten Morgen wünscht Volker Bär. Sie sitzen im Bulli, im LKW oder schon im Büro am ersten Termin. Da haben wir gleich eine hübsche Geschichte von unserem Radio Brocken WM-Reporter Max Voistenberg. Erstaunlich, was sich so alles abseits des Spielfelds bei der Fußball-WM finden lässt. Machen wir gleich nach Post Malone mit Chemical und den Bengals mit den besten 80ern. Manic Monday. Herrlich, ist die beste Musik für Sachsen-Anhalt hier in der Radio Brocken Morgenshow.

0: 7.39 Uhr, guten Morgen. Ich weiß ja nicht, wie es Ihnen geht, aber in meinem Bekanntenkreis ist nach dem Ausscheiden unserer Mannschaft die Fußball-WM nur noch eine Randerscheinung. Trotzdem gibt es bei Radio Brocken die Geschichten, die Sie sonst so nicht hören.
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0: Heute erstes Viertelfinale bei der WM. Deutschland ist nicht dabei. Radio Brocken WM-Reporter Max Weustenberg, hast du verkraftet, dass es ohne uns stattfindet?
3: Ach, schwer.
2: Sangerhausen.
0: Heute erstes Viertelfinale bei der WM. Deutschland ist nicht dabei. Radio Brocken WM-Reporter Max Weustenberg, hast du verkraftet, dass es ohne uns stattfindet?
3: Ach, schwer, tatsächlich. Also die WM

0: Und zwar hat er mal mit 15 Jahren mit ein paar Freunden einen Song gemacht über Kaigo. Kaigo hat gesagt, wenn du gegen Brasilien ein Tor machst, ihr weiterkommt, dann mache ich daraus einen Song und das klingt dann so. Ach, guck. Ja, also Kaigo hat sein Wort gehalten. Der DJ und Musikstar hat einfach mit der Version von Erling Haaland einen kleinen Song gemacht. Kann man sich überall mal reinziehen und geht natürlich gerade viral und durch die Decke.
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Guten Morgen, 7.45 Uhr, 7:45, 7:48. Wir gucken zusammen in die Radio Brocken Verkehrszentrale. Da steht ein kaputtes Auto auf der A14 Richtung Magdeburg. Zwischen Gröbers und dem Rastplatz Kabelsgetal ist das. Und der aktuellste Blitzer steht in der Ortsdurchfahrt Zielitz in beiden Richtungen. 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Und unser Wetter, das lässt sich heute auch nicht lumpen. Der Sommer nimmt so langsam Anlauf. Im Moment noch Werte um die 15 Grad, aber wir schaffen 25. Dazu wenige Wolken und ganz viel Sonnenschein.

0: den besten 80ern rein in den Donnerstag hier bei Radio Brocken um 7.48 Uhr. Und was war das schön, wir haben unser Land in den letzten Wochen gemeinsam mit Ihnen so schön erkundet. Waren in allen 11 Landkreisen, deswegen 11 Plätze, 11 Schätze, haben auch in allen Landkreisen einen tollen Schatz gefunden. Einen Ort, der den Sommer in Sachsen-Anhalt noch schöner macht. Und einer dieser kleinen Schätze kriegt jetzt noch den großen Schatz. 5.000 Euro für ein Herzensprojekt im Ort.
1: Wir haben hier tatsächlich Schönes und das wollen wir erweitern. Der Kinderspielplatz soll ein Mehrgenerationenschatz werden.
2: Unsere Kinder wünschen sich schon seit langem eine Skaterbahn und genau die muss hierher kommen.
3: Wir brauchen das Geld für Spielplätze.
4: Für unsere Vereine. Wir haben so viele Dinge, die wir vorantreiben wollen, aber es fehlt das nötige Kleingeld.
0: Ach, Sie merken schon. Jeder Ort unserer Sommertour hat jede Menge Ideen, was die mit den 5000 Tacken anstellen wollen. Und Sie entscheiden, welcher Ort die Kohle kriegt. Auf radiobrocken.de, es ist das große Finale. 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Wir machen einen ganzen Ort glücklich. Kygo, Khaled und Griffin mit Save My Life.

0: für die wilden Jungs und auch für die wilden Mädels heute. Duran Duran und The Wild Boys in der Radio Brocken Morgenshow 4 vor 8. Limahl wartet auch schon mit den besten 80ern. Dazu spiele ich uns DJ Bobo und Micha Schulte auch noch mit Afterlife. Das ist das Beste von heute. Haben Sie einen feinen Donnerstag mit uns.
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0: Das wird heute ein toller Sommertag. Sogar Badewetter zum Nachmittag. In Ilberstedt bei Bernburg haben wir 15, in Wittenberg auch 15 Grad. Am Nachmittag 25 Grad, wenige Wolken, viel Sonne. Der Wettertrend für Sachsen-Anhalt. Genauso geht es auch weiter. Viel Sonne, kein Regen in Sicht. Morgen 28 und am Wochenende bis 30 Grad.
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13: Es ist 8 Uhr. Ich bin Dorothee Oster. Guten Morgen. Auf den Zeugnissen in Sachsen-Anhalt fehlen tausende Schulnoten. Besonders betroffen Sekundarschulen. Laut der Volksstimme hat eine Kleine Anfrage der Linken im Landtag ergeben, dass im ersten Halbjahr rund 28.000 Noten gefehlt haben, weil die Fächer entweder aufgrund des Lehrermangels nicht angeboten werden konnten oder nicht oft genug angeboten wurden. Besonders betroffen sind die Fächer Musik und Technik, Hauswirtschaft und Wirtschaft. In den Kernfächern Deutsch, Mathe und Englisch wurden aber alle Noten verteilt. Im Osternienburger Land in Sachsen-Anhalt ist gestern Nachmittag ein 4-jähriges Kind von einem Hund totgebissen worden. Der Notarzt konnte in der Ortschaft Drosa nur noch den Tod des Kindes feststellen. Der Hund wurde ins Tierheim gebracht. Wie es zu dem Angriff kommen konnte und wem der Hund gehört, ist bisher noch unklar. Noch nie war ein Juni in Europa heißer als der letzte. Im Schnitt lagen die Temperaturen bei 20,7 Grad. Das sind über 3 Grad mehr als sonst. Weltweit war es der zweitwärmste Juni überhaupt. Und auch die Ozeane waren so warm wie in keinem Juni zuvor. In Sachsen-Anhalt hat das Thermometer 41,8 Grad gezeigt. Neuer deutscher Rekord. In Eisleben hat sich eine ausgebüxte Ziege über mehrere Stunden gestern eine Verfolgungsjagd mit der Polizei geleistet. Das Tier ist gestern immer wieder über eine Straße in der Nähe eines Krankenhauses gelaufen und dann immer wieder entwischt. Stunden später kam die Ziege zurück. Erst dann konnten die Verfolger sie auf ein umzäuntes Grundstück treiben. Dem Halter war die Ziege beim Ausladen abgehauen. Und das ist die gute Nachricht aus Sachsen-Anhalt. Das Leibniz-Institut für Wirtschaftsforschung in Halle bekommt voraussichtlich weitere 7 Jahre Millionenförderung von Bund und Ländern. Unabhängige Gutachter haben Forschung und Politikberatung als sehr gut bewertet. Jetzt ist es 8:15 und Sie sind auf dem aktuellsten Stand.
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0: Ein kaputtes Auto auf der A14 Richtung Magdeburg zwischen Gröbers und dem Rastplatz Kabelsgetal. Dann haben wir freilaufende Kühe auf der B250 im Burgenlandkreis zwischen Bad Bibra und Steinbach. Dort sind 10 Tiere auf der Straße, hat einer aber genau mitgezählt. Blitzer aktuell. A36 Richtung Braunschweig bei Wernigerode Nord. Gleich 2 in Halle, Schönewitzer Straße beide Richtungen und Trotharstraße stadtauswärts zwischen Heimburg und Pfeifenkrug an der A36. Außerdem Blitzer Ortsausgang Parchim aus Richtung Gentin und noch einer an der Ortsdurchfahrt Zielitz in beiden Richtungen. Melden auch Sie uns Staus und Blitzer kostenlos unter 08000 52 58 52.
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0: Hallo, auch diese Woche mit Volker Bär. Amrei und Thilo haben noch ein bisschen Sommerurlaub. Und Sie auch? Und huch, da haben Sie es verpasst. Wecker hat nicht geklingelt oder Sie haben einfach weitergepennt. Sehr schön, das freut mich für Sie. Aber Sie haben verpasst, wohin wir Sie zu Ferien for Free heute kostenlos einladen. Überhaupt kein Problem. Einfach bei mir bleiben. Nach DJ Bobo und Michael Schulte sagen wir es Ihnen. Das ist die beste Musik für Sachsen-Anhalt, für den Feriendonnerstag, auch für alle, die arbeiten. Haben Sie schön mit uns.

0: Die Radio Brocken Morgenshow um 8:09. Guten Morgen, und Sie haben es heute sicher auch schon gleich gemerkt. Es wird sonnig, es wird sommerlich. Das ist so ein Tag, da wollen Sie auch zum Feierabend garantiert nicht in der Bude versauern. Müssen Sie auch gar nicht. Machen Sie es wie die Ferienkinder.
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0: Jeden Tag neu, jeden Tag kostenlos für alle in Sachsen-Anhalt. Heute laden wir Sie ein ins Naturbad Pappelpeach im Teutschental. Da erfrischen Sie sich nur. Florian Silber ist der Inhaber, mein Gott.
3: Also ein Highlight bei uns im Bad ist ganz klar unsere Küche. Unsere Gastronomie sollte man auf jeden Fall probieren. Bei uns gibt es leckere, frisch gemachte Wraps, ausgemachte Burger, ja, und noch vieles anderes mehr. Also unser Team von Pappel Beach freut sich ganz herzlich auf alle Radio Brocken-Hörer, die zu uns kommen und mit einem Hallo Radio Brocken einen schönen Tag bei uns verbringen und dazu gratis Eintritt haben.
0: Ja, perfekt. Bis 20 Uhr ist offen. Nicht nur Badesee, sondern auch Piratenspielplatz, Strandbar und.
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15. Guten Morgen, 8:45 haben wir's. Wir gucken zusammen in die Radio Brocken Verkehrszentrale. Da liegt eine Metallstange auf dem Magdeburger Ring Richtung A14. Vorsicht an der Abfahrt Hauptbahnhof auf der rechten Spur. Und der aktuellste Blitzer steht in der Ortsdurchfahrt Zielitz in beiden Richtungen mit Radio Brocken. Immer sofort informiert, wenn was passiert. Wird ein toller Sommertag, den genießen Sie heute bei 25 Grad und richtig viel Sonne. Trocken bleibt's. Und jetzt die besten 80er. Rimal und Neverending Story bei Radio Brocken.

0: ist die Radio Brocken Morgenshow um 8.18 Uhr am Donnerstag. Und Donnerstag ist ja so ein Tag, an dem viele schon anfangen, Pläne fürs Wochenende zu schmieden. Grillen, Fahrradtour, Garten oder einfach gar nichts. Ne? Das Schöne ist, heute müssen Sie das auch noch gar nicht entscheiden. Erstmal genießen wir zusammen diesen Morgen, vielleicht auch schon, wenn Sie frei haben.
1: 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Und was kann uns Besseres passieren, als eure Musik im Hintergrund zu hören? Macht weiter, ihr macht einen super Job. Es ist angenehm gerade, das ist richtig schöne Musik. Und ach, was soll ich sagen, zu viel Honig. Ihr könnt mit dem Honig auch leben, ne? Bleibt gesund und munter.
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0: wunderbare 80er von New Order, True Faith in der Radio Brocken Morgenshow um 8:45. Freuen wir uns gleich auf die Rhythmics. Who's That Girl? Das sind die besten 80er. Die 90er von Soul Asylum mit Runaway Train. Und fürs Beste von heute ist auch gesorgt. Bisschen aufgemotzt. Disturbed on the Sound of Silence. Gleich hier in der Radio Brocken Morgenshow.
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0: In Wackersleben, bei Oschersleben haben wir 15, in Querfurt sind es 16 Grad. Sonne und Wolken haben wir im Moment. Ja, aktuell sind es ein paar Wolken mehr. Später ist es dann fast nur sonnig bei 25 Grad. So bleibt es auch die nächsten Tage, zeigt der Wettertrend für Sachsen-Anhalt. Morgen 28, am Wochenende 30 Grad.
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8: Es ist 8.30 Uhr. Ich bin Dorothee Oster. Guten Morgen. Tragischer Unfall im Osternienburger Land. In Drosa hat ein Hund ein 4-jähriges Mädchen totgebissen. Laut mehreren Medienberichten soll der Hund aus dem familiären Umfeld stammen. Er ist jetzt im Tierheim. Vor Ort konnten die Rettungskräfte gestern Nachmittag nur noch den Tod des Mädchens feststellen. Im Laufe des Tages will die Polizei weitere Infos veröffentlichen. Der Lehrermangel in Sachsen-Anhalt führt dazu, dass im ersten Halbjahr rund 28.000 Noten auf Zeugnissen gefehlt haben. Das berichtet die Volksstimme und beruft sich auf eine Anfrage der Linken an die Landesregierung. Besonders hart trifft es demnach die Sekundarschulen und die Fächer Musik und Hauswirtschaft, Technik, Wirtschaft. Die Handwerkskammer Magdeburg sagt, die Ausbildungsreife der Azubis wird auch immer schlechter. Der Bundestag will heute gleich 2 Neuerungen beschließen. Kinder- und Elterngeld soll bald automatisch ausbezahlt werden, ganz ohne Berg an Formularen. In Zukunft soll es reichen, wenn die Eltern oder die Geburtsklinik die Geburt direkt beim Standesamt melden. Dann geht der Rest von selbst in Gang. Außerdem will der Bundestag regeln, wer bei Unfällen mit Leih-E-Scootern haftet. Geplant ist hier, dass vor allem die Vermieter in die Pflicht genommen werden, weil sie auch das Geld damit verdienen. Heute Abend starten die Viertelfinals der Fußball-WM. Frankreich spielt gegen Marokko. Anpfiff ist um 22 Uhr deutscher Zeit. Beide Teams standen bereits bei der WM 22 im Halbfinale. Der Sieger von heute Abend trifft dann im Halbfinale auf Spanien oder Belgien. Und das ist die gute Nachricht aus Sachsen-Anhalt. Der Chemie- und Industriepark Zeitz bekommt rund 1 Million Euro vom Land für eine bessere Bahnanbindung. Bis Jahresende werden Gleise und Weichen auf der 4 Kilometer langen Strecke vom Bahnhof Tröglitz zum Güterbahnhof Zeitz erneuert. Jetzt ist es kurz nach 8:30 und Sie sind auf dem aktuellsten Stand.
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0: Haben wir Stau auf der A2 Richtung Berlin zwischen Allerengersleben und Bornstedt. In der Baustelle 8 Kilometer sind. Es ist kein Stau, es ist eher so Stop and Go. 20 Minuten anstehen heißt das für Sie. Kaputtes Auto auf der A14 Richtung Magdeburg zwischen Gröbers und dem Rastplatz Kabelsgetal. Und wir haben 10 freilaufende Kühe auf der B250 im Burgenlandkreis zwischen Bad Bibra und Steinbach. Die Blitzer A36 Richtung Braunschweig bei Wernigerode Nord, Halle-Trotha Straße statt auswärts zwischen Heimburg und Pfeifenkrug, Ortsausgang Parchau aus Richtung Gentin und noch ein Blitzer in der Ortsdurchfahrt Zielitz in beiden Richtungen. 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
0: Hallo und moin moin wünscht Ihnen Volker Wehr. Sie haben schon das erste Telefonat hinter sich, die dritte Mail geschrieben oder gerade den Motor von der Motorsense angeschmissen. Ah, dann sind Sie hier genau richtig. Lieblingsmusik für den Start in den Arbeitsdonnerstag kommt aus den besten 80ern. Die Rhythmics, Who's That Girl, direkt nach dem Besten von heute. Nico Santos und

0: Die Rhythmics in der Radio Brocken Morgenshow um 8.39 Uhr. Guten Morgen. Heimisches Obst hat Hochsaison. Erdbeeren, Kirschen, Himbeeren, Heidelbeeren können Sie sogar bei uns im Land selber pflücken. Wo? Haben wir ihn zusammengestellt auf radiobrocken.de. Und wenn Sie dann doch in den Supermarkt gehen, entscheidet manchmal eine einzige Beere darüber, ob Sie kaufen oder nicht. Tauschen Sie im Supermarkt mal gammeliges oder angestoßenes Stück Obst gegen ein schönes aus einer anderen Schale? Reden Sie mit 0345 20 44 300. Guten Morgen.
1: Guten Morgen, hier ist Janette aus Aschersleben. Also ich schaue mir grundsätzlich im Supermarkt an, was ich kaufe. Ich kippe auch mal die Schale Erdbeeren aus und schaue, was unten liegt, weil das siehst du ja von oben nicht. Und suche mir meine Erdbeeren zusammen, die ich möchte. Ich bezahle dafür auch Geld. Und für Obst bezahlt man ja zurzeit nicht gerade wenig Geld.
0: Ja, das sehe ich ähnlich. Wird den Markthändlern, wie zum Beispiel in Halle, nicht gefallen?
2: Dann wäre ich sehr komisch. Wenn jeder da drin rumfuhrwerkt, finde ich furchtbar. Weil ich möchte auch keine Schale kaufen, wo vier schon drin rumsortiert haben. Das ist unhygienisch. Oder möchten Sie eine Schale kaufen, die wo schon fuhrwerkt? Finde ich furchtbar. Weil ich möchte auch keine Schale kaufen, wo vier schon drin rumsortiert haben. Das ist unhygienisch. Oder möchten Sie eine Schale kaufen, die wo schon fünfmal mit dem Finger drin war?
0: Nee, würde ich nicht wollen, aber ich will eben

0: Guten Morgen, 8.43 Uhr. Der Blick in die Radio Brocken Verkehrszentrale. Kaputtes Auto auf der A14 Richtung Magdeburg zwischen Gröbers und dem Rastplatz Kabelsgetal. Und den aktuellsten Blitzer hat der Lars für uns.
1: Zwischen Aselleben und Wandsleben auf der B80 an der Brücke Richtung Halle.
0: Dankeschön, Lars, fürs Bescheid sagen. 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Ha, wird das heute ein herrlicher Sommertag? Im Moment ist noch kühl, mit Jäckchen oder Pulli geht das gut. Später erwarten Sie 25 Grad und nur Sonne.

0: Seele. Hier ist Radio Brocken. Guten Morgen um 8.47 Uhr. Es war eine einzige Party. 3 Wochen lang haben wir jeden Tag mit Ihnen gefeiert. Jeden Tag in einem anderen Landkreis unseres schönen Landes, denn wir haben unser Land gefeiert. Bei der Radio Brocken Sommertour haben wir es mit Ihnen gemeinsam ganz neu entdeckt. 11 Plätze, 11 Schätze. Und es gab einen Siegerort in jedem Landkreis, der schönste Ort im Landkreis 2026 ist. Und dem wollen wir noch die große Finanzspritze mitgeben. 5.000 Euro und die Orte haben jede Menge Ideen, was sie damit anstellen wollen.
1: Die 5.000 Euro, die nehmen wir gerne für unsere offene Kinder- und Jugendarbeit, die ständig unterfinanziert ist und für kleinere Projekte dringend Geld braucht.
2: Wir brauchen eine Naturbühne für unsere aktiven Vereine und Bürger, die denn dort feiern und tanzen können.
3: Wir planen ein neues Gehege für unseren Tierpark.
4: Wir wollen mit den 5.000 Euro ein Dorffest in der Gemeinde gestalten, wo alle Bürger sich treffen können und eine richtig tolle Zeit miteinander verleben können.
0: Sie merken es, die Ideen, die sprudeln nur so und die gehen gar nicht aus. Sie entscheiden, welcher Ort die 5.000 Euro kriegt auf radiobrocken.de. Und morgen früh um 8.10 Uhr machen wir dann einen Ort richtig.

0: Guten Morgen um 3 vor 9 mit den Killers und Human in der Radio Brocken Morgenshow. Die Bee Gees sind auch gleich mit am Start. You Win Again, die besten 80er. 90er von Sophie B. Hawkins dazu. Und wir schließen die Kneipe auf. Shabuzi mit dem Bar-Song. Und das um die Zeit, das hat auch nicht jeder.
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0: Auf zum Wetter für Sachsen-Anhalt. Glinde bei Schönebeck 15, Jessen auch 15 Grad. Aktuell sind ein paar Wolken dabei, später meist nur Sonne. Es bleibt weiter trocken, 25 Grad kriegen wir heute und das steigert sich. Der Wettertrend für Sachsen-Anhalt zeigt uns auch morgen tollen Sommer bei 28 Grad, am Samstag bei 30.
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16: Es ist 9 Uhr. Ich bin Dorothee Oster. Guten Morgen. In der Gemeinde Osternienburger Land in Sachsen-Anhalt ist gestern Nachmittag ein 4-jähriges Mädchen von einem Hund totgebissen worden. Das Tier stammt laut Polizei aus dem familiären Umfeld. Der Notarzt konnte in der Ortschaft Rosa nur noch den Tod des Kindes feststellen. Um die Mutter haben sich Notfallseelsorger gekümmert. Die Polizisten vor Ort wurden von einem Kriseninterventionsteam betreut. Der Hund ist inzwischen in einem Tierheim. Wie es zu dem Angriff kommen konnte, ist noch unklar. Die Staatsanwaltschaft ermittelt. Auf den Zeugnissen in Sachsen-Anhalt fehlen tausende Schulnoten. Besonders betroffen sind die Sekundarschulen. Laut der Volksstimme hat eine kleine Anfrage der Linken im Landtag ergeben, dass im ersten Halbjahr rund 28.000 Noten gefehlt haben, weil die Fächer aufgrund des Lehrermangels gar nicht angeboten oder nicht oft genug angeboten werden konnten. Besonders betroffen sind die Fächer Musik und Technik, Hauswirtschaft und Wirtschaft. Noch nie war ein Juni in Europa heißer als der letzte. Im Schnitt lagen die Temperaturen bei 20,7 Grad, über 3 Grad mehr als sonst. Weltweit war es der zweitwärmste Juni überhaupt und auch die Ozeane waren letzten Monat so warm wie noch nie in diesem Monat. In Sachsen-Anhalt hat das Thermometer sogar einen neuen deutschen Temperaturrekord angezeigt, 41,8 Grad. Und das ist die gute Nachricht aus Sachsen-Anhalt. Das Leibniz-Institut für Wirtschaftsforschung in Halle bekommt voraussichtlich weitere 7 Jahre Millionenförderung von Bund und Ländern. Unabhängige Gutachter haben Forschung und Politikberatung als sehr gut bewertet. Jetzt ist es 9:15 und Sie sind auf dem aktuellsten Stand.
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0: Es staut sich auf der A2 Richtung Berlin zwischen Allerengersleben und Bornstedt. In der Baustelle 20 Minuten dauert es länger für Sie. 8 Kilometer sind aktuell. Kaputtes Auto auf der A14 Richtung Magdeburg zwischen Gröbers und dem Rastplatz Kabelsketal. Und Blitzer B80 Richtung Halle zwischen Seeburg und Wandsleben am See. In Friedersdorf auf der Muldebrücke Richtung Muldenstein. In Halle Trotharstraße stadtauswärts. Zwischen Heimburg und Pfeifenkrug Blitzer. Außerdem Ortsausgang Parchau aus Richtung Gentin und Ortsdurchfahrt Zielitz in beiden Richtungen. Melden auch Sie uns Staus und Blitzer kostenlos unter 08000 52 58 52. Danke dafür und eine gute Fahrt.
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0: Hallo und guten Tag, sagt Volker Wehr. Sie merken langsam, der Donnerstag kann was. Vorletzter Arbeitstag für viele. Und draußen spielt der Sommer auch noch mit. Obendrauf von uns das Echt des Tages. Sie wissen, das unnütze Wissen mit Marc Angerstein. Und die beste Musik für Sachsen-Anhalt. 90er gleich von Sophie B. Hawkins. Direkt nach Purple Disco Machine und Wonderful Life.

0: Guten Morgen mit Radio Brocken um 9:45. Bis jetzt haben Sie heute wahrscheinlich schon Mails beantwortet, Listen abgearbeitet oder Termine erledigt. Wissen Sie was, da hat sich Ihr Kopf jetzt eine kleine Belohnung verdient. Und die kommt ohne Kalorien, die kostet nichts und bleibt erstaunlich lange drin in der Birne. Sie werden gleich denken, hä, was, wie, wetten?
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3: Wenn Sie Bock auf Amerika haben, aber kein Wort Englisch sprechen, dann fahren Sie am besten nach North Dakota. Die Chancen, dort jemanden zu finden, der Deutsch spricht, die sind so hoch wie nirgendwo anders in den Vereinigten Staaten. Denn fast jeder zweite der North Dakotianer haben deutsche oder Russland-deutsche Wurzeln. Das Einzige, was Sie vergeblich suchen werden, ist eine vernünftige Bratwurst. Howdy!
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13: Gucken wir auf unser Wetter für Sachsen-Anhalt. Es wird so langsam temperaturmäßig nach oben gehen in Edersleben. Bei Sangerhausen haben wir 17 Grad, in Dessau-Roßlau haben wir 15 bis 25 sind heute drin. Aktuell noch ein paar Wolken, später meist nur Sonne.
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14: Der Tscherndorfer Karnevalsverein und der Grüne Daumen e.V. aus Köthen bekommen Geld für ihre gemeinnützigen Projekte. Die Spende kommt vom Talsperrenbetrieb Sachsen-Anhalt. Der hat das Geld bei Sonderführungen an den verschiedenen Talsperren eingenommen. Die Karnevalisten organisieren in jeder Session einen Benefizfasching für Menschen mit Behinderung. Der Grüne Daumen e.V. setzt Umweltbildungsprojekte mit Kindergruppen und Schulen um.
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13: Es gibt Stau auf der A2 Richtung Berlin zwischen Allerengersleben und Bornstedt. In der Baustelle sind 8 Kilometer Stop and Go zurzeit. 20 Minuten dauert es länger für Sie. Kaputtes Auto auf der A14 Richtung Magdeburg zwischen Gröbers und dem Rastplatz Kabelsgetal. Und die Blitzer B80 Richtung Halle zwischen Seeburg und Wansleben am See. In Friedersdorf auf der Muldebrücke Richtung Muldenstein. In Halle Trotar Straße stadtauswärts zwischen Heimburg und Pfeifenkrug an der A6. 36. Außerdem blitzt es am Ortsausgang Parchau aus Richtung Gentin und in der Ortsdurchfahrt Zielitz in beiden Richtungen. 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
13: Ha! Haha, hallo. Da gucken Sie vielleicht mit einem Auge schon mal aufs Handy und planen in der WhatsApp-Gruppe den Feierabend. Oder Sie gönnen sich gerade den zweiten Kaffee im Büro. Beides fühlt sich donnerstags irgendwie ein bisschen verdienter an. Denn morgen ist ja Freitag, da haben wir es dann fast geschafft. The Police, Every Breath You Take, außerdem Nelly Furtado. Und wir starten mit Sydney Youngblood und den besten 80ern. In diese halbe Stunde, das ist Radio Brocken. Das ist die beste Musik für Sachsen-Anhalt.

0: der Police.
1: Und Every Breath You Take hier bei Radio Brocken, das ist die beste Musik für Sachsen-Anhalt. 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
8: Das Wetter für Sachsen-Anhalt. Noch hält sich die Sonne ein bisschen bedeckt, aber sie kommt heute im Laufe des Nachmittags. Derzeit haben wir in Ringerslage bei Osterburg 17 Grad, 18 in Zürich bis 25 sind drin. Der Wettertrend für Sachsen-Anhalt. Ab morgen wird es wieder richtig hochsommerlich, 28 Grad. Und dieses tolle Wetter hält sich auch übers ganze Wochenende. Es wird sogar noch ein Ticken heißer.
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10: Es ist 10 Uhr. Ich bin Dorothee Oster. Guten Tag. Im Osternienburger Land ist gestern ein 4-jähriges Mädchen vom Familienhund totgebissen worden. Das Kind hatte gestern Nachmittag im Ortsteil Drosa mit dem Hund, offenbar einem American Stafford, in der Wohnung gespielt, als das Tier plötzlich zugebissen hat. Mehrere Erwachsene haben noch versucht, die beiden zu trennen. Für die 4-Jährige kam aber jede Hilfe zu spät. Die Staatsanwaltschaft Dessau-Roßlau ermittelt jetzt wegen fahrlässiger Tötung, unter anderem gegen die 32-jährige Mutter. Der Hund ist in einem Tierheim. Die deutschen Exporte wachsen weiter und das überraschend stark. Wie das Statistische Bundesamt mitteilt, haben deutsche Unternehmen den 4. Monat in Folge mehr Waren ins Ausland verkauft. Die Ausfuhren sind um knapp 1% gestiegen auf 138 Milliarden Euro. Der Grund, vor allem die USA und China haben mehr Waren aus Deutschland gekauft. Ökonomen hatten eigentlich mit einem Rückgang gerechnet, auch wegen der Belastung durch den Iran-Krieg. Knapp 4 von 5 Deutschen sorgen sich um ihre finanzielle Zukunft, zeigt eine Umfrage der Auskunftei Kriff. Rund 38% rechnen damit, am Monatsende künftig weniger Geld zu haben. Viele wollen deshalb sparen. 15% müssen aber schon jetzt an ihr Erspartes gehen, um die laufenden Ausgaben zu bezahlen. Heute Abend starten die Viertelfinals der Fußball-WM. Frankreich spielt gegen Marokko. Anpfiff ist um 22 Uhr deutscher Zeit. Beide Teams standen bereits bei der WM 22 im Halbfinale. Der Sieger dieser Partie trifft dann entweder auf Spanien oder Belgien. Jetzt ist es kurz nach 10 und Sie sind auf dem aktuellsten Stand.
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8: Stau auf der A2 Richtung Berlin zwischen Allerengersleben und Bornstedt in der Baustelle. Hier eine Viertelstunde mehr. Blitzer stehen B80 Richtung Halle zwischen Seeburg und Wandsleben am See. B184 zwischen Dessau und Roßlau. In Friedersdorf auf der Muldebrücke Richtung Muldenstein Blitzer. Halle Trutter Straße auswärts zwischen Heimburg und Pfeifenkrug an der A36. Und dann noch die Hauptstraße in Zierl. Zielitz hier in beiden Richtungen aufgebaut. Melden Sie Staus und Blitzer kostenlos unter 08000 52 58 52.
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8: Die ersten Meetings und das Briefing ist durch. Damit geht's jetzt in die Routine bei der Arbeit. Ich begleite Sie gern mit der besten Musik für Sachsen-Anhalt mit Plan B. Benson Boone dabei und los geht's mit dem gewissen Feeling. Toller 80er-Hit von Irene Cara, Flashdance bei Radio Brocken.

0: Es ist ja nie verkehrt, wenn man auch einen Plan B in der Schreibtischschublade hat. Schönen Vormittag mit Radio Brocken, die beste Musik für Sachsen-Anhalt. Sofort mit Leonie und Callum Scott.
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0: Heute denken wir in erster Linie an Frauen mit Pompoms, aber eigentlich ist das beliebte Cheerleading früher eine reine Männersache gewesen. Davon ganz begeistert meine liebe Kollegin Isabella Kürbs aus unserer Redaktion. Sie hat sich auf Netflix direkt mal die Dallas Cowboys Cheerleaders angeschaut. Ein amerikanischer Traum.
2: Das ist doch der Traum vieler US-amerikanischer Familien. Der Sohn spielt Football, die Tochter ist Cheerleaderin und es gibt eine Doku-Serie, die räumt mal so richtig mit den typischen Klischees übers Cheerleading auf. Also nichts mit ein bisschen Puscheln, Schwingen und nett lächeln und jedes Mädchen ist mindestens in einen Footballspieler verliebt. Nee. Die Dallas Cowboys Cheerleaders beweisen das Gegenteil. Das sind studierte, religiöse, teilweise schon verheiratete Frauen, die ihren Kindheitstraum leben wollen. Als sogenannte America's Sweethearts. Das werden sie aber nicht einfach so, denn jedes Jahr gibt es ein neues Vortanzen und ein wochenlanges Trainingscamp, in dem die Kandidatinnen rausfliegen, die bei den hohen Kicks ihre Kniescheibe eben nicht bis zur Nase bekommen. Mittlerweile gibt es 3 Staffeln, eine neue ist gerade rausgekommen, von den Dallas Cowboys Cheerleaders, ein amerikanischer Traum. Das sehen sie auf Netflix und es ist wirklich eindrucksvoll.
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0: für unterwegs oder auf der Baustelle. Radio Brocken, 80er-Hit von Fleetwood Mac, dazu Happy Hit von Sunrise Avenue, kurz nach 10:30.
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0: Das Wetter für Sachsen-Anhalt, auch wenn es sich noch nicht so anfühlt. Der Hochsommer nimmt erneut Anlauf. Heute schon mal bis 25 Grad, zum Wochenende wieder um die 30.
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0: Gleich eine Minute nach 10:30 schon Stau A2 Richtung Berlin zwischen Allerringersleben und Bornstedt in der Baustelle. 10 Minuten mehr. Blitzer stehen B80 Richtung Halle zwischen Seeburg und Wandsleben am See. B184 zwischen Dessau und Roßlau. B185 zwischen Ermsleben und Aschersleben. In Friedersdorf auf der Muldebrücke Blitzer zwischen Heimburg und Pfeifenkrug an der A36 und in der Hauptstraße in Zielitz in beiden Richtungen. 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

0: Schön, dass Sie bei uns sind. Hier bei Radio Brocken, die beste Musik für Sachsen-Anhalt. Leona Lewis und ABC mit einem tollen 80er spiele ich gleich für Sie.
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0: Neulich habe ich gelesen, jeder Fünfte verzichtet dieses Jahr auf Urlaub, bleibt zu Hause. 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
0: Das klingt richtig gut. Baden, Sonne tanken. Heute Nachmittag gibt es auch mehr davon. Bei um die 25 Grad.
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0: Das sind die besten 80er hier bei Radio Brocken. Nächste Stunde mit Whitney Houston. Der coole Sound der 90er von Savage Garden dabei. Und wir spielen das Beste von heute, Alex Warren. Das ist die beste Musik für Sachsen-Anhalt nach 11 hier bei Radio Brocken.
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0: Das Wetter für Sachsen-Anhalt, also ich habe gerade mal aufs Radar geguckt, ja, also die Sonne ist schon da, so im Dessauer Raum, auch im Burgenlandkreis, aber ansonsten auch eine dicke Wolke. So, Zörberitz bei Weißenfels 19 Grad, Tangerhütte 18 Grad, heute am Nachmittag soll sie dann rauskommen, endgültig überall. Es bleibt trocken, 25 Grad, der Wettertrend für Sachsen-Anhalt sagt auch ab morgen wieder hochsommerlich 28 Grad, das Wochenende noch ein Ticken heißer.
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8: Es ist 11 Uhr. Ich bin Dorothee Oster. Guten Tag. Ein Familienhund hat in der Gemeinde Osternienburger Land ein 4-jähriges Mädchen totgebissen. Wie Polizei und Staatsanwaltschaft mitgeteilt haben, hat der American Stafford das Kind gestern Nachmittag beim Spielen in der Wohnung in der Ortschaft Rosa angegriffen. Mehrere Menschen haben noch versucht, das Tier von dem Mädchen wegzuziehen, aber vergeblich. Der Notarzt konnte nur noch den Tod der 4-Jährigen feststellen. Gegen die 32-jährige Mutter und einen Bekannten wird jetzt wegen fahrlässiger Tötung ermittelt. Der Hund ist in ein Tierheim gebracht worden. Bundeskanzler Friedrich Merz hat im Bundestag die bisherige Bilanz seiner schwarz-roten Koalition verteidigt. In seiner Regierungserklärung sagte Merz, das Ziel sei ein wirtschaftlich starkes, sozial gerechtes und nach innen wie außen verteidigungsfähiges Deutschland. Seine Regierung liefere das, was es dazu brauche. Mit Blick auf den NATO-Gipfel in Ankara erklärte Merz, dass die US-Regierung dem Verkauf von Tomahawk-Marschflugkörpern an Deutschland zugestimmt habe. Nach der tödlichen Attacke auf einen Zugschaffner in Rheinland-Pfalz ist der Angreifer heute zu 10 Jahren Haft verurteilt worden. Das Landgericht Zweibrücken hat den 26-Jährigen wegen Körperverletzung mit Todesfolge schuldig gesprochen. Er hatte im Februar bei einer Ticketkontrolle im Regionalexpress so heftig zugeschlagen, dass der Schaffner an einer Hirnblutung gestorben ist. Noch nie war ein Juni in Europa heißer als der letzte. Im Schnitt lagen die Temperaturen bei 20,7 Grad, über 3 Grad mehr als sonst. Auch weltweit war es der zweitwärmste Juni überhaupt. In Sachsen-Anhalt hat das Thermometer 41,8 Grad angezeigt, deutscher Rekord. Jetzt ist es kurz nach 11 und Sie sind auf dem aktuellsten Stand.
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0: Stop and go mal wieder A2 Richtung Berlin zwischen Allerengersleben und Bornstedt in der berühmten Baustelle. 10 Minuten mehr. Und Unfall in Magdeburg, Ebendorfer Chaussee an der Kreuzung zum Silberbergweg. Blitzer stehen B80 Richtung Halle zwischen Seeburg und Wandsleben am See. B184 zwischen Dessau und Roßlau. B185 zwischen Ermsleben und Aschersleben. Dessau in der Wolfgangstraße zwischen Einkaufszentrum und Polizei. In Friedersdorf Blitzer auf der Muldebrücke und zwischen Heimburg und Pfeifenkrug an der A36. Melden Sie Staus und Blitzer kostenlos unter 08000 52 58 52.
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0: Folge packt bis unters Dach die vielen Autos und Lieferfahrzeuge von DHL und anderen Services, ja, damit alles schnell an den Mann oder die Frau kommt. Bei uns die beste Musik für Sachsen-Anhalt mit Sommerhit von Luis Fonsi. Der Sound der 90er mit Savage Garden oder hier zum Durchatmen Taylor Swift. Das Beste von heute hier bei Radio Brocken.

0: Die beste Musik für Sachsen-Anhalt. Radio Brocken ist hier. Ich bin Sven Diestel. Es gibt traurige Nachrichten. Doro Oster aus unserer Nachrichtenredaktion.
1: Ja, gerade kam die Nachricht, Sängerin Bonnie Tyler ist gestorben. Das hat ihre Familie eben bekannt gegeben. Sie ist im Alter von 75 Jahren in einem Krankenhaus in Portugal gestorben.
0: Schade drum. Und wir erinnern uns an alle ihre schönen Hits. Bonnie Tyler, Holding Out for a Hero. Radio Brocken ist hier.

0: Der perfekte Radiobrocken 80er-Hit, damit es bei der Arbeit schneller flutscht, gleich von Donna Summer. Und ein bisschen rockiger Bon Jovi, kurz nach 11:30.
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0: Das Wetter für Sachsen-Anhalt heute im Laufe des Tages. Ich hoffe, sie kommt durch die Sonne. 25 Grad, das Wochenende auch schon morgen. Es wird heiß.
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0: Es wird 11:30, Stau A2 Richtung Berlin zwischen Allerengersleben und Bornstedt in der Baustelle, 10 Minuten mehr. Unfall A9 Richtung Nürnberg zwischen Weißenfels und der Raststätte Osterfeld. Unfall B107 im Jerichower Land zwischen Gentinwald und Redekin. Unfall in Magdeburg, Ebendorfer Chaussee, Ecke Silberbergweg. Und noch ein Unfall, was ist heute los? Unfall in Halle auf der Dölauer Straße am Kreuz vor Werk passiert. Blitzer steht. B80 zwischen Seeburg und Wandsleben am See. B184 zwischen Dessau und Roßlau. B185 zwischen Ermsleben und Aschersleben. Dessau-Wolfgangstraße, Friedersdorf auf der Muldebrücke. Und noch ein Blitzer zwischen Heimburg und Pfeifenkrug an der A36. 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

Holly Humberstone bei Radio Brocken. Von ihr werden wir bestimmt noch ganz viel hören. Die beste Musik für Sachsen-Anhalt. 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Radio Brocken ist hier mit dem coolen Sound der 90er von London Beat.

0: John Farnham und damit die besten 80er auch in der nächsten Stunde. Der coole Sound der 90er dabei von Inner Circle. Und wir spielen das Beste von heute von Nico Santos. Das ist die beste Musik für Sachsen-Anhalt nach 12.
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0: Das Wetter für Sachsen-Anhalt in Jeber-Bergfrieden bei Coswig. 19 Grad, 18 in Haldensleben. Ich weiß nicht, also gerade nieselt es hier ein bisschen in der Halle, aber eigentlich ist uns die Sonne versprochen worden und bis zu 25 Grad. Wir warten es erstmal ab. So, der Wettertrend für Sachsen-Anhalt. Ab morgen hochsommerlich 28 Grad und das tolle Wetter hält sich dann auch übers Wochenende. Es wird ein Ticken heißer sogar.
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16: Es ist 12 Uhr. Ich bin Dorothee Oster. Guten Tag. Die britische Sängerin Bonnie Tyler ist tot. Sie ist nach langer Krankheit in einem Krankenhaus in Portugal gestorben. Das hat ihre Familie heute mitgeteilt. Zuletzt lag Tyler über Wochen in einem Krankenhaus in Portugal im künstlichen Koma. Ende April war sie in Faro am Darm operiert worden. Bonnie Tyler zählt zu den erfolgreichsten britischen Rock- und Popsängerinnen. Ihren internationalen Durchbruch schaffte sie Ende der 1970er mit den Hits Lost in France und It's a Heartache. Weltweit berühmt wurde sie dann 1983 mit der Ballade Total Eclipse of the Heart. Die deutschen Exporte wachsen weiter. Aber das überraschend stark. Wie das Statistische Bundesamt mitteilt, haben deutsche Unternehmen den 4. Monat in Folge mehr Waren ins Ausland verkauft. Die Ausfuhren sind um knapp 1% gestiegen auf insgesamt 138 Milliarden Euro. Der Grund, vor allem die USA und China haben mehr Waren aus Deutschland gekauft. Im Osternienburger Land ist gestern ein 4-jähriges Mädchen von einem Familienhund totgebissen worden. Das Kind hatte gestern Nachmittag im Ortsteil Drosa mit dem Hund gespielt, als das Tier plötzlich zugebissen hat. Mehrere Erwachsene haben noch versucht, die beiden zu trennen. Für die 4-jährige kam aber jede Hilfe zu spät. Die Staatsanwaltschaft Dessau-Roßlau ermittelt jetzt wegen fahrlässiger Tötung gegen die 32-jährige Mutter und einen 30-jährigen Bekannten. Der Hund ist in einem Tierheim. Bei Europas größter Brezelbäckerei Ditsch in Oranienbaum wird ab heute Nachmittag gestreikt. Die Gewerkschaft Nahrung Genuss Gaststätten hat zu einem 40-stündigen Warnstreik aufgerufen bis Samstagmorgen. 88% der Gewerkschaftsmitglieder haben das Angebot der Arbeitgeber abgelehnt. Die Gewerkschaft kritisiert, dass die Löhne 20-30% unter vergleichbaren Tarifgebieten liegen. Jetzt ist es kurz nach 12 und Sie sind auf dem aktuellsten Stand.
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17: Stau A2 Richtung Berlin zwischen Allerengersleben und Bornstedt in der Baustelle. 10 Minuten mehr. Vollsperrung B107 im Jerichower Land zwischen Gentin-Wald und Redekin. Auch hier Unfall. Vielleicht nehmen Sie die Umleitung über Klein-Wulkow, Briest und Mangelsdorf. Und Unfall in Magdeburg, Ebendorfer Chaussee an der Kreuzung zum Silberbergweg. Blitzer stehen. B80 zwischen Seeburg und Wandsleben am See. B184 zwischen Dessau und Roßlau. B185 zwischen Ermsleben und Aschersleben. Dessau Blitzer in der Wolfgangstraße, in Friedersdorf auf der Muldebrücke und zwischen Heimburg und Pfeifenkrug an der A36. Melden Sie Staus und Blitzer kostenlos unter 08000 52 58 52.
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17: Die Büros leeren sich so langsam. Gönnen Sie sich vielleicht erstmal eine kleine Pause. Irgendwas zum Mittag, Schnittchen, Currywurst oder gleich einen Döner. Ne? Mit dabei die beste Musik für Sachsen-Anhalt. Gleich ein Happy Hit von Katy Perry. Und jeden Freitag immer ab 4 unsere Happy Hits Hour. Da laufen nur diese coolen, gute Laune Songs bei uns in der Nachmittagsshow. Also, Katy hören Sie gleich direkt nach Ryan Paris bei Radio Brocken.

0: Bisschen was Frisches nach oder zum Mittag ist auch lecker. Radio Brocken hier, die beste Musik für Sachsen-Anhalt. Die Obst- und Gemüseabteilung im Supermarkt ist ja gerade richtig proppevoll. Pfirsiche, Tomaten, Erdbeeren, Kirschen gibt's auch abgepackt. Und wenn mal ein überreifes Früchtchen dabei ist oder eine angeschimmelte Erdbeere, sortieren Sie die dann um?
1: Ich kaufe den Korb meistens einfach so und schaue gar nicht detailliert nach, ob jede Frucht in Ordnung ist.
2: Also ich würde aussortieren, definitiv, weil die zahle ich ja mit und die ist schlecht, die bekommt dann ja nur Müll.
3: Ich gebe es immer an der Kasse Bescheid und Information.
4: Ich würde sie aussortieren, ich glaube, es schmeckt auch nicht.
5: Ich finde es blöd, aber ich kaufe so. Also wenn kein schöneres Körbchen da ist, kaufe ich so. Ich bin ich zu sozial zu.
0: Alexander Heinrichs von der Verbraucherzentrale Sachsen-Anhalt. Darf ich das denn umsortieren?
6: Das ist möglich und liegt im Ermessen des Lebensmittelunternehmens. Ich würde davon ausgehen, dass ein großer Teil der Ware hinterher nicht mehr zu verkaufen ist, wenn die jeder anfasst. Das könnte ich schon vorstellen, dass es Sanktionen gibt, in welchem Maße. Das Einfachste wäre halt, da Sie das Hausrecht haben, könnten Sie natürlich quasi dem Supermarkt verwiesen werden und theoretisch auch ein Betretungsverbot ausgesprochen werden.
0: Nanu, also wenn ich mir das bei Lidl zum Beispiel Discounter angucke, da gibt es Kirschenlose, ne? Nehme ich natürlich auch nur die besten. Radio Brocken ist hier mit Inner Circle.

0: Cindy Lauper habe ich gleich für Sie mit einem Radiobrocken 80er-Hit zum Durchatmen. Dazu Glockenbach mit Tom Walker. Das Beste von heute, kurz nach 12:30.
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0: Das Wetter für Sachsen-Anhalt. Ab morgen wird es dann wirklich hochsommerlich. 28 Grad und viel Sonne auch übers Wochenende und noch heißer.
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0: Genau 12:30, Stau A2 Richtung Berlin. Zwischen Allerindingersleben und Bornstedt Baustelle 10 Minuten mehr. Stau A14 Richtung Dresden zwischen dem Kreuz Magdeburg und Magdeburg Stadtfeld. Hier eine Tagesbaustelle. Sie kommen über eine Spur dran vorbei. Also ein kleines Nadelöhr, 10 Minuten mehr. Vollsperrung B107 im Jerichoer Land zwischen Gentinwald und Redekin. Hier Unfall. Eine Umleitung geht vielleicht über Klein-Wulkow, Briest und Mangelsdorf. Unfall im Kreis Mansfeld-Südharz, einmal als Ausgang Wimmelburg Richtung Eisleben. Auch hier schon Stau. Am besten umfahren Sie das Ganze über Helbra. Und noch ein Unfall. Was ist heute los? Also Unfall Magdeburg eben durch das Chaussee an der Kreuzung zum Silberbergweg. Blitze stehen. B80 zwischen Seeburg und Wandsleben am See. B184 zwischen Dessau und Roßlau. B185 zwischen Ermsleben und Aschersleben und Dessau in der Wolfgangstraße. 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

0: Wenn schon Urlaubszeit, da braucht es auch einen deftigen Radiobrocken 90er Sommerhit von Texas. Der Summer Sun läuft sofort, die beste Musik für Sachsen-Anhalt. Also, den Vitaminhaushalt auffüllen, das ist ja derzeit kein Problem. Die Gärten, auch Supermärkte sind gerade richtig voll damit. Erd- und Himbeeren, Nektarinen oder auch Kirschen, an denen komme ich einfach nicht vorbei. Und wenn mal eine schlechte Frucht dazwischen ist, sortieren Sie die um? Angela aus Blankenburg hat uns eine WhatsApp geschickt.
1: Also, wenn ich Erdbeeren kaufe und auch angegangene Erdbeeren sehe, die nicht mehr schön sind, die sortiere ich auch aus, weil es ist ja wirklich eine Kostenfrage. Also, das ist mein gutes Recht, für den Preis auch anständige Ware zu bekommen.
0: Das kann ich auch nur so unterschreiben. Also, lassen Sie uns den Sommer feiern mit Texas bei Radio Brocken.

0: Die besten 80er hier bei Radio Brocken. Nächste Stunde unter anderem mit Depeche Mode. Dazu der Sound der 90er von R.E.M. Und das Beste von heute, Leonie, direkt nach 1.
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0: Das Wetter für Sachsen-Anhalt in Schierke bei Wernigerode 15 Grad, Burg 17 heute Nachmittag. Also ich gebe ja die Hoffnung nicht auf. Hoffentlich kommt die Sonne noch raus. Viel. Ja, bis 25 Grad der Wettertrend für Sachsen-Anhalt. Morgen hochsommerlich 28 Grad. Und dieses tolle Sonnenwetter, das hält auch übers Wochenende und es wird noch heißer.
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18: Es ist 13 Uhr. Ich bin Joshua Heise. Guten Tag. Bonnie Tyler ist tot, das hat ihr Manager bestätigt. Die walisische Sängerin wurde 75 Jahre alt. Philipp Dietlefs berichtet.
19: Bonnie Tyler hieß eigentlich Gaynor Hopkins, aber um Verwechslungen mit einer anderen Sängerin zu vermeiden, erfand sie ihren Künstlernamen. Ihre Karriere begann durch einen glücklichen Zufall, als ein Talentsucher aus London versehentlich ihren Auftritt in einem Club sah und sie unter Vertrag nahm. In den 90er Jahren nahm sie unter anderem 3 Alben mit Dieter Bohlen auf. Immer wieder tourte sie in Deutschland. Auch für den kommenden Sommer waren knapp 20 Konzerte geplant.
18: An allen VW-Werken in Deutschland wird heute gestreikt. Die Gewerkschaft IG Metall hat als Reaktion auf die Aufsichtsratssitzung in Wolfsburg zu Arbeitskämpfen aufgerufen. Hintergrund sind die geplanten Sparmaßnahmen. Medienberichten zufolge will VW 4 Standorte in Deutschland schließen: Hannover, Emden, Zwickau und Neckarsulm. Zudem sollen weltweit 100.000 Stellen wegfallen. In Sachsen-Anhalt sind in diesem Jahr bereits mehr Menschen an den Folgen von Hitze gestorben als im gesamten vergangenen Jahr. Das Robert-Koch-Institut geht bislang von rund 110 Todesfällen aus. Im Jahr 2025 waren es 40. Besonders heftig war das letzte Juniwochenende. In Möckern-Drewitz wurden 41,8 Grad gemessen, einer der höchsten Werte, die je in Deutschland registriert worden sind. Bundesweit geht das RKI bislang von mehr als 5000 hitzebedingten Todesfällen durch die Hitzewelle im Juni aus. Das sind schon jetzt mehr als doppelt so viele wie letztes Jahr. Urteil im Fall des tödlichen Angriffs auf einen Zugbegleiter in Rheinland-Pfalz. Der 26-jährige Angeklagte muss wegen Körperverletzung mit Todesfolge für 10 Jahre ins Gefängnis. Die Tat hatte sich vor 5 Monaten in einem Regionalexpress ereignet und eine Debatte über die Sicherheit von Bahnmitarbeitenden ausgelöst. Inzwischen werden diese zunehmend mit Bodycams ausgerüstet. Wo ist das Mobilfunknetz besonders schlecht? Das versucht die Bundesnetzagentur alljährlich mit einer Mobilfunkmesswoche herauszufinden. Doch das Interesse daran lässt nach. Gut 60.000 Nutzer haben mit der App Mobilfunkcheck knapp 20 Millionen Messpunkte erfasst. Im Jahr zuvor waren es noch mehr als 150.000 Nutzer. 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
0: Jetzt ist aber gut was los. A2 Richtung Berlin gesperrt. Zwischen Allerengersleben und dem Rastplatz Lorkberg hat es jetzt einen Unfall gegeben. Die Umleitung geht über die B1. Dort wird es aber auch schnell voll. Gerade geht's noch. Stau A14 Richtung Dresden. Zwischen dem Kreuz Magdeburg und Magdeburg Stadtfeld. Tagesbaustelle. Eine Spur ist frei. Unfall im Kreis Mansfeld-Südharz am Ortsausgang Wimmelburg Richtung Eisleben. Auch hier staut es sich schon. Umfahren Sie das Ganze am besten über Helbra. Unfall im Saalekreis am Ortsausgang Löbüjün Richtung Naundorf und Unfall Magdeburg-Ebendorfer Chaussee Ecke Silberbergweg. Blitzer stehen B80 zwischen Seeburg und Wandsleben am See, B184 zwischen Dessau und Roßlau, B185 zwischen Ermsleben und Aschersleben und in Friedersdorf noch auf der Muldebrücke. Melden Sie Staus und Blitzer kostenlos unter 08.052.58.52.
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0: Auch interessant, Camping ist wieder voll im Trend. Die Plätze bei uns im Harz in der Altmark Jerichoer Land voll belegt. Cool. Also, ob im Urlaub, bei der Arbeit oder unterwegs, mit dabei die beste Musik für Sachsen-Anhalt mit Leonie. 80er-Hit von Depeche Mode gleich, direkt nach Raymond bei Radio Brocken. Schön, dass Sie bei uns sind.

0: vielleicht heute nach der Arbeit noch mal schnell eine Runde schwimmen, kraulen oder baden?
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0: Jeden Tag bekommen Sie von uns ein neues kostenloses Ferienerlebnis. Etwas für die ganze Familie. Von klein bis, naja, wie jung Sie sich eben gerade fühlen. Heute kommen Sie mit einem Hallo Radio Brocken an der Kasse for free im Pappel Beach in Teutschenthal rein. Unsere Sachsen-Anhalt-Reporterin Isabella Köps hat sich das auch nicht nehmen lassen.
2: Also ich bin wirklich begeistert. Das ist doch mal Ferienfeeling pur hier. Sandstrand, die Kinder spielen im Wasser und der See, der hier vor sich hin plätschert, das ist so schön und einige Badegäste sind wirklich da.
3: Hallo, ich bin Nadine.
2: Und du bist mit deinem Sohn hier?
3: Ich bin mit dem Leo hier, genau.
4: Hallo.
3: Wir haben das heute früh im Radio gehört und haben uns auf den Weg gemacht.
2: Ist es euer erstes Ferienhighlight jetzt mit Radio Brocken quasi?
3: In diesem Jahr ja, aber wir haben auch letztes Jahr schon ein paar Aktivitäten mitgemacht.
2: Was ist denn bisher dein Highlight gewesen, Leo? Was ist denn am schönsten hier?
4: Ich finde es, dass Wasser übrigens auch so richtig warm ist und es ist ja auch so richtig schön und dass es ja auch Fußballtore gibt.
2: Also wir merken, mehr muss es gar nicht unbedingt immer sein. Urlaubsstimmung gibt es auf jeden Fall auch bei uns in Sachsen-Anhalt. Leckeres Essen, Sand in den Füßen, es könnte doch für uns hier nicht besser sein.
0: Heute im Pappel Beach in Teutschenthal. Die beste Musik für Sachsen-Anhalt, das ist Olli Mörs bei Radio Brocken.

0: Lady Gaga und unseren Phil Collins mit einem Radiobrocken 80er-Hit hören Sie gleich bei mir direkt nach Wetter und Verkehr.
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0: Das Wetter für Sachsen-Anhalt. Morgen wird's dann wirklich mal hochsommerlich. Viel Sonne, 28 Grad.
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26: Der Tscherndorfer Karnevalsverein und der Grüne Daumen e.V. aus Köthen bekommen Geld für ihre gemeinnützigen Projekte. Die Spende kommt vom Talsperrenbetrieb Sachsen-Anhalt. Der hat das Geld bei Sonderführungen an den verschiedenen Talsperren eingenommen. Die Karnevalisten organisieren in jeder Session einen Benefizfasching für Menschen mit Behinderung. Der Grüne Daumen e.V. setzt Umweltbildungsprojekte mit Kindergruppen und Schulen um.
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0: Genau 13:30, hallo Autofahrer. Die A2 Richtung Berlin gesperrt zwischen Alleringer'sleben und Alsleben. Hier Unfall. Eine Umleitung geht am besten über die B1. Allerdings wird es auch schnell voll da, ne? Gerade jetzt geht's noch. So, Stau A14 Richtung Dresden zwischen dem Kreuz Magdeburg und Stadtfeld. Hier Tagesbaustelle, eine Spur frei. 10 Minuten dauert's länger. Und Unfall im Saalekreis am Ortsausgang Löbegün Richtung Naundorf. Blitzer stehen. B80 zwischen Seeburg und Wandsleben am See. B184 zwischen Dessau und Roßlau. B185 zwischen Ermsleben und Aschersleben. In Dessau in der Wolfgangstraße. In Friedersdorf auf der Muldebrücke. Und dann noch ein Blitzer zwischen Heimburg und Pfeifenkrug an der A36. 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
0: 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Radio Brocken ist hier mit Franz.

0: Paul Young und damit die besten 80er in der nächsten Stunde. Die 90er dabei mit OMD und wir spielen das Beste von heute von Taylor Swift. Das ist die beste Musik für Sachsen-Anhalt ab 2 in der Nachmittagsshow mit unserer Lucy Miliza. Ich bin Sven Distel, bis morgen.
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14: Also ich frage mich wirklich, was das soll. Es war so nicht ausgemacht mit dem Wettergott, dass wir heute so viele Wolken haben auf dem Radio Brocken Wetterradar. Da passt was nicht. Hoffen wir drauf, dass sich die Sonne jetzt wenigstens am Nachmittag noch mehr durchsetzen kann. Weil ohne Sonne kommen halt heute auch die Temperaturen nicht so richtig aus dem Knick. Wir haben 19 Grad in Winkel bei Querfurt, auch in Klötze nur 19. Eigentlich waren 25, 26 angesagt. Aber dann halt der Wettertrend für Sachsen-Anhalt. Der wird wirklich freundlicher ab morgen und auch hochsommerlicher. Morgen bis 28 Grad, am Wochenende bis 30.
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17: Es ist 14 Uhr, ich bin Joshua Heise. Guten Tag. Nach großem Hin und Her hat das EU-Parlament für die sogenannte Chat-Kontrolle gestimmt. Damit dürfen Unternehmen wie WhatsApp, Microsoft, Google und Co. bald wieder private Chats nach Hinweisen auf sexuellen Kindesmissbrauch durchsuchen. Allerdings gilt die Erlaubnis nur befristet und der Vorschlag muss geändert werden. Das Gesetzgebungsverfahren kann damit weitergehen. Grünen-Fraktionschefin Dröge hat der Koalition im Bundestag eine handwerklich grottenschlechte Politik vorgeworfen. Sie kritisierte, dass der geplante Anstieg der Rentenbeiträge alles auffressen würde, was durch die Einkommensteuerreform an Geld für Familien reinkäme. Das Krankenkassensparpaket nannte sie eine Unverschämtheit und schloss ihre Rede mit den Worten:
18: Ihre Politik, die kann man abwählen.
17: Die Linke ist in Karlsruhe mit einer Klage gegen das neue Heizungsgesetz gescheitert. Das Bundesverfassungsgericht hat den Eilantrag der Bundestagsfraktion als unzulässig abgewiesen. Damit kann der Bundestag das Gebäudemodernisierungsgesetz noch diese Woche verabschieden. Das neue Gesetz erlaubt weiterhin den Einbau von Gas- und Ölheizungen. Mysteriöser Fall in Magdeburg. Zeugen hatten der Polizei Anfang der Woche auf einem Gehweg in der Alten Neustadt eine große Blutlache gemeldet. Trotz Suche mit Hubschrauber konnte bisher keine verletzte Person gefunden werden. Die Polizei sucht jetzt nach möglichen Zeugen. Großbritanniens noch Premierminister Starmer hofft auf einen Finalsieg der englischen Fußballer bei der WM in Nordamerika und verspricht für den Fall einen zusätzlichen Feiertag. Er wolle aber nichts verschreien, so der Labour-Politiker. Heute Abend steht aber erstmal das erste Viertelfinale an. Um 22 Uhr treffen Frankreich und Marokko aufeinander. 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
14: Wir haben einen Unfall auf der A2 Richtung Berlin zwischen Allerengersleben und Eilsleben. Die rechte Spur ist hier gesperrt. Dann liegen Reifenteile auf der A9 Richtung Nürnberg zwischen der Raststätte Köckern und Halle. Es staut sich auf der A14 Richtung Dresden zwischen dem Kreuz Magdeburg und Magdeburg-Stadtfeld wegen der Tagesbaustelle. Da kommen sie nur auf einer Spur dran vorbei. Dauert 10 Minuten länger. Und noch ein Unfall im Saalekreis am Ortsausgang Löwe-Jün hat es gekracht Richtung Nauendorf. Die Blitzer heute Nachmittag. B80 Richtung Halle zwischen Seeburg und Wandsleben am See. B184 zwischen Dessau und Roßlau. Auf der B185 wird zwischen Ermsleben und Aschersleben geblitzt. Dann in Dessau Wolfgangstraße. In Friedersdorf auf der Muldebrücke. Und zwischen Heimburg und Pfeifenkrug an der A36. Melden Sie Staus und Blitzer gerne kostenlos unter 08000 52 58 52. Gute Fahrt.
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14: Schönen Donnerstag. Ein herrlich produktiver ist es auf den Baustellen im Land. Ist doch das perfekte Wetter für Sie, um ordentlich was zu schaffen, oder? So, wenn der Schweiß nicht ständig übers Gesicht fließt. Und dann kurbeln wird es ja auch noch zusätzlich an. Mit der besten Musik für Sachsen-Anhalt. Die motiviert, die macht Spaß. Paul Young haben wir gleich mit dabei. Come back and stay. Klock, klock, spielen wir Ihnen das Beste von heute. Und los geht's mit Kim Wilde. Schönen Nachmittag.

Es gibt immer noch kein offizielles Foto. Die Fans warten sehnsüchtig drauf. Wie sah Taylor Swift nun als Braut aus? Wir brauchten das Hochzeitsbild. 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Knapp eine Woche nach dieser Mega-Hochzeit des Jahres. Also höchstwahrscheinlich. Weil es gibt ja immer noch keine offiziellen Kommentare. Also weder von Taylor Swift noch von ihrem jetzt Ehemann Travis Kelce. Was uns bleibt, ist nur diese Botschaft, die es auf den Anzeigetafeln gab. Rund um den Madison Square Garden in New York, wo es ja wohl passiert sein muss. Just Married stand da dort. Und dann halt auch noch diese zitierten engsten Vertrauten von den Klatschblättern. Das muss man wirklich loben. Das schaffen solche Mega-Superstars so gut wie nie, dass da wirklich nichts Offizielles irgendwie nach außen dringt. Kein Foto, keine verwackelte Aufnahme von irgendeinem Handy. Das ist schon wirklich beachtlich. Hat die Taylor gut hingekriegt. Warten wir jetzt also weiter. Irgendwann wird's kommen. Dieses totschicke, super romantische Hochzeitsfoto. Bin mir sicher. Und bis dahin vertröstet uns ihre Musik. Ein Radiobrocken-Happy-Hit jetzt. Taylor Swift mit Opalite.

0: Den Nachmittag mit Radio Brocken. Natürlich. Die beste Musik für Sachsen-Anhalt, die motiviert jeden, egal wie viel heute noch auf ihrem Schreibtisch sich stapelt. Wir spielen in Baltimora zum Beispiel die besten 80er in der nächsten halben Stunde. Freddie Mercury auch dabei und das Beste von heute kommt unter anderem von Handtricks.
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0: Also so viele, so dicke Wolken über Sachsen-Anhalt waren heute eigentlich nicht ausgemacht. Vielleicht haben wir Glück und die Sonne setzt sich immer mehr durch am Nachmittag. Die Chancen stehen gar nicht so schlecht. Dann werden es mit Sonne immerhin so 23, 24 Grad.
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18: Ich bin Joshua Heise. Nach großem Hin und Her hat das EU-Parlament für die sogenannte Chat-Kontrolle gestimmt. Damit dürfen Unternehmen wie WhatsApp, Microsoft, Google und Co. bald wieder private Chats nach Hinweisen auf sexuellen Kindesmissbrauch durchsuchen. Allerdings gilt die Erlaubnis nur befristet und der Vorschlag muss geändert werden. Das Gesetzgebungsverfahren kann damit weitergehen. Grünen-Fraktionschefin Dröge hat der Koalition im Bundestag eine handwerklich grottenschlechte Politik vorgeworfen. Sie kritisierte, dass der geplante Anstieg der Rentenbeiträge alles auffressen würde, was durch die Einkommensteuerreform an Geld für Familien reinkäme. Das Krankenkassensparpaket nannte sie eine Unverschämtheit und schloss ihre Rede mit den Worten:
19: Ihre Politik, die kann man abwählen.
18: Die Linke ist in Karlsruhe mit einer Klage gegen das neue Heizungsgesetz gescheitert. Das Bundesverfassungsgericht hat den Eilantrag der Bundestagsfraktion als unzulässig abgewiesen. Damit kann der Bundestag das Gebäudemodernisierungsgesetz noch diese Woche verabschieden. Das neue Gesetz erlaubt weiterhin den Einbau von Gas- und Ölheizungen. Großbritanniens noch Premierminister Starmer hofft auf einen Finalsieg der englischen Fußballer bei der WM in Nordamerika und verspricht für den Fall einen zusätzlichen Feiertag. Er wolle aber nichts verschreien, so der Labour-Politiker. Heute Abend steht aber erstmal das erste Viertelfinale an. Um 22 Uhr treffen Frankreich und Marokko aufeinander.
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0: Es liegen Reifenteile auf der A9 Richtung Nürnberg zwischen der Raststätte Köckern und Halle. Dann staut sich es auf der A14 Richtung Dresden zwischen dem Kreuz Magdeburg und Magdeburg-Stadtfeld. Tagesbaustelle ist hier, da kommen Sie nur auf einer Spur vorbei. Es dauert 10 Minuten länger. Und einen Unfall gab es im Saalekreis am Ortsausgang Lübbe-Jün Richtung Nauendorf. Die Blitzer heute Nachmittag auf der B244, Höhe der A36, Wernigerode Nord. In Braunsbedra wird in der Geiseltalstraße geblitzt, am Parkplatz. In Eisleben, Kassler Straße bei der Tankstelle. Dann Blitzer in Stendal, Dahlener Straße und in Wulkau, Dorfstraße Richtung B107. 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

0: Es geht happy durch den Nachmittag mit Radio Brocken. Gute Laune ist bei uns vorprogrammiert. Erst recht am Sonntag wieder. Der Gute-Laune-Sonntag mit Marc Angerstein. Sie stauben diese Woche unter anderem wieder prall gefüllte Picknickkörbe ab. Da wird die ganze Familie von satt. Lassen Sie sich ruhig gern schon mal für einen vormerken auf radiobrocken.de. Und jetzt füttert uns der Marc erstmal mit ein bisschen Klugscheißerwissen an.
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3: Wenn Sie Bock auf Amerika haben, aber kein Wort Englisch sprechen, dann fahren Sie am besten nach North Dakota. Die Chancen, dort jemanden zu finden, der Deutsch spricht, die sind so hoch wie nirgendwo anders in den Vereinigten Staaten. Denn fast jeder zweite der North Dakotianer haben deutsche oder Russland-deutsche Wurzeln. Das Einzige, was sie vergeblich suchen werden, ist eine vernünftige Bratwurst. Howdy!
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2: Hallo.
1: Was ist denn jetzt dein Geheimnis für die perfekte Freibad-Pommes? 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

0: Tür sie jetzt an. Ja, möge der bessere gewinnen, würde ich sagen.
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Hier ist Radio Brocken. Wir unterbrechen für eine Sofortmeldung aus der Verkehrszentrale. Personen sind auf der B79 Richtung Wolfenbüttel unterwegs zwischen Dardesheim und Hessen. 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

0: Durch den Nachmittag begleitet sie die beste Musik für Sachsen-Anhalt bei Radio Brocken. Mit den besten 80ern in der nächsten halben Stunde. Von Soul Sister unter anderem. Boy Meets Girl auch dabei. Waiting for a Star to Fall. Und das Beste von heute kommt von Teddy Swims. Mr. Know-It-All. Auch dabei nach um drei. Nach um drei. Doch, 15 Uhr. Machen Sie sich einen schönen Nachmittag.
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0: Die Hoffnung stirbt zuletzt. Und momentan werden wir auch ein bisschen für unsere Hoffnung belohnt. Auf dem Radio Brocken Wetterradar gibt es jetzt schon deutlich mehr Wolkenlücken als noch vor einer Stunde zum Beispiel. Die Sonne ist auf dem Weg. Durchhalten, auch wenn sie gerade noch im Grau stecken. 22 Grad haben wir in Damerow bei Havelberg, 19 Grad in Thale. Der Wettertrend für Sachsen-Anhalt sieht auf jeden Fall sonniger aus. Ab morgen viel Sonne dabei und die Temperaturen hochsommerlich wieder. Morgen bis 28, am Wochenende sogar bis 30 Grad.
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15: Es ist 15 Uhr, ich bin Joshua Heise. Guten Tag. Zwei Eilanträge gegen das geplante Gesundheitssparpaket sind in Karlsruhe gescheitert. Das Bundesverfassungsgericht hat die Anträge von Grünen und Linken abgelehnt. Die halten das eilige Gesetzgebungsverfahren für unzulässig, da die Koalition kurz vor der Abstimmung noch Änderungen auf 278 Seiten vorgelegt hatte. Der Bundestag kann also wie geplant morgen über das Paket abstimmen. Der Bundestag hat das Kindergeld ohne Antrag beschlossen. Ab Januar sollen Familien das Geld automatisch bekommen, zunächst ab dem zweiten Kind, später auch für Erstgeborene. Währenddessen werden Studierende, die nicht mehr daheim wohnen, vertröstet. Weil die geplante BAföG-Reform verschoben wird, kommt die Anhebung der Wohnkostenpauschale von 380 auf 440 Euro erst im Sommersemester 27. Ein Familienhund hat in der Gemeinde Osternienburger Land ein vierjähriges Mädchen totgebissen. Wie die Polizei und Staatsanwaltschaft mitgeteilt haben, hat der American Stafford das Kind gestern Nachmittag beim Spielen in der Wohnung in der Ortschaft Drosa angegriffen. Mehrere Menschen haben noch versucht, das Tier von dem Mädchen wegzuziehen, vergeblich. Der Notarzt konnte nur noch den Tod der Vierjährigen feststellen. Gegen die 32-jährige Mutter und einen Bekannten wird jetzt wegen fahrlässiger Tötung ermittelt. Der Hund ist in ein Tierheim gebracht worden. An allen VW-Werken in Deutschland wird heute gestreikt. Die Gewerkschaft IG Metall hat als Reaktion auf die Aufsichtsratssitzung in Wolfsburg zu Arbeitskämpfen aufgerufen. Hintergrund sind die geplanten Sparmaßnahmen. Medienberichten zufolge will VW 4 Standorte in Deutschland schließen: Hannover, Emden, Zwickau und Neckarsulm. Zudem sollen weltweit 100.000 Stellen wegfallen. 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
0: Ist gerade ganz frisch ein Unfall dazu gekommen. Auf der A2 Richtung Hannover. In der Auffahrt Magdeburg-Kannenstieg hat's gekracht. Polizei ist gerade schon auf dem Weg hin. Dann laufen Personen auf der B79 zwischen Dardesheim und Hessen. Einen Unfall haben wir im Kreis Harz zwischen Opperode und Maisdorf. Behinderungen hier in beiden Richtungen. Unfall auch im Saalekreis am Ortsausgang Lübbejün Richtung Nauendorf. Die Blitzer heute Nachmittag auf der B244 Höhe der A36 Wernigerode Nord. In Braunsbetra Geiseltalstraße wird geblitzt. In Eisleben Kassler Straße bei der Tankstelle. Stendal kurz vor der Tankstelle in der Dahlener Straße. Und in Wulkau Dorfstraße Richtung B107. Melden Sie gern Staus und Blitzer kostenlos unter 08000 52 58 52.
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0: Na, nur so halb diese Woche. Einer von uns ist im Urlaub und die andere muss sich um seine Balkontomate kümmern. Übergeben bekommen habe ich den Wohnungsschlüssel dafür mit den Worten: Ja, die gießte bitte einmal früh und einmal abends. Einmal ehrlich, es gibt doch Grenzen. Ich renne doch jetzt nicht zweimal in Jannes Wohnung jeden Tag, oder? Also bitte unterstützen Sie mich, falls die Tomate die Biege macht in den nächsten Tagen. Ich unterstütze Sie derweil mit der besten Musik für Sachsen-Anhalt. Boy Meets Girl ist gleich dabei. Snap spielen wir Ihnen aus den 90ern. Und Teddy Swims macht den Anfang. Groovige Nummer. Mr. Know-It-All.

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0: Abarbeiten der letzten To-Dos oder schon für die Heimfahrt nach Hause. Dafür ist Radio Brocken genau der richtige Sender. Die beste Musik für Sachsen-Anhalt. Gleich nach 3:30 mit Black zum Beispiel. Susan Vega spielen wir Ihnen. Nick Kershaw. Und auch das Beste von heute mit Purple Disco Machine. So viel Musik für Ihren Nachmittag.
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0: Ja, es geht in die richtige Richtung mit unserem Wetter. Es sind zwar immer noch super viele Wolken über Sachsen-Anhalt, aber die Sonne kämpft sich mehr und mehr durch heute Nachmittag.
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10: Ich bin Joshua Heise. Zwei Eilanträge gegen das geplante Gesundheitssparpaket sind in Karlsruhe gescheitert. Das Bundesverfassungsgericht hat die Anträge von Grünen und Linken abgelehnt. Die halten das eilige Gesetzgebungsverfahren für unzulässig, da die Koalition kurz vor der Abstimmung noch Änderungen auf 278 Seiten vorgelegt hatte. Der Bundestag kann also wie geplant morgen über das Paket abstimmen. Der Bundestag hat das Kindergeld ohne Antrag beschlossen. Ab Januar sollen Familien das Geld automatisch bekommen, zunächst ab dem zweiten Kind, später auch für Erstgeborene. Währenddessen werden Studierende, die nicht mehr daheim wohnen, vertröstet. Weil die geplante BAföG-Reform verschoben wird, kommt die Anhebung der Wohnkostenpauschale von 380 auf 440 Euro erst im Sommersemester 27. Im Fall des tödlichen Angriffs auf einen Zugbegleiter in Rheinland-Pfalz ist der Angeklagte zu 10 Jahren Gefängnis verurteilt worden. Das Landgericht Zweibrücken sprach den 26-Jährigen wegen Körperverletzung mit Todesfolge schuldig. Der Fall von Anfang Februar hatte eine Debatte über die Sicherheit von Zugpersonal und bundesweit Entsetzen ausgelöst.
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0: Unfall auf der A2 Richtung Hannover. In der Auffahrt Magdeburg-Kannenstieg hat es gekracht. Die Polizei regelt hier den Verkehr aber so, dass sie dran vorbeikommen und auch dort noch auf die A2 rauffahren können. Personen haben wir auf der B79 zwischen Dadesheim und Hessen. Dann ist die B100 Richtung Halle voll gesperrt zwischen Bitterfeld und Brena. Da hat es einen Unfall gegeben. Unfall auch im Kreis Harz zwischen Opperode und Maisdorf. Und im Saale-Kreis auch ein Unfall am Ortsausgang Lübbe-Jün Richtung Nauendorf. Die Blitzer, B244, Höhe der A36, Wernigerode Nord. Brauns Bedra wird in der Geiseltalstraße geblitzt. In Eisleben in der Kasslerstraße, in Stendal, Dahlener Straße und in Wulkau haben wir einen Blitz in der Dorfstraße Richtung B107. 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
0: Ein ungeklärter Vermisstenfall aus dem Harz. Gestern bei Aktenzeichen XY. Kamen da Hinweise rein, die die Polizei jetzt weiterbringen? Sie hören es in einer Viertelstunde.

0: Schönen Nachmittag mit Radio Brocken. Wir freuen uns, dass Sie mit dabei sind, dass wir Sie in den Nachmittag bringen, in den Feierabend. Denise aus Wernigerode heute auch wieder mit am Start.
1: Ist halt immer eine schöne Mischung. Es macht Laune. Und wenn das Wetter dann draußen mitspielt im Garten, ist das natürlich eine wunderbare, runde Sache, um den Tag dann ausklingen zu lassen.
0: Na, und was meinst du, wie deine Pflanzen im Garten jetzt wachsen werden, wenn du die mit den besten 80ern beschallst? Mit Black, Everything's Coming Up Roses.

0: Da sitzt man noch gespannter vorm Fernseher als sowieso schon, wenn ein Kriminalfall aus der eigenen Region Thema ist. Hier ist Radio Brocken. Wir haben es Ihnen versprochen, wir bleiben dran an dem Fall aus Thale, der gestern Abend bei Aktenzeichen XY vermisst besprochen wurde. Die vermisste Jutta Schulz, die vor 12 Jahren einfach von einem Tag auf den anderen verschwunden ist, war gestern in der Sendung deutschlandweite Aufmerksamkeit. Tracy Herrig von der Polizei Magdeburg war im Studio auch mit vor Ort. Gab es denn durch diese Sendung jetzt neue Hinweise für diesen Cold Case?
1: Sind gestern vereinzelte Hinweise eingegangen. Nicht so viele, wie wir uns erhofft hatten, aber ein paar sind es. Und ja, da müssen die Kollegen jetzt ermitteln, was da dran ist und ob das ja neue Ermittlungsansätze werden können.
0: Naja, aber immerhin, also selbst der kleinste Hinweis kann ja zu was Großem noch führen. Und der Fernsehauftritt hat sich für euch ja auch noch auf eine andere Art gelohnt, ne?
1: Na, das ist das Schöne, wenn man dorthin fährt, dann kann man auch immer schon mal noch einen Fall mitnehmen, der einem auf dem Herzen liegt. So habe ich es auch gemacht und bin mit der Redaktion jetzt im Austausch, ob das ein geeigneter Fall werden könnte. Und dann gucken wir mal, ob es da bald ja wieder eine Einladung für uns nach München gibt.
0: Ja, sehr gut. Wenn es so kommt, werden Sie es hier bei Radio Brocken hören. Und jetzt machen Sie sich erstmal einen schönen Nachmittag. Wir gehen zusammen Richtung Feierabend.

0: Donnerstag. Radio Brocken ist bei Ihnen mit der besten Musik für Sachsen-Anhalt. Mit Belinda Carlisle in der nächsten halben Stunde. Die hat mich begeistert. Die habe ich ja mit Stars for Free on Tour in Manchester gesehen, mit Radio Brocken zusammen. 67 ist die, ist da barfuß über die Bühne gehüpft. Das ist schon krass. Ja, die lebt ihren Sound einfach auch. Leave a Light On in der nächsten halben Stunde dabei. Survivor auch, Eye of the Tiger. Und zu den besten 80ern, das Beste von heute. Michael Patrick Kelly, auch gleich am Start.
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12: In Gerbstedt findet man einen sogenannten Menhir oder auch Hinkelstein. Ein Stein, der von Menschen aufgerichtet wurde mit einem auffällig großen Loch in der Mitte. Es gibt sogar eine Sage der Gebrüder Grimm über diesen Stein.
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0: Unser Wetter in Sachsen-Anhalt entwickelt sich auf einem guten Weg, ist stets bemüht heute. Aber trotzdem haben wir noch sehr viele Wolken auf dem Radio Brocken Wetterradar. Die sind wie festgeklebt. Aber da, wo die Sonne rauskommt, da werden die Wolkenlücken nur größer. Toi, toi, toi. Ist jetzt auch in der Altmark langsam der Fall. 21 Grad haben wir in Rothenburg bei Könnern, 21 auch in Arendsee. Der Wettertrend für Sachsen-Anhalt sieht sowieso sonniger aus und hochsommerlich, was die Temperaturen auch angeht. Morgen bis 28 Grad und am Wochenende bis 30.
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14: Es ist 16 Uhr. Ich bin Joshua Heise. Guten Tag. Kein guter Tag für Grüne und Linke. Das Bundesverfassungsgericht hat mehrere Anträge gegen die Gesundheitsreform und das neue Heizungsgesetz abgelehnt. Die Abgeordneten hatten der Regierung vorgeworfen, die Gesetze im Eilverfahren durchs Parlament zu bringen. Mit der Entscheidung aus Karlsruhe kann der Bundestag morgen wie geplant über die Gesetze abstimmen. Bereits heute hat der Bundestag das Kindergeld ohne Antrag beschlossen. Das entsprechende Gesetz soll zum Jahreswechsel in Kraft treten und gestaffelt eingeführt werden. Heißt, zunächst entfällt die Antragspflicht ab dem zweiten Kind, später dann auch für Erstgeborene. In bestimmten Fällen kann ein Antrag auch weiterhin erforderlich sein. Das EU-Parlament hat für die Einführung des digitalen Euros gestimmt. Jetzt müssen die 27 Mitgliedstaaten über den entsprechenden Entwurf verhandeln. Der Plan: Ab Anfang 2029 sollen digitale Euros in einer App gespeichert und wie Bargeld eingesetzt werden können. Damit will sich die EU unabhängiger von Anbietern wie Visa, Mastercard oder PayPal machen. Ein Familienhund hat in der Gemeinde Osternienburger Land ein 4-jähriges Mädchen totgebissen. Wie Polizei und Staatsanwaltschaft mitgeteilt haben, hat der American Stafford das Kind gestern Nachmittag beim Spielen in der Wohnung in der Ortschaft Drosa angegriffen. Mehrere Menschen haben noch versucht, das Tier von dem Mädchen wegzuziehen, vergeblich. Der Notarzt konnte nur noch den Tod der 4-Jährigen feststellen. Gegen die 32-jährige Mutter und einen Bekannten wird jetzt wegen fahrlässiger Tötung ermittelt. Der Hund ist in ein Tierheim gebracht worden. Weniger Fans als erwartet bei der Fußball-WM. Vor den Viertelfinals liegt der Zuschauerschnitt laut FIFA bei rund 65.000 pro Spiel. Damit bleibt das Turnier hinter der letzten Ausgabe in Nordamerika zurück. 1994 kamen im Schnitt um die 69.000 Fans. Grund könnten die teils hohen Ticketpreise sein. Heute beginnen die Viertelfinals mit dem Duell Frankreich-Marokko um 22 Uhr. 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
0: Unfall auf der A2 Richtung Hannover. In der Auffahrt Magdeburg-Kannenstieg hat's gekracht. Sie kommen da noch dran vorbei. Die Polizei regelt das, dass Sie da trotzdem auch auf die Autobahn auffahren können. Personen stehen und laufen auf der B79 zwischen Dadesheim und Hessen. Dann Vollsperrung auf der B100 Richtung Halle zwischen Bitterfeld und Brena. Da hat es einen Unfall gegeben. Noch ein Unfall im Kreis Harz zwischen Opperode und Maisdorf. Und im Saalekreis hat es auch gekracht am Ortsausgang Löbejün Richtung Nauendorf. Die Blitzer. B244 Höhe der A36 Wernigerode Nord. In Braunsbedra Geiseltalstraße wird am Parkplatz geblitzt. In Eisleben Kassler Straße an der Tankstelle. Stendal, Blitzer in der Dahlener Straße und in Wulkau einer in der Dorfstraße Richtung B107. Melden Sie gern Staus und Blitzer kostenlos. Das geht unter 08000 52 58 52. Gute Fahrt.
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0: Die einen haben gerade voll Familienzeit und die anderen vereinsamen schon fast so ein bisschen auf Arbeit. Ja, als Urlaubsvertretung oder so als letzter, der überhaupt noch da ist, ist es schon irgendwie sehr still um einen rum. Aber auch dafür haben sie uns. Wir sind 24/7 für sie da mit der besten Musik für Sachsen-Anhalt. Gleich mit Belinda Carlisle. Wir holen uns WM-Erinnerungen von 2010 in Südafrika wieder hoch. Waving Flag von Kanan. Und los geht's mit 80er Rock von Survivor.

0: Ja, damals war das WM-Feeling noch ein anderes, 2010. Zumindest hier in Deutschland. Wir gucken gleich mal, wie das heute so weitergeht bei der Fußball-WM. Unser WM-Ticker in 7 Minuten.
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0: Letztes Drittel. Zu mehr reicht's für mich diesmal nicht beim WM-Tippspiel mit den Kollegen. Egal, wie korrekt ich jetzt noch tippe, die Messe ist gelesen. Aber diese WM ist so verrückt, wer weiß, welche Überraschungen es jetzt in den Viertelfinals gibt.
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0: Frankreich sehen ja so viele als Favorit auf die generelle Weltmeisterschaft dieses Jahr. Aber es sind auch schon so viele Favoriten gestolpert bei dieser WM. Also warten wir erstmal ab, wie das erste Viertelfinale heute Abend läuft gegen Marokko. 22 Uhr ist Anpfiff und die marokkanischen Fans haben schon vorher klargemacht, dieses Spiel wird nicht nur auf dem Rasen entschieden. Radio Brocken WM-Reporter Max Weustenberg.
3: Vor dem Viertelfinale gegen Frankreich haben einige marokkanischen Fans schon vor dem Anpfiff für Schlagzeilen gesorgt. Sie haben nachts vor dem Hotel der französischen Mannschaft nämlich Pyrotechnik gezündet, mit dem Ziel, den Spielern eine unruhige Nacht zu bereiten. Und ob das wirklich hilft, ist schwer zu sagen. Profis kennen mittlerweile solche Situationen. Aber eins ist sicher, die marokkanischen Fans sind komplett im WM-Fieber. Und wenn Frankreich heute Abend etwas müde wirkt, dann wissen wir zumindest, wer dafür verantwortlich ist.
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0: Feierabendmusik, die einfach Bock macht. Bekommen Sie hier bei Radio Brocken die volle Bandbreite der besten Musik für Sachsen-Anhalt. Mit Rick Astley in der nächsten halben Stunde. Die Cranberries haben wir mit dabei und diesen Internet-Meme-Hit Turn the Lights Off. Gleich nach halb fünf.
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0: Es wird. Die Sonne leistet gute Arbeit. Da, wo sie durchbricht, da schlägt sie quasi die Wolken weg. Und dann wird es doch noch ein sehr freundlicher Nachmittag bei um die 23 Grad.
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5: Ich bin Joshua Heise. Kein guter Tag für Grüne und Linke. Das Bundesverfassungsgericht hat mehrere Anträge gegen die Gesundheitsreform und das neue Heizungsgesetz abgelehnt. Die Abgeordneten hatten der Regierung vorgeworfen, die Gesetze im Eilverfahren durchs Parlament zu bringen. Mit der Entscheidung aus Karlsruhe kann der Bundestag morgen wie geplant über die Gesetze abstimmen. Bereits heute hat der Bundestag das Kindergeld ohne Antrag beschlossen. Das entsprechende Gesetz soll zum Jahreswechsel in Kraft treten und gestaffelt eingeführt werden. Heißt, zunächst entfällt die Antragspflicht ab dem zweiten Kind, später dann auch für Erstgeborene. In bestimmten Fällen kann ein Antrag auch weiterhin erforderlich sein. Das EU-Parlament hat für die Einführung des digitalen Euros gestimmt. Jetzt müssen die 27 Mitgliedstaaten über den entsprechenden Entwurf verhandeln. Der Plan: Ab Anfang 2029 sollen digitale Euros in einer App gespeichert und wie Bargeld eingesetzt werden können. Damit will sich die EU unabhängiger von Anbietern wie Visa, Mastercard oder PayPal machen. Weniger Fans als erwartet bei der Fußball-WM. Vor den Viertelfinals liegt der Zuschauerschnitt laut FIFA bei rund 65.000 pro Spiel. Damit bleibt das Turnier hinter der letzten Ausgabe in Nordamerika zurück. 1994 kamen im Schnitt um die 69.000 Fans. Grund könnten die teils hohen Ticketpreise sein. Heute beginnen die Viertelfinals mit dem Duell Frankreich-Marokko um 22 Uhr.
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0: Unfall auf der A2 Richtung Hannover. In der Auffahrt Magdeburg-Kannenstieg hat es gekracht. Sie kommen da noch dran vorbei. Die Polizei regelt das. Sie können also da trotzdem noch auf die A2 fahren. Personen auf der B79 zwischen Dartesheim und Hessen. Eine Vollsperrung haben wir auf der B100 Richtung Halle zwischen Bitterfeld und Brena nach einem Unfall. Außerdem Unfall im Saalekreis am Merbitzer Berg bei Lübbejün hat es gekracht. Traktorunfall. Es ist da gesperrt und die Anja hat da noch einen wichtigen Hinweis.
17: Es ist keine Wendemöglichkeit für LKWs gegeben. Und deswegen müssten sie alle vorher in die Bahnhofsstraße abbiegen und über die Bahnhofsstraße fahren.
0: Dankeschön fürs Bescheid sagen. Die Blitzer heute Nachmittag. Auf der B244, Höhe der A36, Wernigerode Nord. In Braunsbetra, Geiseltalstraße wird geblitzt. In Eisleben, Kasseler Straße. Stendal, Dahlener Straße haben wir noch einen Blitzer. Und in Wulkau einen Richtung B107. 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
0: Es geht in den Feierabend mit der Extraportion gute Laune. Der nächste Radio Brocken Happy Hit jetzt für Sie. Da macht es einfach noch mehr Spaß.

Start. Radio Brocken ist mit dabei. Vielleicht dann das Feierabendgetränk der Lillet Wildberry mit der Tiefkühl-Bärenmischung noch drin. Kauft man sich am Sommer jetzt gerne mal. Wundern Sie sich da nicht, wenn Sie heute irgendwo so Rückrufaktionen zu so einem Produkt sehen. Die Tiefkühlbärenmischung von Ja, von dieser Rewe-Eigenmarke, wird zurückgerufen mit dem Mindesthaltbarkeitsdatum 15.03.2028. Die 750 Gramm Packung, da sind wohl Hepatitis A Viren drin gefunden worden. Aber die Charge wurde sowieso nicht in Sachsen-Anhalt verkauft. Lieber doppelt checken, dann sind Sie sicher. Aber da dürfte eigentlich nichts sein. Lassen Sie es sich schmecken.

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0: Freibad-Pommes sind doch einfach die besten. Oder doch nicht? Das finden wir heute gemeinsam raus.
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0: Jeden Ferientag schicken wir sie kostenlos zu tollen Ausflügen quer im Land verteilt. Heute sind wir in Teutschenthal im Naturbad Pappel Beach, wo es natürlich auch die klassischen Freibad-Pommes gibt. Überhaupt sind die Snacks von der Strandbar dort sehr gehypt. Aber liegt es wirklich an der Machart? Oder ist es einfach vielleicht so das Feeling an einem See, das diesen Pommes so den besonderen Geschmack gibt? Radio Brocken Sachsen-Anhalt-Reporterin Isabella Kürbs findet das heute raus. Du hast deine Heißluftfritteuse mitgenommen und trittst gegen den Freibad-Pommes-Meister im Pappel Beach an, gegen Küchenchef Martin. Auf geht's zum Geschmackstest mit den Badegästen.
3: Pommes Nummer 1, erstmal ohne Soße. Was sagst du?
4: Sind gut. Panade ist sehr gut.
3: Die zweite.
4: Noch eine bessere Panade.
3: Willst du probieren als erstes?
5: Ja.
6: Schau mal, hier hast du einen Piekser.
3: Wer bist denn du?
5: Emil.
3: Okay, Emil. Na dann. Welche schmeckt besser?
5: Die da.
3: Also die erste hat dir jetzt besser geschmeckt, ja?
5: Ja.
3: Okay, jetzt kommt der Papa noch.
7: Na gut.
3: Ja.
4: Weil die auch besser gewürzt sind.
3: Wir haben gleich gewürzt. Wie kann das sein?
7: Die zweite?
8: Nee.
7: Die erste ist viel besser. Warum, kann ich nicht sagen.
4: Saftig auf jeden Fall. Also das saftig halt. Also.
3: Und die zweite?
4: Die ist fester und trockener. Die erste ist besser.
3: Okay. Also ich löse das jetzt auf. Der Gewinner der perfekten Freibad-Pommes ist der Profi aus der Fritteuse.
9: Prima. Weiter so.
6: Dankeschön.
0: Fett ist halt einfach ein Geschmacksträger. Es ist so. Lassen Sie sich die Pommes schmecken. Viel Spaß dann auch beim Baden. Bis 20 Uhr ist offen im Pappel Beach in Teutschenthal. Hallo Radio Brocken an der Kasse sagen, dann kommen Sie kostenlos rein.
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0: Gute Laune zum Feierabendstart? Ja, dann muss es ja wohl Radio Brocken sein, das läuft. Die beste Musik für Sachsen-Anhalt. Mit den besten 80ern in der nächsten halben Stunde von den Eurythmics. 90er haben wir dabei, Mike and the Mechanics, Everybody Gets a Second Chance. Und dazu das Beste von heute. Harry Styles. Und die American Girls, auch gleich nach um 5.
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0: ganz stolz auf unser Wetter heute. Das hat sich doch gut entwickelt jetzt über Nachmittag. Auf dem Radiobrocken Wetterradar haben wir nur noch so ein paar Wolken. Sonne hat sich richtig schön breit gemacht. Die Temperaturen, ja, die werden halt heute jetzt nicht mehr so viel mehr. Wir haben 21 Grad in Rothenburg bei Könnern, 21 auch in Arendsee. Aber der Wettertrend für Sachsen-Anhalt, der sieht ja wieder sehr heiß aus sogar. Morgen bis 28 Grad und am Wochenende bis 30.
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17: Es ist 17 Uhr. Ich bin Joshua Heise. Guten Tag. Das EU-Parlament hat grünes Licht für die sogenannte Chat-Kontrolle gegeben, aber nur vorübergehend bis 2028. Dieter Ebeling berichtet.
22: Im April war eine Ausnahmeregelung vom EU-Datenschutz ausgelaufen. Die erlaubte das automatisierte Scannen nach Kinderpornos auf den Geräten der Nutzer. Und das Parlament wollte das eigentlich nicht verlängern. Tat es jetzt aber unter Druck von Industrie und Regierungen doch. WhatsApp, Signal und andere Messenger dürfen jetzt wieder auf den Endgeräten kontrollieren, was Nutzer schreiben, noch bevor sie es absenden.
17: Herber Schlag für Studierende. Die geplante BAföG-Reform wird verschoben. Das haben die zuständigen Fachpolitiker von Union und SPD mitgeteilt. Damit müssen Studis, die nicht mehr bei ihren Eltern wohnen, länger auf eine Erhöhung der Wohnkostenpauschale warten. Eigentlich sollte diese ab dem nächsten Wintersemester von 380 auf 440 Euro steigen. Jetzt soll das erst im Sommersemester 27 passieren. Eine der ganz großen Popstimmen ist für immer verstummt. Bonnie Tyler ist im Alter von 75 Jahren nach schwerer Krankheit gestorben. Das hat ihr Manager bestätigt. Die Sängerin lag zuletzt über Wochen in einer Klinik in Portugal im künstlichen Koma. Zu Tylers größten Hits gehörten Total Eclipse of the Heart und Holding Out for a Hero. In Sachsen-Anhalt sind in diesem Jahr bereits mehr Menschen an den Folgen von Hitze gestorben als im gesamten vergangenen Jahr. Das Robert-Koch-Institut geht bislang von rund 110 Todesfällen aus. Im Jahr 2025 waren es 40. Besonders heftig war das letzte Juniwochenende. In Möckern-Drewitz wurden 41,8 Grad gemessen, einer der höchsten Werte, die je in Deutschland registriert worden sind. Bundesweit geht das RKI bislang von mehr als 5000 hitzebedingten Todesfällen durch die Hitzewelle im Juni aus. Das sind schon jetzt mehr als doppelt so viele wie letztes Jahr. Großbritanniens noch Premierminister Starmer hofft auf einen Finalsieg der englischen Fußballer bei der WM in Nordamerika und verspricht für den Fall einen zusätzlichen Feiertag. Er wolle aber nichts verschreien, so der Labour-Politiker. Heute Abend steht aber erstmal das erste Viertelfinale an. Um 22 Uhr treffen Frankreich und Marokko aufeinander. 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
0: Unfall auf der A2 Richtung Hannover in der Auffahrt Magdeburg-Kannenstieg hat der sich ereignet. Sie kommen da noch dran vorbei. Die Polizei regelt das. Also Sie können auch dort noch auf die A2 auffahren. Personen haben auf der B79 zwischen Dadesheim und Hessen. In Halle gibt es eine oder nein, stopp, Richtung Halle. So, wir fangen nochmal neu an. Vollsperrung. Es geht um eine Vollsperrung auf der B100 Richtung Halle. Zwischen Bitterfeld und Brena hat sich nämlich ein Unfall ereignet. Außerdem Vollsperrung im Saalekreis am Ortsausgang Lübejün-Merbitzer Berg. Da gab es einen Traktorunfall. Es gibt hier keine Wendemöglichkeit für Lkw. Sie fahren am besten über die Bahnhofstraße. Die Blitzer. B244, Höhe der A36, Wernigerode Nord. Braunsbetra, Geiseltalstraße wird am Parkplatz geblitzt. In Eisleben auf der Kasseler Straße, Stendal, Dahlener Straße und in Wulkau blitzt es Richtung B107. Melden Sie gern Staus und Blitzer kostenlos unter 08000 52 58 52.
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0: Schönen Donnerstag. Schön, dass Sie mit uns nach Hause fahren. Es freut uns wirklich, dass wir mit unserer Musik so sehr Ihren Nerv treffen. Josephine aus Magdeburg ist deshalb auch wieder mit dabei.
23: Ja, weil ihr natürlich einen absolut geilen Mix habt einfach. Also 80er, 90er und auch das Top-Neueste. Ihr macht einfach einen super Job. Danke dafür.
0: Na, immer wieder gern. Und genau diesen Mix kriegst du auch jetzt wieder. Harry Styles haben wir gleich dabei mit der neuen Nummer American Girls. Vorher noch die Rhythmics und die Plain White Tees. Schönen Feierabendstart mit Radio Brocken.

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0: wird in den Feierabend gerockt bei Radio Brocken. Einen schönen Nachmittag. Kommen Sie gut nach Hause mit der besten Musik für Sachsen-Anhalt. In der nächsten halben Stunde von den Bad Boys Blue zum Beispiel. Nico Santos haben wir mit dabei und Naughty Boy mit Sam Smith zusammen. Alles nach 5:30.
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0: Sie hören die Radio Brocken Nachmittagsshow am Donnerstag. Hallo.
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0: Unser Wetter in Sachsen-Anhalt hat sich wunderbar entwickelt über den Nachmittag. Hat gut aufgeklärt, nur noch harmlose, lockere Wolken unterwegs, sonst viel Sonne um die 22 Grad.
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16: Ich bin Joshua Heise. Das EU-Parlament hat grünes Licht für die sogenannte Chat-Kontrolle gegeben, aber nur vorübergehend bis 2028. Dieter Ebeling berichtet.
17: Im April war eine Ausnahmeregelung vom EU-Datenschutz ausgelaufen. Die erlaubte das automatisierte Scannen nach Kinderpornos auf den Geräten der Nutzer. Und das Parlament wollte das eigentlich nicht verlängern, tat es jetzt aber unter Druck von Industrie und Regierungen doch. WhatsApp, Signal und andere Messenger dürfen jetzt wieder auf den Endgeräten kontrollieren, was Nutzer schreiben, noch bevor sie es absenden.
16: Herber Schlag für Studierende. Die geplante BAföG-Reform wird verschoben. Das haben die zuständigen Fachpolitiker von Union und SPD mitgeteilt. Damit müssen Studis, die nicht mehr bei ihren Eltern wohnen, länger auf eine Erhöhung der Wohnkostenpauschale warten. Eigentlich sollte diese ab dem nächsten Wintersemester von 380 auf 440 Euro steigen. Jetzt soll das erst im Sommersemester 27 passieren. Großbritanniens noch Premierminister Starmer hofft auf einen Finalsieg der englischen Fußballer bei der WM in Nordamerika und verspricht für den Fall einen zusätzlichen Feiertag. Er wolle aber nichts verschreien, so der Labour-Politiker. Heute Abend steht aber erstmal das erste Viertelfinale an. Um 22 Uhr treffen Frankreich und Marokko aufeinander.
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0: Der Unfall auf der A2 Richtung Hannover macht immer noch Probleme. Hat sich ereignet in der Auffahrt Magdeburg-Kannensteg. Die Polizei regelt dort so den Verkehr, dass sie schon noch vorbeikommen. Also sie können da trotzdem noch auf die A2 fahren. Vollsperrung auf der B100 Richtung Halle zwischen Bitterfeld und Brena ist immer noch dicht nach einem Unfall. Und die Blitzer heute Nachmittag. B244, Höhe der A36 Wernigerode Nord. In Braunsbetra Geiseltalstraße wird am Parkplatz geblitzt. In Eisleben Kassler Straße bei der Tankstelle. In Stendal Dahlener Straße kurz vor der Tankstelle. Und in Wulkau auf der Dorfstraße auch noch ein Blitzer stehen Richtung B107. 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
0: Wir sind mit dabei, wenn Sie jetzt zum Training in den Verein geht oder in den Garten mal nach den Tomaten schauen.

Schönen Donnerstag mit Radio Brocken, der auch einen traurigen Aspekt hat. Bonnie Tyler ist gestorben. War ja schon seit Mai so eine ganz schöne Hängepartie, Not-OP in einem portugiesischen Krankenhaus, dann künstliches Koma über Wochen. Dann sah es zuletzt eigentlich ganz gut aus, ist aus dem Koma aufgewacht, die Ärzte waren auch ganz optimistisch, zuversichtlich. Und dann hat sie es doch nicht geschafft. Im Alter von 75 Jahren gestorben. Bonnie Tyler hat ihre Familie heute bekannt gegeben. Aber ihre unverwechselbare Stimme lebt weiter. Ihre Musik bleibt uns für immer. Sie hören Radio Brocken. Das ist Total Eclipse of the Heart.

0: Wird ein Vermisstenfall aus dem Harz auch nach 12 Jahren noch aufgeklärt oder nicht? Es wird zumindest alles versucht. Hier ist die Radio Bock Nachmittagsshow. Sie haben es vielleicht gestern auch gesehen, Aktenzeichen XY vermisst mit einem Cold Case aus Thale. Was passierte mit der vor 12 Jahren verschwundenen Jutta Schulz? Tracy Herrig von der Polizei Magdeburg war mit im ZDF-Studio vor Ort. Wie ist der Abend denn gelaufen? Also wir haben ja vorhin schon gehört, es kamen jetzt nicht so viele Hinweise rein wie gedacht, aber ja doch ein paar. Könnt ihr mit denen irgendwie was anfangen?
1: Also es war jetzt kein Hinweis dabei, der es erforderlich machte, dass die Kollegen noch mitten in der Nacht losfahren irgendwohin und so, dass jetzt quasi die Hinweise, die eingegangen sind, durch die zuständigen Ermittler nach und nach abgearbeitet werden und eben die Hinweisgeber nochmal kontaktiert werden, befragt werden, gegebenenfalls auch vernommen werden. Aber das wird jetzt alles mit der Zeit nach und nach abgearbeitet.
0: Okay, na, wir bleiben natürlich auch mit dran. Sollte sich da was ergeben, hören Sie es hier bei Radio Borken. True Crime ist ja nicht umsonst so beliebt. Und es interessiert natürlich das ganze Land, ob sich da nochmal irgendwie was tut. Jetzt machen wir uns aber erstmal noch einen schönen restlichen Donnerstag. Feierabend genießen mit der besten Musik für Sachsen-Anhalt.

0: Feierabend. Kommen Sie gut nach Hause. Radio Brocken begleitet Sie mit der besten Musik für Sachsen-Anhalt. Die besten 80er in der nächsten halben Stunde wieder. So Hammer. Michael Jackson ist dabei mit Beat It. Karma Chameleon auch. Culture Club. Und zu den besten 80ern das Beste von heute. Michael Schulte. 5 a.m. gibt's nach 6 p.m. Schönen Feierabend.
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0: Ach, wie schön das noch geworden ist, unser Wetter in Sachsen-Anhalt. Lockere Wolken nur noch auf dem Radio-Brocken-Wetterradar. Viel Sonne mit dabei. 22 Grad haben wir in Steglitz bei Möckern, 19 Grad sind es in Ilsenburg. Der Wettertrend für Sachsen-Anhalt wird morgen ungleich heißer. Der Hochsommer kommt zurück. 28 Grad gibt es morgen und am Wochenende knackt man die 30 Grad.
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15: Es ist 18 Uhr, ich bin Joshua Heise. Guten Abend. Der Bundestag hat das Kindergeld ohne Antrag beschlossen. Ab Januar sollen Familien das Geld automatisch bekommen, zunächst ab dem zweiten Kind, später auch für Erstgeborene. Währenddessen werden Studierende, die nicht mehr daheim wohnen, vertröstet. Weil die geplante BAföG-Reform verschoben wird, kommt die Anhebung der Wohnkostenpauschale von 380 auf 440 Euro erst im Sommersemester 27. Kein guter Tag für Grüne und Linke. Das Bundesverfassungsgericht hat mehrere Anträge gegen die Gesundheitsreform und das neue Heizungsgesetz abgelehnt. Die Abgeordneten hatten der Regierung vorgeworfen, die Gesetze im Eilverfahren durchs Parlament zu bringen. Mit der Entscheidung aus Karlsruhe kann der Bundestag morgen wie geplant über die Gesetze abstimmen. Bonnie Tyler ist tot, das hat ihr Manager bestätigt. Die walisische Sängerin wurde 75 Jahre alt. Philipp Dietlefs berichtet.
16: Bonnie Tyler hieß eigentlich Gaynor Hopkins, aber um Verwechslungen mit einer anderen Sängerin zu vermeiden, erfand sie ihren Künstlernamen. Ihre Karriere begann durch einen glücklichen Zufall, als ein Talentsucher aus London versehentlich ihren Auftritt in einem Club sah und sie unter Vertrag nahm. In den 90er Jahren nahm sie unter anderem 3 Alben mit Dieter Bohlen auf. Immer wieder tourte sie in Deutschland. Auch für den kommenden Sommer waren knapp 20 Konzerte geplant.
15: Das EU-Parlament hat für die Einführung des digitalen Euros gestimmt. Jetzt müssen die 27 Mitgliedstaaten über den entsprechenden Entwurf verhandeln. Der Plan: Ab Anfang 2029 sollen digitale Euros in einer App gespeichert und wie Bargeld eingesetzt werden können. Damit will sich die EU unabhängiger von Anbietern wie Visa, Mastercard oder PayPal machen. Mysteriöser Fall in Magdeburg. Zeugen hatten der Polizei Anfang der Woche auf einem Gehweg in der alten Neustadt eine große Blutlache gemeldet. Trotz Suche mit Hubschrauber konnte bisher keine verletzte Person gefunden werden. Die Polizei sucht jetzt nach möglichen Zeugen. 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
0: Immer noch Probleme nach dem Unfall auf der A2 Richtung Hannover. In der Auffahrt Magdeburg-Kannenstieg ist der passiert. Die Polizei regelt hier den Verkehr so, dass sie noch auf die A2 auffahren können. Stau haben wir auf der A2 Richtung Berlin. Dieser Baustellenstau, der tägliche zwischen Allerengersleben und Bornstedt, das dauert jetzt momentan 30 Minuten länger. Spanngurte liegen auf der A9 Richtung Nürnberg zwischen Coswig und der Ebbebrücke auf der rechten Spur. Rote Vollsperrung auf der B100 Richtung Halle. Zwischen Bitterfeld und Brena ist nach einem Unfall dicht. Die Blitzer heute Abend. B91 Richtung Zeitz, kurz vor Weißenfels Süd. Dann auf der B244, Höhe A36, Auffahrt Wernigerode Nord. In Halberstadt, Thomas-Münzer-Straße wird geblitzt. In Heidelohe, Starkendorfer Straße. Am Ortsausgang Osterburg, Düsedauer Straße. Und in Wittenmoor steht ein Blitzer am Mühlenfeld beim Rittergut. Melden Sie gern Staus und Blitzer kostenlos unter 08000 52 58 52. Gute Fahrt.
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0: Genießen Sie Ihren Feierabend. Heute noch mal ein bisschen ruhiger, bevor dann ab morgen das Wetter ja so richtig auf Hochsommer dreht und dann wieder eine Grillfeier nach der nächsten kommt. Vielleicht einen Filmabend machen. Was sich zu gucken lohnt, erfahren Sie bei uns in einer Viertelstunde in unserem Streaming-Tipp. Und bis dahin gibt's die beste Musik für Sachsen-Anhalt. Ace of Base gleich dabei, Naked in Portugal, The Man. Und los geht's mit Culture Club.

0: Das ist unser musikalischer Vorbote für den Hochsommer ab morgen. Genießen Sie Ihren Feierabend.
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0: Bevor es ab morgen wieder so richtig hochsommerlich wird und wir abends lieber im Park sitzen oder am Grill. Heute nochmal entspannter Filmabend. Die Tipps dafür gibt's von uns.
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0: Großes Aufregerthema diese Woche. Die ersten komplett mit KI synchronisierten Filme. Die sind bei Amazon Prime online gegangen und wurden so zerrissen, dass sie direkt wieder von der Plattform runtergenommen worden sind. Das kann sich aber auch wirklich kein Mensch anhören und angucken, auch diese Fehler da drin.
2: Ich sollte da gestorben haben.
3: Das konnten wir leider nicht zulassen.
0: Also jetzt nicht nur, dass die komplett ohne Ausdruck so dann sind in dem Film, aber ich sollte da gestorben haben? Ernsthaft? Also wird das nichts mit der KI. Gott sei Dank, muss man ja sagen. Gucken wir uns also lieber ordentlich synchronisierte Filme und Serien an. Isabella Kürbs kann Ihnen Dallas Cowboys Cheerleaders empfehlen.
4: Das ist doch der Traum vieler US-amerikanischer Familien. Der Sohn spielt Football, die Tochter ist Cheerleaderin und es gibt eine Doku-Serie, die räumt mal so richtig mit den typischen Klischees übers Cheerleading auf. Also nichts mit ein bisschen Puscheln, Schwingen und nett lächeln und jedes Mädchen ist mindestens in einen Footballspieler verliebt. Nee. Die Dallas Cowboys Cheerleaders beweisen das Gegenteil. Das sind studierte, religiöse, teilweise schon verheiratete Frauen, die ihren Kindheitstraum leben wollen. Als sogenannte America's Sweethearts. Das werden sie aber nicht einfach so, denn jedes Jahr gibt es neues Vortanzen und ein wochenlanges Trainingscamp, in dem die Kandidatinnen rausfliegen, die bei den hohen Kicks ihre Kniescheibe eben nicht bis zur Nase bekommen. Mittlerweile gibt es 3 Staffeln, eine neue ist gerade rausgekommen, von den Dallas Cowboys Cheerleaders, ein amerikanischer Traum. Das sehen sie auf Netflix und es ist wirklich eindrucksvoll.
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0: Die besten 80er. Bekommen Sie halt einfach hier bei Radio Brocken. Das ist die beste Musik für Sachsen-Anhalt. Machen wir nahtlos damit weiter, auch nach 6:30. Das Electric Light Orchestra haben wir dann zum Beispiel dabei. Wir spielen den New Order, so geilen Sound aus den 80ern. Blue Monday, freue mich sehr drauf. Und das Beste von heute natürlich auch am Start. Unter anderem mit Fastboy und Clock Clock.
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0: Das ist ein richtig schöner Abend geworden in Sachsen-Anhalt. Viel Abendsonne mit dabei. Noch immer noch so um die 22 Grad. Die Temperaturen gehen heute Nacht runter auf 14 bis 11 Grad.
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20: Ich bin Joshua Heise. Der Bundestag hat das Kindergeld ohne Antrag beschlossen. Ab Januar sollen Familien das Geld automatisch bekommen, zunächst ab dem zweiten Kind, später auch für Erstgeborene. Währenddessen werden Studierende, die nicht mehr daheim wohnen, vertröstet. Weil die geplante BAföG-Reform verschoben wird, kommt die Anhebung der Wohnkostenpauschale von 380 auf 440 Euro erst im Sommersemester 27. Kein guter Tag für Grüne und Linke. Das Bundesverfassungsgericht hat mehrere Anträge gegen die Gesundheitsreform und das neue Heizungsgesetz abgelehnt. Die Abgeordneten hatten der Regierung vorgeworfen, die Gesetze im Eilverfahren durchs Parlament zu bringen. Mit der Entscheidung aus Karlsruhe kann der Bundestag morgen wie geplant über die Gesetze abstimmen. Bonnie Tyler ist tot, das hat ihr Manager bestätigt. Die walisische Sängerin wurde 75 Jahre alt. Philipp Dietlefs berichtet.
21: Bonnie Tyler hieß eigentlich Gaynor Hopkins, aber um Verwechslungen mit einer anderen Sängerin zu vermeiden, erfand sie ihren Künstlernamen. Ihre Karriere begann durch einen glücklichen Zufall, als ein Talentsucher aus London versehentlich ihren Auftritt in einem Club sah und sie unter Vertrag nahm. In den 90er Jahren nahm sie unter anderem drei Alben mit Dieter Bohlen auf. Immer wieder tourte sie in Deutschland. Auch für den kommenden Sommer waren knapp 20 Konzerte geplant.
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0: Der Unfall auf der A2 Richtung Hannover macht immer noch Probleme. In der Auffahrt Magdeburg-Kannenstieg hat das gekracht. Sie kommen hier noch dran vorbei, werden von der Polizei vorbeigeleitet, können also trotzdem noch auf die A2 fahren. Staut sich auf der A2 Richtung Berlin in der Baustelle zwischen Allerengersleben und Bornstedt. Das dauert eine halbe Stunde länger. Und eine Vollsperrung haben wir auf der B100 Richtung Halle nach wie vor, zwischen Bitterfeld und Brehna. Auch da hat es einen Unfall gegeben. Die Blitzer. B91 Richtung Zeitz, kurz vor Weißenfeld Süd. Am Ortsausgang Gutenberg wird Richtung Oppin geblitzt. Dankeschön, Luca, fürs Bescheid sagen. In Halberstadt Thomas-Münzer-Straße, Heideloh, Starkendorfer Straße. Dann haben wir am Ortsausgang Osterburg einstehen, Düsseldorfer Straße und in Wittenmoor am Mühlenfeld. 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
0: Fürs Abendbrot gibt's die extra Prise gute Laune. Der nächste Radio Brocken Happy Hit jetzt für Sie. Schönen Feierabend.
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0: So, da steht der Haken also auch schon hinterm Donnerstag. Radio Brocken begleitet Sie durch den Feierabend. Mit der besten Musik für Sachsen-Anhalt, den besten 80ern. Dusty Springfield in der nächsten halben Stunde. Billy Idol auch dabei mit dem Rebel Yell. Und das Beste von heute natürlich auch. Coldplay. Ah, richtig schönes Feierabend-Feeling. Das bekommen Sie mit Ulrike Kirchner jetzt ab 19 Uhr. Machen Sie sich einen schönen Abend.
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0: Wir schauen aufs Wetter für Sachsen-Anhalt und das sieht gut aus. Am Abend und in der Nacht bleibt es trocken bei Tiefstwerten in der Nacht zwischen 15 und 10 Grad. Morgen dann wieder viel Sonne über Sachsen-Anhalt bei maximal 28 Grad und das Wochenende wird noch ein Stückchen wärmer. Bis zu 31 Grad und viel Sonne stehen uns da bevor.
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12: Es ist 19 Uhr, ich bin Oliver Urbanke, guten Abend. Die schwarz-rote Koalition kann 2 ihrer wichtigsten Projekte wohl wie geplant vorantreiben. Das Bundesverfassungsgericht hat Eilanträge aus der Opposition gegen das Gesundheitssparpaket und das neue Heizungsgesetz abgelehnt. Dirk Zeidler berichtet.
13: Damit ist für die Koalition die Gefahr eines erneut vermasselten Starts in den politischen Sommer vorerst gebannt. Doch vor dem Bündnis liegt jetzt viel angekündigte Gesetzesarbeit. Die umstrittenen Krankenkassenpläne von Gesundheitsministerin Wagen sollen die gesetzlichen Kassen von stark steigenden Milliardenausgaben entlasten. Frei ist der Weg auch für das neue Gebäudemodernisierungsgesetz. Schwarz-Rot will Kernpunkte der von der früheren Ampelregierung beschlossenen Regelung kippen.
12: Unternehmen wie WhatsApp, Microsoft, Google und Co. könnten schon bald wieder in privaten Chats nach Hinweisen auf sexuellen Kindesmissbrauch suchen dürfen. Nach einer überraschenden Wende in der Debatte um die sogenannte Chatkontrolle billigte das EU-Parlament eine befristete Ausnahme von europäischen Datenschutzregeln. Damit kann das Gesetzgebungsverfahren weitergehen. Ein Familienhund hat in der Gemeinde Osternienburger Land ein 4-jähriges Mädchen totgebissen. Wie Polizei und Staatsanwaltschaft mitgeteilt haben, hat der American Stafford das Kind gestern Nachmittag beim Spielen in der Wohnung in der Ortschaft Rosa angegriffen. Mehrere Menschen haben noch versucht, das Tier von dem Mädchen wegzuziehen, aber vergeblich. Der Notarzt konnte nur noch den Tod der 4-Jährigen feststellen. Gegen die 32-jährige Mutter und einen Bekannten wird jetzt wegen fahrlässiger Tötung ermittelt. Der Hund ist ins Tierheim gebracht worden. Frankreich und Marokko spielen heute Abend im ersten Viertelfinale um den Einzug ins Halbfinale der Fußball-Weltmeisterschaft. Die Franzosen um Topstar Kylian Mbappé hatten sich im Achtelfinale gegen Außenseiter Paraguay schwer getan und sich nur knapp mit 1:0 durchgesetzt. Marokko zeigte sich souveräner mit einem 3:0 gegen Kanada. Anstoß ist um 22 Uhr. 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
0: Einen schönen Feierabend. Ich freue mich, dass wir den Donnerstagabend zusammen verbringen. Das gleich mit Prince Idol, John Marky Mark, Happy People. Vorher was Aktuelles für Sie von Kamera.

Einen schönen Feierabend wünsche ich Ihnen. Ihre Lieblings-80er bringen Sie nach Hause hier bei Radio Brocken, so wie der von Billy Idol. Ja, oder direkt auch ins Kino heute Abend. Ne? Sachsen-Anhalt startet ja in die Sommerkinosaison. Also ich bin da wirklich riesengroßer Fan von Popcorn und Kino unter freiem Himmel. Und los geht das heute in Dessau zum Sommerkino im Tierpark mit dem Film Olala 2. Ist so eine französische Komödie. Ich finde, es ist aber irgendwie auch egal, was da läuft in so einem Sommerkino. Es geht doch um das Erlebnis, oder? Gleich 19:30 ist da in Dessau auf jeden Fall Einlass und dann 9:30 geht's los, wenn es dann schon ein bisschen dunkler ist. Und das Schöne, das geht jetzt den ganzen Juli und den ganzen August so weiter bei uns im Land, auch in Magdeburg unter anderem oder auch bei Ihnen im Harz. Wir haben das mal alles für Sie zusammengebastelt. Die große Sommerkinokarte finden Sie auf radiobrocken.de. Also ich würde sagen, Ihnen ganz, ganz viel Spaß, genießen Sie diesen Sommer.

0: Wir starten schon mal rein in den Wochenendmodus. Hier ist Radio Brocken und ich freue mich gleich mit Ihnen auf Blue Lagoon, Break My Stride und ein 80er von Bryan Adams, Summer of 69. Hören Sie gleich hier bei uns bei Radio Brocken um kurz nach 7:30.
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0: Wir schauen auf das Radio-Brocken-Wetterradar am Abend und in der Nacht. Bleibt das trocken hier bei uns im Land bei Tiefstwerten zwischen 15 und 10 Grad. Kann man auch nochmal schön durchlüften, bevor es dann wieder richtig warm wird am Wochenende. Morgen bis zu 28 Grad und viel Sonne. Und mit ganz viel Sonne starten wir auch ins Wochenende. Da sind dann bis zu 31 Grad möglich.
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Sommerfeeling mit Blue Lagoon und Break My Stride hier für Sie bei Radio Brocken. Einen schönen Donnerstagabend und das jetzt mit einer 80er-Ikone. Falco, vor allem auch bekannt natürlich für seinen Wiener Dialekt und irgendwie auch dieser spannende Sprachmix aus Englisch und Deutsch. So spannend, dass er sogar selbst Unterricht dazu gegeben hat. Das muss man sich mal vorstellen über seine eigene Sprache. Und das an der Schule für Dichtung in Wien. Also dann hat man es geschafft, glaube ich. Falco und Werner Calling jetzt hier für Sie bei Radio Brocken.

0: Ganz aktuelle Nummer von Kaigo und Khalid. Save My Love hier für Sie bei Radio Brocken. Ja, und egal, ob Sie schon im Feierabend stecken oder noch in der Spätschicht, für heute Abend gibt's noch ein To-Do von uns für Sie. 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

0: Haben Sie einen guten Donnerstagabend. Hier ist Radio Brocken. Wir machen gleich weiter mit der besten Musik für Sachsen-Anhalt. Da freue ich mich mit Ihnen auf Tina Turner. The Best hören wir gleich zusammen. Lionel Richie gleich auch mit dabei. Und was Aktuelles für Sie von der Purple Disco Machine. All My Life gleich hier bei uns in voller Länge um 7:45 bei Radio Brocken.
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2: Wer in diesen Tagen die Moritzkirche in Halle an der Saale betritt, kann schon einen Schreck kriegen. Riesengroß den ganzen Raum füllend steht dort ein weißes Rhinozeros. Es ist ein Projekt des israelisch-deutschen Künstlers Itamar Goff. Der hat es für das Kunstmuseum Magdeburg entworfen. Dort war das Rhino so ein durchschlagender Erfolg, dass es jetzt auf Tour ist. Und so steht es bis zum 13. Juli in Halle. Das fast blinde, mehrere Tonnen schwere Tier wirkt sympathisch. Doch ist ein Nashorn erst einmal in Panik versetzt, tritt es alles nieder, was ihm in den Weg kommt. Inspiriert hat Itamar Goff ein Theaterstück. Da verwandeln sich die Einwohner eines kleinen Dorfes nach und nach in Nashörner. Nur eine Person widersetzt sich der Verwandlung, sie entscheidet sich, Mensch zu bleiben. Im Hebräischen gibt es die Formulierung, sich zu rhinozerisieren. Es beschreibt einen Prozess, in dem Menschen moralische Bedenken aufgeben, um Teil einer extremen Masse zu werden und sich langsam an undemokratische Denkweisen gewöhnen. Meist nicht einmal aus böser Absicht, sondern eher gedankenlos und naiv. Vielleicht, weil sie die aktuelle Situation überfordert und sie vom ganzen Stress der Welt in Ruhe gelassen werden wollen. Im Rhinozeros steckt Potenzial für beides. Sympathie oder Bedrohung. Es ist die Frage, wofür es seine riesige Kraft einsetzt. Im Kunstmuseum Magdeburg schaute das Nashorn auf ein steinernes Bodenbild. Dort die Worte, weil ich Mensch bin. Eine Mahnung, die leider auch in unsere Zeit passt, in dem viele dem Unmenschlichen wieder Platz einräumen wollen. Aber es geht Gott sei Dank auch anders. Und dazu macht die Ausstellung in Halle Mut.
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0: Wir schauen aufs Wetter für Sachsen-Anhalt. Das bleibt erstmal trocken am Abend und in der Nacht bei Tiefstwerten zwischen 15 und 10 Grad. Morgen am Freitag dann ganz viel Sonne zum Start ins Wochenende bei maximal 28 Grad. Und auch das Wochenende wird richtig schön sommerlich bei Maxi-Werten bis zu 31 Grad.
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3: Es ist 20 Uhr. Ich bin Oliver Urbanke. Guten Abend. Der Bundestag hat den Plan zum Bau zahlreicher neuer Gaskraftwerke in den kommenden 5 Jahren gebilligt. Die neuen Anlagen sollen den Kohleausstieg und den Ausbau von Ökostrom flankieren. Auf Verbraucherinnen und Verbraucher kommen damit ab 2031 zusätzliche Kosten für eine neue Umlage zu, mit der die Förderung in Milliardenhöhe für die Betreiber finanziert werden soll. Eine umstrittene Honorarkürzung für Psychotherapeutinnen und Therapeuten ist nach einem Gerichtsentscheid vorerst gestoppt. Das Landessozialgericht Berlin-Brandenburg setzte die sofortige Vollziehung aus, wie ein Sprecher mitgeteilt hat. Hintergrund ist eine Klage der Kassenärztlichen Bundesvereinigung, die auch die Psychotherapeutinnen und Therapeuten vertritt. Der Beschluss im Eilverfahren sei rechtskräftig, heißt es vom Gericht. Das EU-Parlament hat grünes Licht für die sogenannte Chat-Kontrolle gegeben, aber nur vorübergehend bis 2028. Dieter Ebeling berichtet.
4: Im April war eine Ausnahmeregelung vom EU-Datenschutz ausgelaufen. Die erlaubte das automatisierte Scannen nach Kinderpornos auf den Geräten der Nutzer. Und das Parlament wollte das eigentlich nicht verlängern, tat es jetzt aber unter Druck von Industrie und Regierungen doch. WhatsApp, Signal und andere Messenger dürfen jetzt wieder auf den Endgeräten kontrollieren, was Nutzer schreiben, noch bevor sie es absenden.
3: Bei Europas größter Brezelbäckerei Ditsch in Oranienbaum wird seit dem Nachmittag gestreikt. Die Gewerkschaft Nahrung Genuss Gaststätten hat zu einem 40-stündigen Warnstreik aufgerufen bis Samstagmorgen. 88% der Gewerkschaftsmitglieder haben das Angebot der Arbeitgeber abgelehnt. Die Gewerkschaft kritisiert, dass die Löhne 20-30% unter vergleichbaren Tarifgebieten liegen. 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
0: So, und in Feierabend, ne, steckt ja das Wort feiern drin. Das machen wir gleich mit der Purple Disco Machine All My Life. Und jetzt was richtig Cooles von Tina Turner. The Best. Ich hoffe, Sie haben den besten Donnerstag.

0: So schön geht's für Sie durch Ihren Donnerstagabend mit Lionel Richie und Just For You hier bei Radio Brocken. Und sagen wir es mal so, ne, nach dann doch so einer durchwachsenen wettertechnischen Woche hier bei uns in Sachsen-Anhalt, sagen wir ab jetzt Tschüssi Wolken und Hallo zurück Sommer. Am Wochenende wird's richtig schön warm und auch die nächste Woche sieht schon mal super aus hier bei uns im Land. Und ja, nicht nur das Wetter macht so richtig happy, wieder mit Grillen jetzt am Wochenende und Eis in der Sonne essen, sondern auch die beste Musik für Sachsen-Anhalt. Wir spielen Ihnen ja Ihre Lieblingssongs und vor allen Dingen auch die Songs, die so richtig happy machen, wie diese coole Nummer jetzt hier für Sie von DJ Bobo. Jetzt der nächste Happy Hit für Sie bei Radio Brocken, Everybody.
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0: Einen entspannten Donnerstagabend wünsche ich Ihnen und das weiter mit der besten Musik für Sachsen-Anhalt. Hier bei Radio Brocken gleich mit dabei Robert Miles und wirklich meine aktuelle Lieblingsnummer. Hier für Sie bei Radio Brocken kommt von Sombre Homewrecker gleich hier bei uns um kurz nach 8:30. Ich freue mich drauf.
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0: Wir schauen auf das Radio Brockenwetterradar. Das wird jetzt immer wieder ein Stückchen wärmer. Erstmal heute Nacht nochmal schön durchlüften bei Tiefstwerten zwischen 15 und 10 Grad. Morgen am Freitag dann viel Sonne, maximal 28 Grad. Und am Wochenende knacken wir dann wieder die 30. Dazu viel Sonne bei Maxiwerten bis zu 31 Grad.
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Robert Miles hier für Sie bei Radio Brocken. Kommen Sie gut durch Ihren Donnerstagabend und das jetzt mit ganz aktueller Mucke hier bei uns von The Weeknd. Der war jetzt Ende Juni schon für ein paar Konzerte in München hier in Deutschland unterwegs und kommt jetzt auch nochmal zurück im Juli und spielt dann Ende Juli tatsächlich live in Frankfurt und natürlich auch immer hier bei uns mit dabei bei Radio Brocken. Das ist die beste Musik für Sachsen-Anhalt jetzt. The Weeknd und Blinding Lights.

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mit ihren Lieblings-80ern geht's durch den Feierabend. Schönen Donnerstag Ihnen mit uns von Radio Brocken. Ja, und tatsächlich, wer jeden Tag bei Netflix und Co. abhängt, ne, verbringt vermutlich 4 Tage im Jahr damit, sich zu entscheiden, was geguckt werden soll. Das hat jetzt eine aktuelle Umfrage rausgebracht. 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Sie klicken sich ganz einfach auf radiobrocken.de oder auch zu uns in die App und entscheiden dann spontan, je nach Stimmung, auf welchen Stream Sie gerade Lust haben. Ich würde sagen, jetzt, wo auch so ein tolles Sommerwochenende ansteht, können wir alle so ein bisschen Stream-Sommer gut gebrauchen, oder? Enrique Iglesias, unter anderem mit dabei, volle Ladung Sommer für Sie in diesem Stream oder auch Partyhits, 90er-Mucke, 80er-Mucke, also alles, worauf Sie Lust haben und vor allen Dingen ohne lange Suchen auf radiobrocken.de oder auch bei uns in der Radio Brocken App.

0: Schönen Donnerstagabend. Ich hoffe, Sie haben es gerade entspannt. Auch natürlich in der Nachtschicht. Ne? Hier ist Radio Brocken und ich freue mich gleich mit Ihnen auf diesen 80er von Madonna. Into the Groove, Passenger gleich auch mit dabei. Und was Aktuelles gibt's für Sie von dieser Combo? David Guetta, Teddy Swims und Tones and I. Gone, gone, gone, gleich hier bei uns in voller Länge und das ab 9 bei Radio Brocken.
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0: Wir schauen aufs Wetter für Sachsen-Anhalt und das sieht gut aus. Am Abend und in der Nacht bleibt es trocken bei Tiefstwerten in der Nacht zwischen 15 und 10 Grad. Morgen dann wieder viel Sonne über Sachsen-Anhalt bei maximal 28 Grad und das Wochenende wird noch ein Stückchen wärmer bis zu 31 Grad und viel Sonne stehen uns da bevor.
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7: Es ist 21 Uhr. Ich bin Oliver Urbanke. Guten Abend. Deutschland soll in den kommenden Jahren zahlreiche neue Gaskraftwerke bekommen. Der Bundestag hat den Plänen der schwarz-roten Koalition zugestimmt. Zoe Tassovali berichtet.
8: Die neuen Kraftwerke sollen zunächst mit Erdgas laufen und später auf Wasserstoff umgestellt werden. Die Regierung sieht sie als Absicherung für den Kohleausstieg und den weiteren Ausbau der erneuerbaren Energien. Bezahlt wird das Ganze aber nicht nur vom Staat. Ab 2031 sollen auch Stromkunden eine neue Umlage finanzieren. Wie hoch die am Ende ausfällt, ist aktuell noch völlig offen.
7: Das EU-Parlament hat außerdem für die Einführung des digitalen Euros gestimmt. Jetzt müssen die 27 Mitgliedstaaten über den entsprechenden Entwurf verhandeln. Der Plan? Ab Anfang 2029 sollen digitale Euros in einer App gespeichert und wie Bargeld eingesetzt werden können. Damit will sich die EU unabhängiger von Anbietern wie Visa, Mastercard oder PayPal machen. Ein Familienhund hat in der Gemeinde Osternienburger Land ein vierjähriges Mädchen totgebissen. Wie Polizei und Staatsanwaltschaft mitgeteilt haben, hat der American Stafford das Kind gestern Nachmittag beim Spielen in der Wohnung in der Ortschaft Rosa angegriffen. Mehrere Menschen haben noch versucht, das Tier von dem Mädchen wegzuziehen, aber vergeblich. Der Notarzt konnte nur noch den Tod der Vierjährigen feststellen. Gegen die 32-jährige Mutter und einen Bekannten wird jetzt wegen fahrlässiger Tötung ermittelt. Der Hund ist ins Tierheim gebracht worden. Weniger Fans als erwartet bei der Fußball-WM. Vor den Viertelfinals liegt der Zuschauerschnitt laut FIFA bei rund 65.000 pro Spiel. Damit blieb das Turnier hinter der letzten Ausgabe in Nordamerika zurück. 1994 kamen im Schnitt über 69.000 Fans. Grund könnten die hohen Ticketpreise sein. Heute beginnen die Viertelfinals mit dem Duell Frankreich gegen Marokko um 22 Uhr. 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
0: Egal ob in der Spätschicht oder jetzt noch beim Rumwerkeln in der Küche, wir sind an ihrer Seite. Das gleich mit Wolfsheim und jetzt was Aktuelles von David Guetta und Teddy Swims. Gone, gone, gone.

toller 80er-Sound von Madonna Into the Groove hier für Sie bei Radio Brocken. Ja, und ich hoffe, die Pommeshände sind schon wieder abgewaschen und Sie hatten einen entspannten Tag, entspannten Nachmittag mit uns im Naturbad Pappel Beach in Teutschenthal. Ne? Jeden Tag in den Sommerferien geht es ja mit uns von Radio Brocken kostenlos zu einem anderen Ferienhighlight bei uns im Land, wo es dann morgen hingeht. Einfach wieder einschalten. Unsere Radio Brocken Morgenshow und ja, die passende Musik für Ihren Sommer und für die Ferien hier in Sachsen-Anhalt bekommen Sie natürlich noch obendrauf hier bei uns bei Radio Brocken. Ne? Jetzt diese tolle Nummer Don Henley, Boys of Summer. Das ist die beste Musik für Sachsen-Anhalt.

0: Hinein ins Weekend-Feeling, oder? So fühlt sich das doch immer am Donnerstagabend an. Haben Sie es schön, hier ist Radio Brocken und ich freue mich mit Ihnen gleich hier auf Lady Gaga. 80er von Alpha will gleich auch mit dabei, Big in Japan, hier bei uns um kurz nach 9:30.
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0: Wir schauen auf das Radio Brocken-Wetterradar am Abend und in der Nacht. Bleibt das trocken hier bei uns im Land bei Tiefstwerten zwischen 15 und 10 Grad. Kann man auch nochmal schön durchlüften, bevor es dann wieder richtig warm wird am Wochenende. Morgen bis zu 28 Grad und viel Sonne. Und mit ganz viel Sonne starten wir auch ins Wochenende. Da sind dann bis zu 31 Grad möglich.
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0: Bad Romance, Lady Gaga, bringt sie durch ihren Donnerstagabend hier bei Radio Brocken. Und ich hoffe, Sie sind auch bei der nächsten Nummer textsicher, ne? Direkt zu Ihnen ins Auto, in die Spätschicht. Oder wir schicken es Ihnen natürlich auch direkt nach Hause, diese 80er-Nummer von der Klaus-Lage-Band. 1001 Nacht, jetzt hier für Sie bei Radio Brocken. Viel Spaß.
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0: bester Sound für den Sommer 2026, finde ich. Bruno Mars und I Just Might ganz aktuell hier dabei bei Radio Brocken. Ja, und bei allem, was bei Ihnen jetzt noch so ansteht, ne, um kurz vor 10. 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
0: Ne, es ist noch nichts entschieden. 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Bis um 7 ist das Voting noch freigeschaltet und um 8:10 Uhr. 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

0: Wir schauen aufs Wetter für Sachsen-Anhalt. Das bleibt erstmal trocken am Abend und in der Nacht bei Tiefstwerten zwischen 15 und 10 Grad. Morgen am Freitag dann ganz viel Sonne zum Start ins Wochenende bei maximal 28 Grad. Und auch das Wochenende wird richtig schön sommerlich bei Maxi-Werten bis zu 31 Grad.
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2: Es ist 22 Uhr, ich bin Yves Simon. Die schwarz-rote Koalition kann zwei ihrer wichtigsten Projekte wohl wie geplant vorantreiben. Das Bundesverfassungsgericht hat Eilanträge aus der Opposition gegen das Gesundheitssparpaket und das neue Heizungsgesetz abgelehnt. Dirk Zeitler berichtet für uns aus Berlin.
3: Damit ist für die Koalition die Gefahr eines erneut vermasselten Starts in den politischen Sommer vorerst gebannt. Doch vor dem Bündnis liegt jetzt viel angekündigte Gesetzesarbeit. Die umstrittenen Krankenkassenpläne von Gesundheitsministerin Wagen sollen die gesetzlichen Kassen von stark steigenden Milliardenausgaben entlasten. Frei ist der Weg auch für das neue Gebäudemodernisierungsgesetz. Schwarz-Rot will Kernpunkte der von der früheren Ampelregierung beschlossenen Regelung kippen.
2: 5 Monate nach dem tödlichen Angriff auf einen Zugbegleiter in Rheinland-Pfalz ist der Angeklagte zu 10 Jahren Gefängnis verurteilt worden. Der 26-Jährige hatte Anfang Februar keine Fahrkarte und hat den Schaffner so heftig geschlagen, dass der Mann eine letztlich tödliche Hirnblutung erlitten hat. Der Fall hat deutschlandweit eine Debatte über mangelnde Sicherheit in Zügen ausgelöst. Unternehmen wie WhatsApp, Microsoft, Google und Co. könnten schon bald wieder in privaten Chats nach Hinweisen auf sexuellen Kindesmissbrauch suchen dürfen. Nach einer überraschenden Wende in der Debatte um die sogenannte Chat-Kontrolle hat das EU-Parlament jetzt eine befristete Ausnahme von europäischen Datenschutzregeln gebilligt. Damit kann das Gesetzgebungsverfahren weitergehen. In Sachsen-Anhalt sind in diesem Jahr schon mehr Menschen an den Folgen von Hitze gestorben als im gesamten vergangenen Jahr. Das Robert-Koch-Institut geht bisher von etwa 110 Todesfällen aus. Im Jahr 2025 waren es 40. Besonders heftig war das letzte Juniwochenende. In Möckern-Drewitz wurden 41,8 Grad gemessen. Einer der höchsten Werte, die jemals in Deutschland registriert worden sind. Bundesweit geht das RKI bisher von mehr als 5000 hitzebedingten Todesfällen durch die Hitzewelle im Juni aus. Das sind schon jetzt mehr als doppelt so viele wie letztes Jahr. 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
4: Und jetzt die

0: 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Hallo und herzlich willkommen zu Folge Nummer 37 von Verbrechen von nebenan. Und das ist heute mal ein anderes Verbrechen von nebenan, denn diese Verbrechen passieren jeden Tag überall in Deutschland. Ich spreche heute nämlich nicht über eine einzelne Tat, sondern über ein ganzes Verbrechensnetzwerk. Danke an der Stelle an ZDF Info, die dazu gerade eine Doku veröffentlicht haben, die ihr auch in der Mediathek nachschauen könnt. Die Geheimnisse der Russenmafia. Einige Töne aus der Doku werdet ihr in der heutigen Folge hören. Und deshalb gibt's dieses Mal keinen Gast, sondern Philipp allein zu Hause mit ganz vielen Tönen von Experten, Ermittlern und auch von Ex-Mitgliedern der Mafia. Ist für mich ehrlich gesagt auch ungewohnt, hier jetzt mal ganz alleine im Studio zu sitzen. Aber ich finde, das Schöne am Format Podcast ist ja, dass man immer wieder was Neues ausprobieren kann. Und heute gibt's neben den Verbrechen am Anfang auch ganz viel Hintergrundinfos zu dem Thema. Das heißt, ihr lernt heute richtig was, hoffe ich zumindest. Wenn ihr noch mehr zu dem Thema wissen wollt, dann hört ihr am Ende der Folge ein Interview mit dem Journalisten Klaus Fiedler, dem Macher der Doku. Bevor wir aber in das Thema starten, würde ich gerne noch ein bisschen Hörerpost von euch vorlesen. Gab's ja in der letzten Folge auch schon, aber ich habe so viele Nachrichten von euch gekriegt, dass ich gedacht habe, dass ich zumindest so ein paar davon noch mal kurz vorlesen möchte. Einfach, weil ich die so spannend fand. Und ihr kennt ja das Spiel, wenn euch das jetzt gar nicht interessiert, könnt ihr einfach die nächsten 5 Minuten vorspulen und direkt zum Fall springen. Also, fangen wir an mit Kim, die hat uns geschrieben zu Folge 34. Erinnert euch, da haben Alex und ich darüber gesprochen, was wir selber schon mal an Verbrechen erlebt haben. Und Alex hat die Geschichte erzählt, dass er ganz alleine den Diebstahl an seinem eigenen Fahrrad aufgeklärt hat, nämlich indem er den Täter auf frischer Tat ertappt hat. Wenn es denn der Täter war, das wissen wir nicht ganz genau. Dazu schreibt Kim: Hallo ihr Lieben, ich habe die Fahrradgeschichte gehört und als Polizistin kann ich sagen, das war eine sehr gute Reaktion. Den Täter direkt laut anzusprechen ist das Beste und vielleicht die einzige Möglichkeit, das Rad wiederzubekommen. Man kann natürlich auch die Polizei hinzuziehen und man hat nach § 127 StPO Festnahmerecht für jedermann sogar die Möglichkeit, den Täter selbst festzuhalten. Das schafft allerdings vielleicht auch nicht jeder. Ist ja auch die Frage, ob man das dann will und ob man sich dieser Gefahr aussetzen will. Die Polizei wäre dem Delikt selbstverständlich nachgegangen, Strafverfolgungszwang, aber das hätte wahrscheinlich nicht mehr als bürokratischen Aufwand bedeutet. Und ob der Täter dafür tatsächlich hätte belangt werden können, bleibt fraglich, vor allem wenn er bei seiner Geschichte bleibt, das Rad gefunden zu haben. Ganz liebe Grüße, Kim. Kim, vielen Dank an der Stelle. Du hast ja sozusagen Bezug genommen zu unserer Frage, denn uns hat ja interessiert, ob Alex sich in der Situation richtig verhalten hat. Also Alex, falls du das jetzt gerade hörst, wovon ich ausgehe, du hast dich komplett richtig verhalten, sagt eine Polizistin. Und ich habe eine Sprachmemo bekommen von Rose und Rose hat den Täter aus Folge 34, den Oma-Mörder von Bremerhaven, kennengelernt, in Haft im Rahmen eines Projektes. Und sie hat mir geschrieben, dass sie am Anfang ganz begeistert war von Olaf D. und sogar überlegt hatte, mit ihm eine Brieffreundschaft anzufangen, weil sie ihn so nett und so sympathisch fand. Aber das hat sich dann ziemlich schnell geändert. Hört selber rein.
1: Eine Person hat gefragt, ob er die Tat bereut. Und er meinte, ja, ich bereue diese Tat zutiefst. Wenn ich könnte, würde ich es auf jeden Fall rückgängig machen. Und eine andere Frage hat gelautet, ob er seine Strafe gerecht empfindet. Und dann meinte er, nein, meine Strafe ist nicht gerecht. Keine Strafe auf dieser Welt wäre gerecht. Ich habe einem Menschen das Leben genommen. Gerecht wäre es nur, wenn ich tot wäre und die Person leben würde. Und das hat uns halt alle im positiven Sinne geschockt. Er kam halt super selbstkritisch rüber und dann aber fing es an mit die Gerichtspsychologin, hat ihm Worte in den Mund gelegt, die hat ihm nicht geglaubt, die war voreingenommen, genau wie die Richter davor in der Verhandlung und alle waren böse, nur er nicht. Ja, und dann hat sich das Blatt gewendet, man hat halt vollkommen gemerkt, dass dieser Kerl ein bisschen krank im Kopf ist.
0: Und ich habe noch eine ganz klassische Nachricht gekriegt und zwar von Jennifer zu Folge 35, die Jagd nach Monsieur X. Da ging es ja ziemlich viel um so bahntechnische Sachen. Ich habe natürlich versucht, so gut wie möglich mich da einzulesen, aber offensichtlich ist es mir nicht so ganz gelungen. Deswegen hier an der Stelle die Nachricht von Jennifer. Guten Morgen, lieber Philipp. Ich höre wirklich wahnsinnig gerne deinen Podcast, muss jetzt aber mal Bezug auf ein paar Begrifflichkeiten aus der aktuellen Folge nehmen. Es gibt nämlich tatsächlich einen Unterschied zwischen Lokführer oder Triebfahrzeugführer. Das ist Synonym und Zugführer. Ich selbst bin nämlich Zugführerin. Das hat aber nichts damit zu tun, dass ich den Zug auch fahre. Ich bin eher sowas wie eine Chef-Stewardess. Ich bin quasi Chefin der Crew und für den sicheren Ablauf der Zugfahrt zuständig. Unser Lokführer oder Triebfahrzeugführer fährt und ist mein technischer Verantwortlicher, falls wir eine Störung am Zug haben. Zugführer gibt es auch nur in Personenzügen. Sorry, aber Eisenbahner sind da immer etwas pingelig. Liebe Grüße, Jenny, eine Zugführerin, die aber keine Züge fährt. Also, Jenny, vielen Dank an der Stelle und sorry für den Fauxpas. Hiermit entschuldige ich mich öffentlich bei allen Eisenbahnern. Ich hoffe, ihr konntet die Folge trotzdem gut hören. Jetzt habe ich euch aber auch lange genug auf die Folter gespannt. Wir sprechen über unseren aktuellen Fall. Sie sind hier und sie agieren im Untergrund. Sie nennen sich Diebe im Gesetz und entscheiden über Leben und Tod. Heute schauen wir auf die Verbrechen der Russenmafia in Deutschland. Erstmal erzähle ich euch von mehreren Verbrechen, deren Hintergründe bis heute nicht geklärt sind. Und dann schauen wir uns an, welches System da eigentlich dahinter steckt und was die russische Mafia in Deutschland eigentlich ausmacht. Der 22. Juli 1991 ist ein flirrend heißer Tag. Die Wende ist gerade mal ein Jahr her und der ehemalige Westberliner Stadtteil Charlottenburg ist jetzt ein Teil des wiedervereinigten Deutschlands. Die Stadt ist immer noch wie betrunken von dieser Euphorie und den offenen Grenzen. Doch durch den gefallenen eisernen Vorhang ist auch etwas sehr Böses geschlüpft. Am schicken Fasanenplatz ist es an diesem Abend das reinste Sehen und Gesehenwerden. Schon immer haben hier viele Künstler, Intellektuelle und Journalisten gelebt. Eines der beliebtesten Restaurants an der Fasanenstraße ist der Italiener Da Gianni. Jetzt, kurz vor Sonnenuntergang, ist auf der Terrasse des Lokals kein Tisch mehr frei. Die Gäste lachen, quatschen und trinken eiskalten Prosecco aus hohen Gläsern. An einem der Tische sitzt eine Gruppe von 4 Männern mit 3-Tage-Bärten und knittrigen Anzügen, die gerade ihre Suppe löffeln. Um Punkt 21.20 Uhr ändert sich das alles in Sekunden. Ein junger Mann schlendert wie zufällig am Da Gianni vorbei und bleibt kurz stehen. Keine 1,5 Meter vor dem Tisch der 4 Männer zieht er plötzlich eine Maschinenpistole und eröffnet das Feuer. Die erste Salve trifft 3 Männer an dem Tisch und einen weiteren am Nebentisch, die sofort blutend zu Boden stürzen. Glas zersplittert, Tische fliegen und Menschen schreien. Doch ein Mann aus der Vierergruppe hat der Killer nicht erwischt und der reagiert sofort, zückt seine Pistole und feuert zurück. Der Attentäter wird 2-mal getroffen, am Oberschenkel und genau zwischen die Beine. Blut spritzt und der Killer flüchtet zu Fuß über die Fasanenstraße. Aber auch die Menschen am Tisch wollen nicht warten. Sie nutzen das allgemeine Chaos und verschwinden in die einsetzende Dämmerung. Das Ganze hat nur wenige Sekunden gedauert. Zurück bleiben 5 Verletzte, 10 leere Patronenhülsen und eine unbezahlte Rechnung. Ein Mafia-Mordanschlag auf offener Straße mitten in Berlin. Das hat die frisch vereinigte Bundesrepublik so noch nie erlebt. Die Bild schreibt am nächsten Tag, ist Berlin Palermo? Aber weder die Opfer noch der Killer kommen aus Italien, sondern aus Staaten der gerade erst zerfallenden Sowjetunion. Schon einen Tag später gelingt es der Polizei, den Angreifer zu verhaften. Wegen seiner schweren Verletzungen ist er zur Behandlung in eine Berliner Klinik gekommen. Dort wird er festgenommen. Der Mann heißt Jegor B., ist 24 Jahre alt und in Minsk geboren, heute die Hauptstadt von Weißrussland. Er wird wegen versuchten Mordes und illegalem Waffenbesitz angeklagt. Doch in dem Prozess gegen ihn im Mai 1992 sagt er kaum ein Wort. Das Einzige, was die Staatsanwaltschaft ihm entlocken kann, sind Angaben zu seiner Person. Jegor B. ist ledig, arbeitslos und ohne festen Wohnsitz. Er ist 1989 aus der damaligen Sowjetunion nach Berlin gekommen und hat einen Monat später einen Asylantrag gestellt. Die Fragen der Staatsanwaltschaft lässt er schweigend mit starrem Blick über sich ergehen. In den Fahndungspausen liest er demonstrativ ein Buch mit englischen Erzählungen aus der Jahrhundertwende. Er wird nichts über seine Auftraggeber erzählen, das wird hier vor Gericht ganz klar. Und auch von den vier Männern aus der ehemaligen Sowjetunion, die an diesem Abend bei ihrer Suppe am Tisch des Dajani gesessen haben und offensichtlich das Ziel des Anschlages waren, wird das Gericht nichts erfahren. Einer ist noch immer flüchtig, einer hat auf seine Vorladung nicht reagiert und der dritte Mann behauptet, nur ganz zufällig vor Ort gewesen zu sein. Bleibt noch der vierte Mann übrig, derjenige, der an diesem Abend so schnell reagiert und direkt zurückgefeuert hat. Es handelt sich um einen Georgier namens Tengiz M., laut den Ermittlern Chef einer internationalen Verbrecherorganisation. Doch auch er wird dem Gericht nichts sagen. Am 20. April 1992, also 10 Monate nach dem Anschlag auf das Dajani und kurz vor dem Prozess gegen seine Angreifer, findet die holländische Polizei in einem Vorort von Amsterdam eine Leiche in einem Kanal, getötet durch einen Genickschuss. Es ist die Leiche von Tengiz M. Der mutmaßliche Auftragskiller Jegor B. wird trotzdem verurteilt. Er bekommt 7 Jahre und 3 Monate Haft wegen versuchten Totschlags, gefährlicher Körperverletzung und unerlaubten Waffenbesitzes. Wer Jegor B. beauftragt hat und ob es wirklich Verbindungen zur Mafia gibt, wird nie geklärt. Vielleicht auch deshalb sagt der 24-jährige Jegor am Ende des Verfahrens in seinem Schlusswort, dass es ihm sehr gefallen habe, wie in Deutschland Gerichtsverfahren geführt werden. Spätestens jetzt ahnt die Polizei, dass diese Verbrechen nicht aus dem Nichts heraus passieren. Erinnert sich Bernd Finger, damals Ermittler bei der Berliner Polizei und zuletzt Chef des Berliner LKA.
2: Uns fiel dann vermehrt auf, dass russische Staatsangehörige von sehr brutalen Verbrechen betroffen waren.
0: Knapp 1,5 Jahre später, am 24. Januar 1994, wieder Berlin. Avraham Gläser hat sich buchstäblich von ganz unten hochgearbeitet. Geboren wird er 1938 in Riga, Hauptstadt des damals kurzzeitig unabhängigen Lettlands, das kurz danach erst von den Deutschen und dann von den Sowjets besetzt wird. Mitte der 70er kommt Gläser nach Berlin und beginnt Antiquitäten zu verkaufen. Damit macht er Millionen. Im Jahr 1994 gilt er weltweit als größter Händler für Ikonen, also für Heiligenbilder, wie sie vor allem in der orthodoxen Kirche sehr beliebt sind. Eigentlich dürfen besonders alte und wertvolle Exemplare zu diesem Zeitpunkt schon seit 40 Jahren nicht mehr aus Russland ausgeführt werden. Aber Gläser hat Kontakte. Ermittler Bernd Finger erinnert sich heute daran, dass damals große Teile der Berliner Prachtstraße Kurfürstendamm plötzlich in russischer Hand waren.
2: Einzelpersonen, die weder geerbt hatten, noch in anderer Form Geldzuflüsse nachweisen konnten. Und trotzdem verfügten sie über Millionen.
0: Auch Avraham Gläser führt eine noble Galerie am Berliner Kurfürstendamm 48, direkt über dem damaligen Store der Luxusmarke Jill Sander. Morgens um 8 hat er den ersten Kundentermin. Ein sehr wohlhabender Kunde will ihm mehrere Ikonen anbieten. Das Ganze verspricht, ein Millionengeschäft zu werden. Aber statt Geld erwartet den 56-jährigen Antiquitätenhändler ein Kopfschuss. Der Mann wird regelrecht hingerichtet und der Täter kann fliehen. Als Gläsers Sohn die Leiche seines Vaters findet, fehlen 65 Ikonen im Wert von 1,5 Millionen Mark. Aber an einen Raubmord kann schon damals niemand so richtig glauben. Vor allem, weil 6 Wochen vorher schon ein Freund von Gläser mit einer Waffe mit dem gleichen Kaliber erschossen wurde. Auch dieser Mann hatte mit Ikonen gehandelt, hatte aber laut Polizei auch Verbindungen ins kriminelle Milieu. Ikonenschmuggel ist ein gefährliches Geschäft und damals, so schreibt es die Taz, ein Hauptzweig der russischen Mafia. Ein Fahnder sagt damals dem Fokus, die ballern hier rum wie im Kaukasus. 2 Wochen später nehmen die Ermittler einen 44-jährigen Polen russischer Abstammung fest, Wladimir Swintkowski. Der lebt seit 1990 in Berlin. Auch er schweigt vor Gericht. Und auch wenn die Staatsanwaltschaft sicher ist, dass er Gläser erschossen hat, die Beweise reichen nicht aus und das Gericht kann ihm die Morde am Ende nicht nachweisen. Swintkowski wird deshalb lediglich wegen Hehlerei verurteilt und aus Deutschland ausgewiesen. 1999 tritt Wladimir Svinkowski das nächste Mal in Erscheinung. Die Polizei verdächtigt ihn, im noblen Berliner Ortsteil Zehlendorf einen Arzt und Medikamentenhändler erschossen zu haben. Wladimir Svinkowski taucht unter, verändert sein Aussehen mit Perücken und plastischer Chirurgie. Er steht heute noch auf der Liste der meistgesuchten Verbrecher in Deutschland. Sein Spitzname ist der Verwandlungskünstler. Die Hintergründe für den Mord an den beiden Ikonenhändlern werden niemals aufgeklärt. 14. September 1997 in der kleinen brandenburgischen Gemeinde Geltow am schönen Spielosee. Ein kleines Örtchen, das vor allem von Touristen lebt, die in dem See baden, angeln oder segeln. Auch Familie Hinze verdient ihr Geld mit Touristen. Sie betreiben direkt am See ein kleines Restaurant. Gegen 21.50 Uhr an diesem Abend wird der 20-jährige Sohn Matthias Hinze am Haus seiner Familie entführt. Zwei Männer überwältigen ihn und sperren ihn in den Kofferraum seines diamantblauen Mercedes-Coupés. Einen der beiden kennt Matthias sogar. Vyacheslav O. hatte 5 Jahre vorher mal als Aushilfe im Restaurant der Familie Hinze Teller gespült. Nachdem die beiden Entführer Matthias in den Kofferraum seines eigenen Wagens eingesperrt haben, rasen sie mit dem Mercedes und ihrem eigenen Wagen, einem BMW, davon. Im 4 Kilometer entfernten Glindow wird Matthias Hinze zum letzten Mal lebend gesehen. Seine Entführer haben mit den beiden Autos einen Auffahrunfall. Dabei springt die Kofferraumklappe des Mercedes kurz auf und Matthias kann um Hilfe rufen. Er brüllt: Hilfe, Mörder! Doch die Entführer handeln sofort und pressen Matthias wieder in den Kofferraum zurück und fahren davon. 2 Tage lang fehlt von Matthias und seinen Entführern jede Spur. Am 16. September wird der BMW der Entführer in der Nähe von Potsdam entdeckt. Einen Tag später der gestohlene Mercedes von Familie Hinze in der Nähe von Berlin. Und jetzt melden sich auch die Entführer zum ersten Mal bei der Familie. Am 18. September erhält die Familie einen Brief, geschrieben von Sohn Matthias. Sie sollen 1 Million Mark Lösegeld bezahlen, dann kommt ihr Sohn wieder frei. Einen Tag später klingelt bei den Hinzes das Telefon und eine Stimme mit russischem Akzent meldet sich bei der Familie. Die Stimme fordert erneut 1 Million Mark und spielt auch eine Botschaft von Sohn Matthias ab, wahrscheinlich vom Tonband. Die Lösegeldforderung ist, ja, ehrlich gesagt, ziemlich seltsam, denn die Hinzes sind nicht besonders wohlhabend, im Gegenteil. Überall im Ort wird darüber getuschelt, dass sie hohe Schulden haben sollen. Warum also fordern die Entführer so eine utopische Summe? Es trudeln weitere Briefe ein, außerdem rufen die Entführer insgesamt 11 Mal bei der Familie an. Sie erhöhen den Druck und schreiben einen Brief, den sie an 2 Berliner Tageszeitungen schicken. Darin schreiben sie in gebrochenem Deutsch: Wir sind keine Mörder und wir möchten keine Mörder werden sein. Sie schreiben, dass sie Matthias in einem kalten Erdloch gefangen halten. Er weiß, wenn die Polizei uns erwischt oder festnimmt, dann muss er sterben in diese Loch. Wie zum Beweis schicken sie auch direkt ein Foto von Matthias in seinem schlammigen Gefängnis. Auf dem Polaroid sieht man Matthias in einem kleinen, schlammigen Loch stehen. Er ist blass, seine Haare zerzaust und er hat ein blaues Auge und eine blutige Lippe. Obwohl er nicht direkt in die Kamera schaut, sieht man in seinem Blick Angst und Verzweiflung. Auch seine Eltern werden immer verzweifelter, flehen die Entführer an, ihren Sohn leben zu lassen. Aber gleich 2 Geldübergaben scheitern. Entweder die Hinzes haben großes Pech oder aber die Entführer wollen gar nicht, dass eine Übergabe zustande kommt. Währenddessen laufen die Ermittlungen weiter. Fast 1400 Hinweise werten die Ermittler aus, ohne Erfolg. Doch dann kommt der Polizei, wie so oft, der Zufall zur Hilfe. Am 6. Oktober 1997, also knapp einen Monat nach der Entführung, fallen 2 Berliner Streifenpolizisten an der Havelchaussee im Stadtteil Spandau an einer Telefonzelle 2 verdächtige Männer und ein goldfarbener BMW mit russischem Kennzeichen auf. Als die Beamten die beiden Männer kontrollieren wollen, versuchen diese noch wegzulaufen, aber die Polizisten sind schneller. Und genauso schnell stellt sich heraus, dass die beiden Männer alte Bekannte sind. Der ältere der beiden ist 37 und heißt Sergei S. Er wird 1960 in einem abgelegenen sibirischen Dorf nördlich des Uralgebirges geboren. Seine Familie arbeitet in einer Mine. Zeitweise leben sie mit bis zu 15 anderen Familien in einem engen Zelt. Auch der Rest seines Lebens verläuft nicht besonders glatt. Ende der 70er hat Sergei S. seinen Militärdienst bei der damaligen Sowjetarmee absolviert und heiratet. Allerdings lässt er sich mit 21 schon wieder scheiden. Obwohl er seine Ausbildung zum Mechaniker abgeschlossen hat, schlägt er sich in Moskau als Lkw-Fahrer durch. 1991 setzt er sich über die jetzt offene Grenze von Moskau aus nach Berlin ab. Schon nach einem Jahr fällt er der Polizei das erste Mal auf. Gemeinsam mit einem Komplizen überfällt Sergej S. ein Hi-Fi-Geschäft. Also ich glaube, das gibt's heute in der Form gar nicht mehr. Also ein Geschäft, wo man Boxen kaufen kann, Musikanlagen und so weiter. Bei diesem Überfall geht Sergej S. sehr brutal vor. Er versprüht Reizgas, schlägt Mitarbeiter des Geschäftes mit seiner Pistole nieder und bedroht sie mit einem Klappmesser. Kurz darauf wird er erwischt. Er hatte sich ausgerechnet das Geschäft ausgesucht für seinen Überfall, in dem er selbst kurz vorher als Aushilfe gearbeitet hatte. Also nicht ganz schlau. Das Landgericht Berlin verurteilt ihn im Februar 1993 zu 6,5 Jahren Gefängnis. Ende 1996, also fast 4 Jahre später, wird er nach Verbüßung von 2/3 seiner Haftstrafe wieder in seine Heimat Russland abgeschoben. Der andere Mann, den die Beamten gestoppt haben, heißt Vyacheslav O. und ist 26 Jahre alt. Er wird 1971 in der russischen Stadt Krasnogorsk geboren, einer Plattenbau-Einöde nordöstlich von Moskau. Von 1988 bis 1990 leistet er seinen Wehrdienst als Teil der sowjetischen Streitkräfte in der damaligen DDR ab. Er ist gerade 20, als die Sowjetunion zusammenbricht und er aus der Armee entlassen wird. Und auch Vyacheslav O. macht sich 1991 auf den Weg nach Deutschland. Und auch er wird hier ziemlich schnell kriminell. Damals boomt in Deutschland der Autodiebstahl. Der Bedarf an deutschen Autos im jetzt kapitalistischen Osteuropa ist riesig. Hier mischt Vyacheslav O. kräftig mit und wird erwischt. Im Dezember 1993 wird er festgenommen. Das Landgericht Berlin verurteilt ihn wegen gewerbsmäßiger Hehlerei in 9 Fällen zu einer Haftstrafe von 3 Jahren. Selbst sein damaliger Verteidiger wundert sich später darüber, wie billig er davonkam. Im Dezember 95 wird Vyacheslav O. nach Verbüßung von 2/3 seiner Haftstrafe wieder in seine Heimat Russland abgeschoben, genau wie sein Kollege Sergej S. Die beiden haben sich im Knast in Berlin kennengelernt und beschließen, in ihrer Heimat sich ein zweites Mal an einer kriminellen Karriere zu versuchen. Im Mai 1997 bekommen die beiden den Auftrag, in Deutschland Autos zu besorgen, um sie dann nach Polen und Russland weiter zu verkaufen. Also reisen die beiden illegal zurück nach Deutschland und halten sich zunächst in Berlin und Potsdam auf. Aber es bleibt nicht beim Autos verschieben. Schon einen Monat später, am 9. Juni 1997, entführen Sergej S. und Vyacheslav O. gemeinsam den Berliner Alexander Galuis, ebenfalls aus der ehemaligen Sowjetunion. Der 50-jährige Computerhändler Galuis weiß offensichtlich zu viel, deshalb betäuben ihn die beiden, entführen ihn und verstecken ihn in einem Erdloch. Auch hier fordern sie 1 Million Mark Lösegeld, wahrscheinlich aber eher zum Schein, denn Galuis taucht nie wieder auf. Bis heute fehlt von ihm oder seinen Überresten jede Spur. 2 Tage nach ihrer Festnahme gibt Sergej S. der Polizei einen Tipp. Er führt die Ermittler zu einem Waldstück bei Röbel in Mecklenburg-Vorpommern. Hier finden die Polizisten eine mit Sand verschüttete, mit Balken und Holzplatten verschalte Grube, 1 Meter breit, 2 Meter lang und 4 Meter tief. In dem Loch liegt Matthias Hinze. Er ist tot, gestorben schon 2 Tage nach seiner Entführung. Die Leiche ist so verwest, dass keine Todesursache mehr ermittelt werden kann. Im Juli 1999 verurteilt das Landgericht Potsdam Sergej S. und Vyacheslav O. wegen erpresserischen Menschenraubs mit Todesfolge zu jeweils 14,5 Jahren Haft. Das Gericht geht davon aus, dass die beiden eigentlich nur den Mercedes der Familie Hinze klauen wollten, dabei von Sohn Matthias überrascht wurden und ihn deshalb entführten. Erst später seien die beiden auf die Idee mit dem Lösegeld gekommen, da war Matthias aber schon tot. Sein Tod war, laut Aussage der beiden Verbrecher, ein Versehen. So oder so, die beiden kommen ins Gefängnis. Kurze Zeit später werden sie auch für die Entführung von Alexander Galuis verurteilt. Die Gesamtstrafe wird auf 15 Jahre festgelegt. Nach fast 14 Jahren in Haft wird Wjatscheslaw O. am 10. Januar 2013 vorzeitig entlassen und direkt nach Russland abgeschoben. Sein älterer Komplize Sergei S. kommt im Dezember 2014 frei. Über seinen Verbleib ist nichts öffentlich bekannt. Aber auch nach dieser ganzen Zeit ist eine ganz entscheidende Frage für mich immer noch nicht geklärt. Steckt hinter der Entführung vielleicht doch etwas anderes? Dafür gibt es einige Hinweise. In dem Prozess kommt zum Beispiel raus, dass die beiden Russen schon einen Tag vor ihrem angeblichen Autodiebstahl zwei jeweils 4 Meter tiefe Gruben ausgehoben haben. Alles ein bisschen komisch, wo die beiden doch angeblich nur ein Auto klauen wollten und Matthias Hinze als ungewollten Zeugen ja angeblich ganz spontan entführt haben. Und dann ist da noch die Beute. Der blaue Mercedes der Familie Hinze ist keine Luxuskarre, sondern ein 10 Jahre altes Modell in einem eher schlechten Zustand. Die Welt schreibt damals, ausgerechnet dieses einschlägig vorbestrafte, gewaltbereite und offenbar skrupellose Verbrecherduo soll nun den Diebstahl eines alten Mercedes, in dem nicht mal eine Wegfahrsperre oder eine Alarmanlage installiert war, umständlich geplant haben. Und auch, dass Sergei S. und Wjatscheslaw O. aller Wahrscheinlichkeit nach 3 Monate vorher Alexander Galuis entführt haben, der seitdem nie wieder aufgetaucht ist, spricht jetzt nicht gerade für eine Zufallsentführung. Wjatscheslaw O. sagt damals in dem Prozess aus, er habe Vater Gerhard Hinze mit illegal beschafften Zigaretten, Alkohol und Autoersatzteilen versorgt. Aus diesen Geschäften sei noch eine Rechnung über 20.000 Mark offen. Gerhard Hinze hat das immer bestritten. Der damalige Polizeidirektor Peter Schultheiß sagt damals im Spiegel über die beiden Entführer, ein Mafia-Verschnitt, drittklassig und brutal. Und dann habe ich noch diesen Fall für euch. Berlin-Charlottenburg am 15. März 2016 um kurz vor 8. Der 43-jährige Mesut T. ist gerade erst in seinen silbernen VW Passat mit Berliner Kennzeichen gestiegen. Obwohl er von Hartz IV lebt, arbeitet er nebenbei in einem türkischen Café an der Beusselbrücke in Berlin-Moabit. Doch die Polizei kennt ihn als Drogenhändler der Russenmafia. Der Mann ist eine beeindruckende Erscheinung. Ein ehemaliger Bodybuilder, fast 160 Kilo schwer. Mesut T. hat die Nacht gearbeitet, jetzt will er nach Hause. Er steuert den Wagen aus einer Parklücke am Straßenrand auf die vielbefahrene Bismarckstraße. Die 8-spurige Straße ist wie jeden Morgen voller Autos, eine Hauptverkehrsader Berlins mitten im Berufsverkehr. Es ist 7.54 Uhr und Mesut T. hat den Wagen gerade in den Verkehr eingefädelt, da gibt es einen lauten Knall. Augenzeuge Yunus Ö. erinnert sich.
3: Ich habe ihn halt von meinem rechten Blickwinkel gesehen, wie der von dem parkenden Lücke rausfahren wollte. Und genau in diesem Moment siehst du einfach nur noch, wie der explodiert. Es hat sich so angehört, als würde ein Gebäude auseinanderbrechen, also zusammenbrechen. Also so laut war es.
0: Die Explosion schleudert den Wagen 80 Meter weit. Der Passat überschlägt sich und kracht in einen am Straßenrand geparkten Porsche. Mesut T. hat durch die Explosion beide Beine verloren. Er verblutet noch auf dem Fahrersitz. Schon eine Minute nach der Explosion geht bei der Feuerwehr ein Notruf ein. Ein Auto soll sich auf der Bismarckstraße überschlagen haben. Doch die Wahrheit ist noch viel schlimmer. Sofort sperren Polizei und Feuerwehr den Ort der Explosion ab. Auch der Kampfmittelräumdienst rückt an. Es ist geradezu gespenstisch still. Yunus Ö. kann diesen Tag auch 4 Jahre später, also heute, immer noch nicht vergessen.
3: Zuerst einmal hatte ich den ganzen Tag Herzrasen. Das war das Schlimmste, was ich je erlebt habe.
0: Die Ermittlungsbehörden sind geschockt. Brutale Angriffe und Bandenkriege gibt's in Berlin immer wieder. Aber ein Anschlag mit einer Autobombe mitten im Berufsverkehr, das ist ein deutliches Zeichen. Die Ermittler sind sich sicher, die Täter müssen eine militärische oder geheimdienstliche Ausbildung haben. So präzise ist dieser Mord geplant. Hier will jemand zeigen, wir sind da und wir gehen über Leichen, erklärt Ermittler Bernd Finger.
2: Die Tätergruppe, die mutmaßlich dieses Fanal begangen hat, wollte erschrecken, wollte allen Mitkonkurrenten, allen Abweichlern klarmachen, wir meinen es ernst. Wir bringen Menschen um, wenn es nicht anders geht. Und wir tun das als Fanal, auch in der Öffentlichkeit.
0: Relativ schnell kommt's heraus, dass das Opfer Mesut T. im Bereich des organisierten Verbrechens unterwegs war. Unter anderem hatten die Behörden vorher wegen Drogenhandels, illegalem Glücksspiels und Falschgeld gegen ihn ermittelt. In den Resten seines Wagens finden die Ermittler laut BZ Unterlagen und persönliche Gegenstände eines Russen, mit dem Mesut T. offenbar Geschäfte gemacht hat. Sie versuchen, den Russen zu befragen, doch der Mann hat sich noch am Tag des Anschlags ins Ausland abgesetzt. Aus Angst? Und die Ermittler finden noch mehr heraus. Offenbar waren Mesut T. und sein russischer Komplize in ein riesiges Drogengeschäft verwickelt. 2015 sollen die beiden mehr als 200 Kilogramm Kokain verschwinden lassen haben, Marktwert rund 8 Millionen Euro. Offensichtlich haben die beiden versucht, ihren Geschäftspartnern weiszumachen, dass das Koks von der Polizei beschlagnahmt wurde. Doch ihre Geschäftspartner, alle gebürtig aus Tschetschenien und Russland, werden misstrauisch und bitten um ein Treffen. Mesut T. weiß, dass er jetzt in Gefahr ist. Er engagiert einen Killer, der seinen Geschäftspartner aus dem Weg räumen soll. Doch der Plan geht schief. Bei dem Treffen wird ein russischer Dealer am Bein verletzt, aber er überlebt. Jetzt weiß Mesut T., dass er nicht mehr viel Zeit hat. Er bereitet seine Flucht in die Türkei vor. Seine Frau und seine Kinder fliegen schon mal vor. Doch er ist nicht schnell genug. Am 15. März 2016 beendet eine Autobombe auf der Bismarckstraße sein Leben und den Versuch, sich mit der russischen Mafia anzulegen. Ein Jahr lang tappen die Ermittler im Dunkeln, trotz einer Belohnung von 10.000 Euro für mögliche Hinweise. Niemand hat etwas gesehen oder niemand will etwas gesehen haben. Erst Anfang 2017 sagt ein Drogendealer aus, dass der Anschlag ein Racheakt der russischen Mafia war. Doch der mögliche Auftraggeber hat sich bereits nach Russland abgesetzt. Und auch der Mann, den Mesut T. auf seine Gegner angesetzt hat, ein kolumbianischer Auftragskiller, schweigt. So haben die Ermittler keine Chance. Im Mordfall Mesut T. werden wir die Ermittlungen wohl einstellen müssen, sagt ein LKA-Mann im Jahr 2017 der Bild-Zeitung. Und tatsächlich, ich habe versucht, irgendetwas aus der neueren Zeit zu diesem Fall zu finden, aber vergeblich. Seitdem hat man nie wieder etwas von dem Anschlag und den Hintergründen gehört. Was ich auch sehr krass finde, wenn man überlegt, dass es ja auch nicht so häufig vorkommt, dass auf deutschen Straßen am helllichten Tag Leute durch Autobomben getötet werden. All diese Fälle sind nur einzelne Beispiele, aber ich finde, sie fügen sich wie ein Puzzle zu einem Gesamtbild zusammen. Und das Bild dieses Puzzles zeigt eine Organisation, die ihren Platz in Deutschland längst gefunden hat, auch wenn die Behörden das viele, viele Jahre lang abgestritten haben. Ihr könnt euch jetzt anhand des Titels der Folge denken, es geht um die Russenmafia. Schauen wir erstmal, wie die überhaupt entstanden ist. Die Geschichte der Russenmafia reicht fast 100 Jahre zurück in die damalige Sowjetunion. Ende der 1920er Jahre sind die Lager und Gefängnisse durch die vielen politischen Gefangenen so voll, dass die Häftlinge sich mehr oder weniger selbst überlassen werden. Schnell bilden sich Hierarchien, bei denen sich nur die besonders skrupellosen und brutalen Verbrecher an die Spitze setzen. Sie herrschen über die anderen Insassen, vor allem über die politischen Gefangenen. Und das machen sich die Gefängnisleitungen irgendwann zunutze. Der Verwaltung ist es vor allem wichtig, die politischen Gefangenen, die als Unruhestifter gelten, unter Kontrolle zu bringen. Dafür beginnen die Verwaltungen in den Gefängnissen irgendwann mit den professionellen Verbrechern zusammenzuarbeiten, die in den Lagern für Zucht und Ordnung sorgen sollen. Die Verbrecher bekommen dafür im Gegenzug bestimmte Privilegien. Aus dieser stillen Übereinkunft wird irgendwann sogar ein schriftlicher Vertrag. Das muss man sich mal vorstellen. Also eine Regierung, eine Gefängnisverwaltung macht Verträge mit Verbrechern. Ein offizielles Dekret der Sowjetregierung erlaubt es den Gefängnissen, die gewöhnlichen Verbrecher im Kampf gegen die politischen Feinde einzusetzen. Und ja, den politischen Verbrechern gefällt diese neue Macht natürlich. Und sie geben sich sogar einen eigenen Namen, die Diebe im Gesetz. Nach dem Zweiten Weltkrieg versucht Diktator Josef Stalin, die Macht der Diebe im Gesetz einzuschränken, doch es ist zu spät. Die Situation in den Gefängnissen gerät außer Kontrolle und irgendwann setzt die sowjetische Regierung ihre Zusammenarbeit mit den Verbrechern fort. Der Einfluss der Profi-Verbrecher wird immer größer. Spätestens in den 70ern formiert sich eine eigene russische Mafia mit unterschiedlichen Banden und Clans. Spiegeljournalist Andreas Ulrich sagt dazu:
4: Nach meiner Kenntnis genießen die Diebe im Gesetz natürlich auch so ein hohes Ansehen in der Bevölkerung, weil sie in der Tradition Stalins sozusagen dem Staat getrotzt haben. Möglicherweise haben diese Diebe eben dann auch durch ihr strenges Reglement, durch diese Verschwiegenheit und Härte dafür gesorgt, dass zumindest ein paar Leute überlebt haben.
0: Die Diebe im Gesetz haben sich schon ganz zu Anfang ihre eigenen Regeln festgelegt. Erstens, nimm von demjenigen, der etwas hat. Zweitens, nimm nicht alles, denn die Geduld eines Menschen hat ein Ende. Drittens, organisiere dir für jedes Verbrechen einen Mitarbeiter der Strafverfolgungsbehörde. Und dieses, ja, Gesetz der Diebe im Gesetz gilt heute noch, da komme ich aber gleich nochmal zu. In den 80ern gibt es in Russland schon rund 200 Mafia-Clans, viele mit besten Verbindungen in den Staatsapparat. Nach dem Fall des Eisernen Vorhangs reduziert der damalige Präsident Boris Jelzin den riesigen russischen Geheimdienst KGB auf nur noch rund 100.000 Beamte. Viele ehemalige Agenten und Staatsbedienstete mit ihren Kontakten und Insiderwissen sind mit einem Mal arbeitslos. Jetzt könnt ihr ja mal dreimal kurz drüber nachdenken, wer solche Mitarbeiter sehr gut gebrauchen kann. Genau, die Mafia, die empfängt die Ex-Agenten mit offenen Armen. Mitte der 90er erwirtschaftet die russische Mafia rund 150 Milliarden Dollar im Jahr. Die Clans kontrollieren ein Drittel der russischen Banken und fast die Hälfte der Industrieunternehmen. Aber wann wird die russische Mafia das erste Mal in Deutschland aktiv? Auch das ist schon ein bisschen länger her. Schon während des Kalten Krieges sind in der damaligen DDR eine 500.000 sowjetische Soldaten stationiert. Und einige dieser Soldaten arbeiten bereits damals für die Mafia und sorgen für erste Verbindungen nach Deutschland, natürlich vor allem in Berlin. Als in den 90er Jahren Millionen von ehemaligen Bürgern der Sowjetunion nach Deutschland auswandern, mischen sich auch Diebe im Gesetz darunter. Der russische Journalist Dmitri Chmelnitsky erklärt, warum.
5: Deutschland war natürlich sehr attraktiv, groß, reich und liegt nah. Und dort haben sie gebildet, damals noch in den 90er Jahren, kriminelle Gruppen. Unter der Leitung von erfahrenen Kriminellen, die aus Russland kamen.
0: 1997 leben etwa 15 russischsprachige Diebe im Gesetz in Deutschland. Andere Clanbosse leben zwar nicht hier, sondern in Russland, sind aber regelmäßig in der Bundesrepublik. Schwerpunkt ist damals wie heute Berlin. Die zweite Stadt, in der die russische Mafia in den vergangenen Jahren immer stärker aktiv ist, ist Köln. Von hier aus arbeitet die sogenannte Kölnskaja-Gruppe, die vermutlich größte russischsprachige Mafia-Gruppe in Deutschland. Nach Recherchen von ZDF-Info gibt es aktuell 22 Bosse und 50 Banden der Russenmafia in Deutschland. Jede Bande hat 200 Mitglieder, macht also insgesamt 10.000 Angehörige der Russenmafia, die aktuell in Deutschland leben. Ja, wie ist die Mafia organisiert, ist natürlich auch so eine Frage, die ich mir gestellt habe. Auch dazu konnte ich ein bisschen was rausfinden. An der Spitze stehen immer die Paten. Die leben meistens nicht in Deutschland, sondern in Moskauer Villenvierteln, in London, dem spanischen Alicante oder an der Côte d'Azur. Diese Paten sind oft gut mit Politik und Geheimdiensten vernetzt. Sie entscheiden, wer getötet wird und wer vielleicht nur mit einer Verletzung davonkommt. Sie sind Herr über Leben und Tod. So wie zum Beispiel der frühere Moskauer Pate Michael Orski.
6: Ich saß gut 10 Jahre im Gefängnis und kann jedem direkt in die Augen sagen, dass ich wirklich nie in meinem Leben mit meinen eigenen Händen gearbeitet habe.
0: Auf der nächsten Ebene der Hierarchie unter den Paten sind dann die Bosse. Die kümmern sich im Auftrag der Paten um die Geldwäsche und vollstrecken die Todesurteile der Paten. Die tägliche Drecksarbeit, wie zum Beispiel Diebstähle oder Einbrüche, erledigen die sogenannten Soldaten. Sie stehen ganz unten in der Hierarchie. Viele der Soldaten sind georgische Asylbewerber. Seit 2017 in Deutschland der Visumszwang für Menschen aus Georgien weggefallen ist, steigen die Zahlen der Einbrüche. Das ist aber vor allem ein soziales Problem. In der georgischen Hauptstadt Tiflis zum Beispiel sind rund ein Drittel aller jungen Menschen arbeitslos. Die Russenmafia ist also dort für viele junge Menschen die einzige Chance auf eine wirtschaftliche Perspektive, erklärt der Spiegel-Journalist Andreas Ulrich.
4: Asylbewerber aus Georgien, von denen keiner darauf hoffen durfte, überhaupt jemals Asyl zu kriegen, aber das war schon eingeplant und eingepreist. Die haben quasi ihre Leute beschäftigt auf Lohnbasis, um systematisch Drogeriemärkte beispielsweise zu plündern. Und das in einer Dimension, die bis dahin kaum vorstellbar war.
0: Ja, und einige dieser jungen Georgier machen in Deutschland so eine Art kriminelle Karriere. Viele fangen als kleine Ladendiebe an und stehlen dabei pro Tag Waren im Wert von mehreren tausend Euro. So arbeiten sie sich schließlich vom Ladendieb zum Einbrecher hoch. Seit Ende 2018 führt die georgische Regierung strengere Ausreisekontrollen durch. Seitdem sinkt die Zahl der georgischen Asylanträge und die der Straftaten. Durch diese Einbrüche, Ladendiebstähle, durch Drogengeschäfte, Waffengeschäfte, Schutzgelderpressung, Prostitution kommen laut Schätzung von Experten jeden Tag Einnahmen im Millionenbereich zusammen, und zwar wirklich jeden Tag. Was macht man also mit so viel Geld, oder besser gefragt, was macht die Russenmafia mit dem ganzen Geld? Sebastian Fiedler, Vorsitzender des Bundes Deutscher Kriminalbeamter.
7: Beim Bereich Rauschgift haben wir es sehr, sehr häufig mit Bargeldtransaktionen zu tun. Das heißt, es entsteht kriminelles Bargeld, das irgendwo bleiben muss. Das muss dann in die Buchhaltungen wandern. Das sind zuweilen bargeldintensive Kleinbetriebe, das sind teilweise Glücksspielbetriebe. Und das ist hier in Deutschland deswegen gut möglich, das so zu tun, weil wir keine Höchstgrenzen bei Geschäften in Bar kennen.
0: Ja, man muss es einfach ganz ehrlich sagen, es gibt kaum ein Land in der Europäischen Union, in dem es so einfach ist, Schwarzgeld zu waschen wie bei uns in Deutschland. Aber wie genau funktioniert das mit der Geldwäsche? Das erkläre ich euch jetzt. Eine Strohfirma der Mafia stellt zum Beispiel eine gefälschte Rechnung. Der Rechnungsempfänger, der natürlich ebenfalls Bandenmitglied ist, überweist die Summe an die Strohfirma und bekommt von der Firma das Geld in bar zurück. So kommt die Strohfirma an sauberes Geld, das sie in legale Geschäftsfelder wie zum Beispiel Immobilien investieren kann. Und der Rechnungsempfänger hat frisches Schwarzgeld für weitere kriminelle Geschäfte wie zum Beispiel den Kauf von Waffen. Das Geld aus diesen kriminellen Geschäften wird so gewaschen und ist nicht mehr rückverfolgbar. Sebastian Fiedler vom Bund Deutscher Kriminalbeamter, was passiert denn dann mit dem gewaschenen Geld?
7: Dann wandert das Geld über unterschiedliche Kanäle rund um den Globus, wandert in klassische Steueroasen, um dann am Ende nicht mehr erkennbar zu sein. Die kriminelle Herkunft ist nicht mehr erkennbar und es wandert dann unter anderem zum Beispiel in Immobilien, weil es da besonders gut möglich ist, wirklich sehr große Volumina unterzubringen.
0: Auch korrupte Banken helfen mit, Gelder zu waschen. Das System hat sogar einen eigenen Namen, die russische Waschmaschine. Klingt ein bisschen lustig, trifft den Kern aber eigentlich ziemlich gut. Bei den Auswertungen der sogenannten Panama Papers stoßen Journalisten 2019 auf dieses ausgeklügelte System, das dabei hilft, Milliarden aus Russland in den Westen zu pumpen. So werden in Deutschland jedes Jahr viele hundert Millionen Euro gewaschen und der Staat kommt kaum hinterher. Allein beim Zoll liegen aktuell rund 37.000 unbearbeitete Geldwäschefälle, weil die Behörde einfach es nicht mehr schafft, sie alle aufzuarbeiten. Wir haben ja gerade schon über die lange Tradition der Diebe im Gesetz gesprochen und einiges aus dieser Tradition hat sich bis heute gehalten. Eine der wichtigsten Regeln, die mittlerweile fast schon 100 Jahre alt sind, ist die Regel, nicht mit Ermittlungsbehörden zu sprechen. Auf Zusammenarbeit mit der Polizei steht der Tod. Und das macht natürlich die Ermittlungen in diesem Bereich so extrem schwierig. Auch noch spannend fand ich, dass jeder Clan einen sogenannten Obchak hat, eine Gemeinschaftskasse, in die alle Einkünfte der Organisation fließen. Mit dem Geld aus dieser Kasse kauft die Mafia laut Recherchen der Berliner Zeitung über Mittelsmänner vornehmlich in Russland Firmen und Bergwerke, die dann wieder dabei helfen, ganz legal Geld zu verdienen. Und mit dem sauberen Geld aus Russland kann man dann wieder in Deutschland Immobilien kaufen. Aber der Obchak finanziert auch die direkten Ausgaben der Clanmitglieder. Braucht einer der Mitglieder, also einer der Männer, einen neuen Anzug, dann wird auch der Anzug aus der Gemeinschaftskasse bezahlt. Aber der heilige Abtschak, wie er manchmal je nach Quelle auch genannt wird, hat noch eine weitere Funktion. Wenn ein Mitglied der Diebe im Gesetz im Gefängnis landet oder ermordet wird, versorgt die Mafia seine Familie mit dem Geld aus der Gemeinschaftskasse, was natürlich wieder dazu führt, dass die verhafteten Mitglieder garantiert nicht auspacken, einfach weil ihre Familien finanziell abhängig sind von der Mafia. Und gut, dazu kommt natürlich auch noch, dass sie wahrscheinlich um ihr Leben fürchten müssten, würden sie auspacken. Vielleicht sollten wir generell nochmal über die Situation in deutschen Gefängnissen sprechen, denn die bildet eigentlich das Rückgrat der Russenmafia hier bei uns. Rund 10% aller Häftlinge in deutschen Gefängnissen, also etwa 5000, stammen aus ehemaligen Sowjetrepubliken, zum Beispiel Georgien, Tschetschenien, Kasachstan, der Ukraine und natürlich Russland, erklärt der russische Journalist Dmitri Chmelnitsky.
5: Heutzutage, es gibt georgische Diebe im Gesetz, es gibt dagestanische, russische, aber sie kommunizieren miteinander wie eine Gesellschaft. Die sind alle gleich. Und deswegen in deutschen Knast sind alle Russen mehr oder weniger organisiert, weil es ist sehr schwer, alleine zu bleiben und gefährlich.
0: All diese Häftlinge sprechen mit Russisch eine gemeinsame Sprache und das verbindet natürlich auch über Ländergrenzen hinweg. Im Knast selbst sorgen die Diebe im Gesetz dafür, dass ständig Drogen und Geld zwischen draußen und drinnen fließen. Haft in Deutschland ist für die Berufsverbrecher eher wenig abschreckend, verglichen mit den Haftbedingungen ihrer Heimat, sagt Ex-Mafia-Boss Mikhail Orski.
6: Profis kommen hierhin wie nach Hause. Erfahrene russische Häftlinge halten die deutschen Gefängnisse für Sanatorien. Der Knast ist Teil ihres Lebens. Nichts in westlichen Gefängnissen könnte einen russischen Häftling erschrecken.
0: Auch ein Teil der Tradition sind die Erkennungszeichen der Diebe im Gesetz, ihre Tätowierung. Auch diese Tradition ist schon in den Straflagern der damaligen Sowjetunion entstanden. Fast jeder der Teil der Tradition sind die Erkennungszeichen der Diebe im Gesetz, ihre Tätowierung. Auch diese Tradition ist schon in den Straflagern der damaligen

mehrere Bände von Büchern nur über diese Tätowierung. Schon 1995 schreibt der Spiegel dazu: Ein Raubvogel mit vorgestreckten Krallen und eine Windrose sind das Symbol der Diebe im Gesetz. Gekreuzigte Dolche identifizieren den Kaukasier. Ein Totenschädel mit Wikingerhelm signalisiert: Erwarte keine Gnade von mir. Also, falls euch mal jemand mit solchen Tätowierungen entgegenkommt, dann seid besser höflich zu ihm. Zum Schluss sollten wir vielleicht nochmal darüber sprechen, in welchen Bereichen die Russenmafia ihr Geld verdient, also wo sie überall aktiv ist. Da habe ich ja eben schon mal was zu gesagt. Einerseits natürlich diese organisierten Banden von Ladendieben und Einbrechern. Das ist also oft kein Zufall, wenn die Einbruchszahlen in bestimmten Regionen in Deutschland auf einmal steigen. Auch darüber haben wir schon gesprochen. Gerne genommen sind halt Regionen mit Autobahnanschluss. Das heißt, die Einbrecher sind ganz schnell drin und ganz schnell wieder draußen. Und meistens, wenn der Einbruch bemerkt wird, ist die Beute mit den Verbrechern schon irgendwie auf der Autobahn auf dem Weg in Richtung Osteuropa. Eine ganz wichtige Geldquelle der Russenmafia ist aber auch Menschenhandel und Prostitution. Die Menschenhändler der Mafia suchen sich ihre Opfer zum Beispiel in Diskotheken und bei Schönheitswettbewerben in Osteuropa. Auch per Zeitungsannoncen und natürlich im Internet werben sie junge Frauen zwischen 18 und 26 Jahren für Tätigkeiten im Ausland. So steht das so ein bisschen verklausuliert da drin. Kaum sind die Frauen in Deutschland, geraten sie in einen Kreislauf der Abhängigkeit, aus dem es eigentlich kein Entkommen gibt. Der vermeintliche Restaurantchef mit dem netten Job in Deutschland entpuppt sich dann hier vor Ort als Zuhälter, bei dem die jungen Frauen ihren eigenen Verkaufspreis, meist mehrere tausend Euro, wieder abarbeiten müssen. Um sie an der Flucht zu hindern, wird den Frauen oft der Pass abgenommen. Viele dieser Frauen kennen hier weder die Sprache noch die Kultur. Damit sie gar nicht erst auf die Idee kommen, zur Polizei zu gehen, sagen die Zuhälter ihnen, die Polizei sei sowieso gekauft. Und weil viele Frauen das aus ihrer Heimat kennen, glauben sie das. Oft ist es natürlich auch so, wenn Worte dann nicht mehr helfen, dass dann Gewalt ins Spiel kommt. Die Frauen werden misshandelt, bis sie nachgeben. Und das Schlimme ist, dieses schmutzige Geschäft mit dem Leben junger Frauen ist noch viel einfacher geworden durch die EU-Osterweiterung. Dadurch haben es die Menschenhändler viel leichter als früher, Frauen nach Deutschland zu bringen. Viele können hier ganz legal einreisen und arbeiten. Das Problem bei der Geschichte ist, es ist sehr schwierig, wirklich verlässliche Zahlen zu finden, wie viele Frauen aus Osteuropa hier bei uns in Deutschland zur Prostitution gezwungen werden. UNICEF geht von 500.000 Frauen aus Osteuropa aus, die jedes Jahr in Westeuropa zur Prostitution gezwungen werden. Und dabei ist Deutschland eines der größten, so schlimm es auch klingt, das Wort, Abnehmerländer. Das BKA bringt jedes Jahr seinen Bundeslagebericht Menschenhandel heraus. Der aktuellste Bericht stammt aus dem Jahr 2018 und in dem Jahr zählt der Bericht insgesamt ja 430 Opfer etwa von Zwangsprostitution auf. Die meisten von ihnen aus den neuen EU-Staaten Bulgarien und Rumänien. Die meisten Verfahren dazu gibt es in NRW und in Berlin, aber das ist natürlich nur ein ganz, ganz kleiner Teil der wirklichen Zahlen, also sozusagen die Spitze des Eisberges, denn die meisten dieser Frauen werden ihre Qualen und ihre Peiniger natürlich niemals anzeigen. Aber die Mafia handelt natürlich nicht nur mit Menschen, sondern auch mit Waffen, und zwar wirklich mit allen Waffen. Angefangen mit verloren gegangenen Waffen aus Beständen der Sowjetarmee kann einem die Mafia im Prinzip alles besorgen. Mitte der 90er zum Beispiel gehen dem Bayerischen Landeskriminalamt drei Männer ins Netz, die 8 Kampfjets aus der ehemaligen Sowjetunion nach Nigeria oder in den Iran schmuggeln wollten. Und ungefähr zur selben Zeit bekommt die tschechische Polizei einen Tipp und hält in Prag einen blauen Saab an. In dem Wagen sitzen drei Männer, alles frühere Atomtechniker aus der ehemaligen Sowjetunion, und auf dem Rücksitz befinden sich 2,7 Kilo eines grauen Pulvers. Hoch angereichertes Uran, das man zum Beispiel zum Bau einer Atombombe nutzen könnte. Der Marktwert dieser gefährlichen Fracht wird damals auf rund 100 Millionen Dollar geschätzt.
Und ich kann gar nicht sagen, wie gruselig ich die Vorstellung finde, dass waffenfähiges Uran in einem Auto durch Osteuropa transportiert und an den Meistbietenden verkauft wird. Das ist so Stories, wie man sie normalerweise

0: nur aus irgendwelchen James-Bond-Filmen kennt. Eine weitere Einnahmequelle der Russenmafia ist Schutzgelderpressung. Das kennt man ja eigentlich aus jedem guten Mafia-Film. Der Fokus hat sich 2017 in einem langen Artikel mit der Russenmafia befasst und dabei Ivan M. interviewt, einen ehemaligen Paten der Diebe im Gesetz, der das System der Erpressung so erklärt. Zunächst bist du ganz lieb. Du bietest den Leuten ein Dach und somit Schutz an. Für das Geschäft und für die ganze Familie. Und wenn das nicht hilft, dann schickst du ihm beim nächsten Mal Leute mit Ganovenfressen hin. Die schlagen den, der uns ablehnt, zum Krüppel. Das ist für die Jungs kein Ding. Das ist nur wie einmal spucken. Danach wird jede Schweinebacke zahlen. Andernfalls ist einer aus der Familie plötzlich tot. Gasunfall, Verkehrsunfall oder so. Das kann ja mal vorkommen. Gefordert werden bei diesen Schutzgelderpressungen meistens Summen zwischen 5.000 und 100.000 Euro. Das allermeiste Geld aber verdient die Russenmafia im Drogenhandel. Alleine die Gewinne der Russenmafia aus dem Drogenhandel in Deutschland liegen bei 1 Million Euro, und zwar pro Tag. Steuerfrei natürlich. Wer sich hier nicht an die Regeln hält und Geld in die eigene Tasche wirtschaftet, der muss um sein Leben fürchten. Das wissen wir spätestens seit dem Autobombenanschlag in Berlin-Charlottenburg am 15. März 2016. So, das waren jetzt ganz schön viele Informationen auf einmal, aber ich wollte einfach deutlich machen, wie gefährlich und vor allem auch wie aktiv die Russenmafia in Deutschland ist, denn das ist so ein Thema, von dem habe ich persönlich, und ich beschäftige mich ja viel mit Verbrechen, schon öfter mal gehört, aber ich hätte ehrlich gesagt vor den Recherchen nicht glauben können, was da abgeht und vor allen Dingen, wie gefährlich die sind. Dazu hat auch der Spiegeljournalist Andreas Ulrich eine ganz deutliche Meinung.
1: Die Diebe im Gesetz, das organisierte Verbrechen bedroht den Rechtsstaat an seinen Wurzeln. Denn kriminelle Macht bedeutet wirtschaftliche Macht bedeutet politische Macht. Und dann sind diese Leute plötzlich nicht mehr zu kriegen.
0: Und das ist tatsächlich auch eigentlich der Grund, warum ich diese Folge gemacht habe, weil ich einfach finde, das ist ein Thema, über das nicht viel berichtet wird. Und eigentlich sollten wir alle wissen, was da passiert und was da passieren kann. Ein besonders großes Problem ist laut Spiegeljournalist Andreas Ulrich die Überforderung der Behörden, vor allem wenn es um die Zusammenarbeit mit zum Beispiel Russland geht.
1: Also es kam auch schon vor, dass beispielsweise, wenn hier bestimmte Erkenntnisse an russische Behörden weitergeleitet wurden, dass dann der Mann plötzlich verschwand.
0: Gut, da kann sich jetzt jeder seine eigenen Gedanken zu machen. Aber könnte man die Russenmafia in Deutschland stoppen? Sebastian Fiedler vom Bund Deutscher Kriminalbeamter sagt ja, aber die Behörden in Deutschland müssten deutlich aufrüsten.
2: Das bedeutet, dass wir das nur machen können, wenn man uns eine große Anzahl von wirklich sehr erfahrenen Ermittlern zur Seite stellt, die über einen gewissen Zeitraum wirklich auch in die Lage versetzt werden, diese Ermittlungen dauerhaft voranzutreiben.
0: Aber damit ist es natürlich nicht getan, meint Ex-LKA-Chef und Ermittler Bernd Finger. Denn die Arme der Mafia, die reichen bis in die Politik.
3: In einem demokratischen Rechtsstaat ist es zwingend, dass auch politisch Verantwortliche im In- wie aber auch im Ausland benannt werden und dann letztendlich auch mindestens politisch, ich hoffe natürlich als Strafermittler, auch in der Strafverfolgung zur Rechenschaft gezogen werden.
0: Und ich fürchte, solange sich das in Deutschland nicht ändert, gilt weiterhin das, was ein Berliner Ermittler 2017 dem Fokus gesagt hat und was die Situation meiner Meinung nach ziemlich gut auf den Punkt bringt. Verglichen mit den Dieben im Gesetz sind albanische, türkische oder arabische Täter Weicheier. Ich hoffe, ich habe euch jetzt nicht völlig mit diesen ganzen Informationen überfahren, aber wie gesagt, das ist ein Thema, zu dem ich bis jetzt noch gar keinen Podcast gehört habe und irgendwie war es mir einfach wichtig, das mal so ein bisschen zusammenzutragen, auch wenn die Folge damit ein bisschen anders ist, als ihr das normalerweise von uns kennt. Ich weiß auf jeden Fall, dass ich lange nicht mehr so viele Archive gewälzt und Informationen zusammengetragen habe wie für diese Folge und deshalb finde ich, habe ich mir ein kleines bisschen Pause verdient. Ich höre den ein oder anderen jetzt gerade in diesem Moment schreien. Ja, auch dieses Jahr werden wir von Verbrechen von nebenan wieder in eine kleine Sommerpause gehen. Die meisten anderen Podcasts sind ja schon in der Sommerpause, aber ich wollte zumindest noch ein bisschen Content liefern. Ich kann euch sagen, dass ihr nicht ganz lange ohne mich auskommen müsst. Wir hören uns schon im September wieder. Und vielleicht, ganz vielleicht, verliere ich ja noch irgendwo zwischendrin so eine kleine Überraschungsfolge, die ihr dann in euren Podcast-Playern völlig überraschend findet. Das weiß ich aber noch nicht. Ehrlich gesagt freue ich mich jetzt darauf, einfach mal einen Monat lang ein bisschen abzuschalten und runterzufahren, denn natürlich war auch das letzte halbe Jahr mit euch absolut verrückt. Es macht mir immer noch mega Spaß, diesen Podcast zu machen, und ich bin total froh und dankbar, dass ich das machen darf, und ich bin vor allen Dingen froh, dass ich so großartige Ohrenzeugen da draußen habe, die die Folgen hören und die mir so viele Nachrichten schreiben. Das ist wirklich, wirklich toll, aber zwischendurch braucht man mal eine Auszeit, und wenn meine Freunde mir alle sagen, leg doch mal dein Handy weg und beantworte jetzt halt gerade nicht die Nachrichten bei Instagram oder bei Facebook, dann denke ich manchmal, ja, ihr habt recht, das würde mir auch gut tun. Also ich hoffe, ihr versteht, dass ich jetzt erstmal ein bisschen in die Sommerpause gehe und mich ein bisschen erhole. Aber wie gesagt, wir machen ja im September weiter. Wann genau und mit welchen Fällen genau, das erfahrt ihr natürlich auf der Facebook- und der Instagram-Seite von Verbrechen von nebenan. Und da gibt's sowieso alle Infos, wenn es bei uns irgendwas Neues gibt. Also genießt den Sommer, wie es eben geht in diesen völlig verrückten Zeiten. Ich hoffe, ihr macht das Beste draus. Haut euch schön in die Sonne, quatscht mit euren Liebsten und versucht auch so ein bisschen euch zu entspannen. Ihr habt es wahrscheinlich genauso verdient wie ich. Und wenn die Vermissung zu groß wird, dann hört euch einfach die alten Folgen nochmal an oder bestellt euch was vom Verbrechen von nebenan Merch. Den gibt's ja ab sofort zu kaufen. So, hier gibt's gleich im Anschluss das Interview mit Klaus Fiedler, dem Journalisten, der die Russenmafia-Doku gemacht hat für ZDF Info. Und wir hören uns ganz bald wieder. Habt einen schönen Sommer. Tschüss. Ich freue mich sehr, dass Klaus Fiedler, Journalist und Regisseur, sich Zeit genommen hat für dieses kleine Interview. Denn eigentlich bin ich ja nur durch seinen Dokumentarfilm Die Geheimnisse der Russenmafia überhaupt auf das Thema gestoßen. Wir haben uns vorher unterhalten und wie das manchmal bei Journalisten so üblich ist, wir duzen uns, also nicht wundern. Klaus, direkt die erste Frage. Warum hast du dir Russenmafia als Thema für die Doku ausgesucht?
4: Im Zuge von Recherchen rund um den Mauerfall sind mir die enorme Zunahme russischer Geschäftsaktivitäten, aber auch russischer Gewalttaten ins Auge gefallen. Wir haben dann schnell gesehen, dass die systematische Unterwanderung durch organisierte russische Kriminalität in Deutschland genau da ihren Anfang genommen hat. Anfang der 90er, nach dem Zusammenbruch der UdSSR und genau hier, auf den Straßen Berlins.
0: Was hat dich denn bei den Recherchen dazu am meisten überrascht?
4: Tatsächlich hat die Brutalität, mit der die Banden der Russenmafia vorgingen und noch heute vorgehen, eine andere Dimension als das Auftreten anderer organisierter Krimineller, die ja lieber diskret arbeiten, ohne unnötiges Aufsehen zu verursachen. Das ist in dem Ausmaß schon überraschend für uns gewesen.
0: Wie schwierig war es, Informationen über die Diebe im Gesetz zu bekommen?
4: Durch unsere persönlichen Kontakte zu russischstämmigen Kollegen und Quellen, zum Teil ja auch direkt aus Russland, haben wir zusammen mit den vorliegenden, historisch belegten Fakten ein immer schärferes Bild von den Dieben im Gesetz bekommen können. Background-Informationen bekommst du nur mit viel Zeit, Geduld und dem persönlichen Vertrauen deiner Gesprächspartner.
0: Hast du denn zu irgendeinem Zeitpunkt selber Angst gehabt, zur Zielscheibe zu werden?
4: ZDF Info geht es ja nicht um eine Dabei-Reportage aus vorderster Front und uns weniger um den Effekt, ein Sondereinsatzkommando zu begleiten. Uns geht es um das Aufzeigen gewachsener Strukturen, um die wahre Gefahr, die von russisch organisierter Kriminalität für uns alle ausgeht. Also wer profitiert, wer kassiert mit und warum ist all das eigentlich in Deutschland möglich? Journalistisches Handwerk, kein großes Drama.
0: Das ist eine Frage, die ich mich bei den Recherchen auch ganz oft selber gefragt habe. Warum ist über das Problem der Russenmafia in Deutschland öffentlich so wenig bekannt?
4: Weil die meisten Zeitungs- oder Tabletleser ja nicht über die großen Schlagzeilen einer Mordtat hinaus sich mit Hintergründen beschäftigen wollen. Obwohl die viel spannender sein können, weil sie uns nämlich alle betreffen. Es gibt ja Gründe, die das Explodieren von Immobilienpreisen, von Mieten und so weiter begünstigen. Oder Schwarzarbeit auf Baustellen, Werkverträge in Schlachthöfen. Den Weg des schmutzigen Geldes, den verfolgt halt nicht jeder von uns so ganz genau. Und genau davon profitiert das System mafiöser Kriminalität.
0: Und vielleicht zum Abschluss was Positives oder Konstruktives. Was müsste sich denn in Deutschland ändern? Was müsste sich tun, um den Vormarsch der Russenmafia hier bei uns zu stoppen?
4: Im Grunde verhindert nur die effektive und nachhaltige Bekämpfung von Geldwäsche ein weiteres Vordringen organisierter Kriminalität, wie zum Beispiel der Russenmafia. Im Vergleich zu all unseren europäischen Nachbarn und den meisten westlichen Industriestaaten fehlt es in Deutschland an gesetzlicher Handhabe und erstaunlicherweise an Personal, also an qualifizierten Ermittlern. Es fehlt auch an der Einschränkung von Bargeschäften zum Beispiel. Du kannst nirgendwo anders als in Deutschland problemlos auch siebenstellige Summen in bar loswerden.
0: Klaus Fiedler, vielen Dank für das Interview. Verbrechen von nebenan. 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
6: Hallo und herzlich willkommen zu So bin ich eben, euer Psychologie-Podcast für alle Normalgestörten mit Stefanie Stahl, der psychologischen Psychotherapeutin und Bestseller-Autorin, und mir, Lukas Klaschinski. Und heute haben wir Timon Krause dabei. Hallo.
7: Hallo Lukas, guten Morgen.
6: Ja, Steffi lässt sich entschuldigen, die ist leider krank geworden.
7: Ja, sie sei entschuldigt.
6: Und wir wollten dann das doch durchführen mit dir und dachten, ach ja, dann wird das ein Talk zwischen uns beiden.
7: Finde ich auch gut, freue ich mich.
6: Und du bist ja Mentalist, du bist Philosoph. Du bist praktisch anwendender Psychologe, nicht mit Studienhintergrund, aber du beschäftigst dich sehr, sehr viel mit Psychologie. Du hypnotisierst, du bist vasektomiert.
7: Auch das. Das ist sehr wichtig, wenn man Mentalist werden möchte, dann muss man erstmal dafür sorgen, dass es keinen Nachwuchs geben wird, sonst funktioniert das nicht.
6: Ja, nein, aber sorry, das ist eine recht private Frage ganz zum Anfang. Wir hatten uns gerade im Off darüber unterhalten und dann habe ich dich gefragt, ob ich das im On erzählen darf, weil ich finde das immer wichtig. Es gibt ja, das muss man einfach sagen in den Medien, es gibt einen Off-Talk,
7: ne?
6: Immer, in jeder Show, und es gibt einen On-Talk. Also, und ich finde es immer wichtig, dass man guckt, was sind so die Sachen, die jemand erzählen möchte. Und ich finde bei dir, dass du immer sehr, sehr natürlich rüberkommst, wenn ich dich so verfolgt habe, und dass du auf jeden Fall sehr offen bist. Und deswegen habe ich dich gefragt.
7: Danke dir. Ja, das kann ich zurückgeben. Ich habe den Off-Talk schon sehr genossen. Also ich fand das sehr chillig. Ich habe direkt auch meinen Lieben geschrieben irgendwie, ja, das ist total chillig hier und wir haben einen guten Flow damit. Aber darum habe ich das auch sehr zu schätzen gewusst, dass du gefragt hast, was du erzählen darfst. Weil natürlich auch jetzt im Off-Talk dann Sachen besprochen wurden, wo wir dann gesagt haben, ja, die erzählen wir im On nicht, einfach weil man seine Grenzen setzen muss.
6: Das ist auch wichtig, ne? Aber die Vasektomie-Sache, hast du gesagt, da redest du drüber. Wie lange ist die jetzt her?
7: Ein Jahr oder so.
6: Und es ist noch nicht so wie beim Tattoo, wo du dich dann auf einmal im Spiegel siehst und denkst, was habe ich mir darauf tätowieren lassen, dass du gedacht hast?
7: Nee, überhaupt nicht. Ich bin auch relativ voll tätowiert tatsächlich. Okay. Ganzer Oberkörper, Rücken, Beine, Arme kommen jetzt nach und habe auch da nie gedacht, also einige davon sind jetzt auch 10 Jahre alt mittlerweile, und habe nie gedacht, was habe ich mir da drauf tätowieren lassen. Mhm. Und bin immer gedacht, das ist jetzt halt Teil von meinem Körper, das ist jetzt halt so wie eine Narbe oder eine Spur oder das Altern.
6: Ja.
7: Und ich mag das so. Ich mag das auch zu sehen, wie mein Körper sich verändert, auch alternd übrigens. Ich mag das auch zu sehen, dass ich älter werde, müder werde, verbrauchter werde irgendwie, aber ich finde das einen schönen Prozess.
6: Ja, ist auf jeden Fall eine gute Einstellung und auch, glaube ich, gesund für das eigene Selbstbewusstsein und damit das eigene Selbstwertgefühl.
7: Ja, bist du tätowiert?
6: Gar nicht.
7: Gar nicht, okay.
6: Hat sich nie ergeben. Also ich hatte, ich habe so, ich weiß nicht, also ob ich das erzählen soll, ich habe so leichte Dehnungsstreifen auf dem Hinterteil, weil der ist irgendwann mal zu schnell gewachsen und das sieht so ein bisschen aus wie Wellen, und ich hatte überlegt, ob ich so einen Delfin da mal rauf tätowiere.
7: Also das wäre aber schon echt geil, das wäre super.
6: Ja, ich habe aber eine gute Freundin mal gefragt, wie sie das fände, und sie meinte so, das ist auf jeden Fall, wenn du dann die, das kann man nicht machen.
7: Das kann man nicht machen.
6: Aber
7: witzigerweise wollte ich vorhin nämlich einen Witz, und ich kam nicht drauf. Es ist noch früh morgens, als wir gerade aufnehmen jetzt, und ich bin kein Morgenmensch. Also eigentlich bin ich vor 12, ist mein Gehirn nicht auf Tacho. Und ich wollte aber, als du nach meinen Tattoos oder als ich von meinen Tattoos erzählt habe, eigentlich noch einen Delfin-Tattoo-Witz machen, witzigerweise. Ich kam aber auf keinen guten.
6: Wenn du mal einen schönen findest, schick mir den zu.
7: Yes.
6: So, wir starten jetzt mal in die psychologische Komponente. Das war ja schon alles sehr psychologisch, aber sehr privatpsychologisch. Du bist Mentalist. Was ist ein Mentalist?
7: Ein Mentalist ist in erster Linie Entertainer eigentlich. Mhm. Das betitelt immer Menschen oder fast immer Menschen, die mit angewandter Psychologie im weitesten Sinne auf der Bühne Entertainment erzeugen oder im Close-up ist das Fachwort, also ganz nah am Tisch performend, Entertainment erzeugen, wo es so aussieht, als könnte man die Gedanken des anderen lesen oder vorhersagen, im Zweifel auch, als könnte man wahrsagen, die Zukunft vorhersehen, und es geht da aber immer um Menschenkenntnis, Körpersprache, Statistik, Hypnose, Beeinflussung, und das kommt dann alles in so einem Konglomerat zusammen, um es so erscheinen zu lassen, als wäre man irgendwie telepathisch begabt.
6: Und als ob du diesen Menschen wirklich oder die Gedanken von dem Menschen lesen könntest, ne?
7: Genau, genau. Und das,
6: du kannst den Menschen lesen, aber nicht seine Gedanken.
7: Genau, es ist, ich sage immer, es ist ein Gedankenablesen am Ende. Also wenn du an was denkst, wenn du deine PIN-Nummer denkst zum Beispiel, dann wird es mit dem richtigen Prozess immer Hinweise geben, an denen ich ablesen kann, was dann die PIN-Nummer ist. Und es dauert manchmal länger und manchmal geht das schneller, je nachdem, was ich erreichen möchte und mit wem ich das erreichen möchte. Aber ein Gedanken lesen ist es nicht.
6: Okay, und du hast gerade von eigentlich 4 Bausteinen gesprochen, wie du das machst. Das eine ist Menschenkenntnis.
7: Mhm.
6: Das heißt, wenn du diesen PIN-Nummer-Trick machst, das ist ja so einer deiner Signature-Sachen, ne?
7: Ja.
6: Hast du auch öfter schon mal wahrscheinlich beim Date angewendet, oder?
7: Das habe ich öfter mal beim Date angewendet, ja. Das war mein First-Date-Move tatsächlich, okay. Dass ich dann, ich habe das auf all meinen Dates angewendet und das hat auch beide Male sehr gut funktioniert. Ich habe nämlich immer gesagt, das habe ich vor allem in Amsterdam, ich habe in Amsterdam studiert, ja. Philosophie studiert. Das klingt dann so, als hätte man 5 Jahre einfach nur gekifft. Das stimmt auch. Auf jeden Fall Philosophie studiert in Amsterdam und habe dann da gedatet. Und dann war mein Move immer, weil ich ein armer Philosophiestudent war, dass ich zu meinem Date gesagt habe, du gibst mir deine Kreditkarte, ich versuche deine PIN-Nummer zu erraten und wenn ich sie richtig rate, bezahle ich damit unser Date.
6: Ah, geil.
7: Das war dann immer so mein Move und das hat überraschend, also ich bin überhaupt kein Fan von so Pick-up-Artist-Menschen, ja, und so. Ich fühle mich also immer so ein bisschen dirty, wenn ich dann sowas erzähle, dass das so ein Move war irgendwie.
6: Aber jeder packt ja seine Taschenspielertricks raus und deiner ist ziemlich gut anscheinend.
7: Genau, meiner ist offenbar ziemlich gut.
6: Ja, also man muss ja sagen, jeder datet mit dem Besten, was er hat.
7: Stimmt.
6: Und packt das auf den Tisch und der eine hat vielleicht ein bisschen mehr Werkzeuge an der Hand und ja, der andere weniger. Und gleichzeitig verstehe ich dieses Pick-up-Artist-Movement. Ich glaube, was vielleicht ein bisschen frevelhaft dahinter ist die Intention, dass,
7: genau,
6: die Leute ganz häufig nicht wirklich an den Menschen dahinter interessiert sind, sondern...
7: Genau, es ist so eine Trophäenkultur, genau, dass sie sagen, so viele Frauen, es sind ja meistens, also meistens sind es ja Männer, die dann Frauen abschleppen wollen, ja, dass sie sagen, so viele Frauen abschleppen wie möglich und es geht einfach nur darum, den in Anführungsstrichen Sieg sich in die Tasche zu stecken und das wird sehr schnell sehr manipulativ und arbeitet dann auch ganz viel damit, das Selbstwertgefühl des Gegenübers runterzusetzen, um es dann über deine Zuneigung wieder aufzubauen, was natürlich total problematisch ist.
6: Ultra problematisch und ich glaube, es hüllt nicht nur dein Gegenüber aus, sondern dich selber auf Dauer, ne?
7: Voll. Die haben in Amsterdam tatsächlich, da gibt es dann offenbar so Konferenzen, wo die sich alle treffen.
6: Ja.
7: Und die haben mal angefragt, ob ich denen Hypnose beibringen würde. Und ich habe gesagt, oh, nope, auf gar keinen Fall, never.
6: Also kann ich verstehen, weil das ist ja auch ein starkes Werkzeug, darüber werden wir ein bisschen später reden. Jetzt nochmal zurück zu deinen Dates und zu deiner Strategie. Das heißt, du hast das ab und an mal angewendet und es hat gut funktioniert. Das heißt, ja, du hattest immer ein bisschen Geld auf der Tasche dadurch, ne?
7: Ich hatte dadurch kein Geld auf der Tasche, aber habe dadurch zumindest das Geld nicht fürs Abendessen ausgegeben.
6: Okay, gut. Das heißt, 4 Bausteine, mit denen ein Mentalist arbeitet. Das eine ist Menschenkenntnis.
7: Ja.
6: Was heißt das genau? Was heißt das, Menschenkenntnis zu haben?
7: Da kommt viel dazu. Ich glaube, im weitesten Sinne würde ich Menschenkenntnis einfach als die Fähigkeit beschreiben, Rapport aufzubauen. Und Rapport beschreibt in der Psychologie den Moment, wenn du mit jemandem auf einer Wellenlänge bist sozusagen und wenn ihr euch gegenseitig versteht, wenn du ein Gefühl für das Gegenüber bekommst. Und ich würde sagen, das ist eigentlich das, was ich dann mit Menschenkenntnis in diesem Fall meine, dass ich mich sehr schnell auf Menschen einlassen kann und umgekehrt, dass ich deswegen Menschen sehr schnell auf mich einlassen, weil Rapport immer eine Art positive Feedbackschlaufe aufbaut. Wir sind soziale Wesen. Das bedeutet, wenn ich mit dir auf einer Wellenlänge bin, dann möchtest du meistens, dass das so bleibt. Das
6: okay.
7: bedeutet, dass du dich dann auch mir wieder anpasst und wir dann uns einander annähern, zwischenmenschlich.
6: Spannend, dass du das sagst, ne? Weil ich habe dich vorher ein bisschen beobachtet und wenn ich 2, 3 Einschätzungen machen darf,
7: ja,
6: ja, ich finde, du hast was sehr präsent ist auf der Bühne und auch mit deiner Körpersprache und gleichzeitig gibt es was sehr Schüchternes, wenn du auf der Bühne bist, was so hinter dem steht, was du machst und das beobachtet.
7: Ja.
6: Ist das richtig?
7: Ist auch so. Also meine Mutter würde dir sofort die Hand geben darauf. Die sagt immer, dass sie glaubt, dass ich ein Introvertierter bin, der vorgibt, ein Extrovertierter zu sein. Und ich glaube, das stimmt ungefähr. Introvertiert muss natürlich nicht unbedingt schüchtern sein, aber ich finde es relativ anstrengend, unter Menschen zu sein. Mhm. Ich finde es okay, auf der Bühne zu sein, weil das so mein Space ist, den ich dann kreiere. Und das Schüchterne ist aber doch da. Und das war auch ganz lange noch mehr da. Ich glaube zum Teil, weil ganz lange mein Selbstwertgefühl nicht von innen generiert wurde, sondern ich mir die Selbstbestätigung extern geholt habe,
6: ja, okay,
7: und darauf dann mein Selbstwertgefühl aufgebaut habe, was natürlich auch nicht so gesund ist und was dann auch mehrmals in meinem Leben dazu geführt hat, dass ich damit ganz hart gecrashed bin.
6: Weißt du, wie ich drauf gekommen bin?
7: Über Menschenkenntnis?
6: Nee, bei dieser Entertainer, wo was Stilles dahinter steht.
7: Nee, wie bist du drauf gekommen?
6: Weil meine Mutter das über mich sagt.
7: Wirklich?
6: Ja.
7: Krass.
6: Und das wäre jetzt Rapport aufbauen, dann, oder?
7: Das wäre Rapport aufbauen. Naja, das wäre tatsächlich sogar eine wie im Textbuch stehende Rapport-Übung, die du jetzt gerade performt hast. Du kannst zum Beispiel, weißt du, was Barnum-Statements sind?
6: Schon mal gehört. Klär mich auf nochmal.
7: Barnum-Statement kommt von P.T. Barnum. Das war ein Zirkusbesitzer, der dann nochmal groß gemacht wurde in The Greatest Showman.
6: Okay.
7: Da spielt Hugh Jackman nämlich P.T. Barnum.
6: Okay.
7: Also ein Zirkus- und Showbesitzer. Und der hat immer gesagt, es gibt bei mir für jeden etwas. Mhm. Und es gibt dann den sogenannten Fora-Effekt, nach Bertram Fora benannt. Der hat irgendwann in den 40ern, also 1940er, jetzt kommen wir bald schon wieder zu den 49ern, crazy. Okay. In den 40ern ein Experiment gemacht, bei dem er angeblich eine Persönlichkeitsanalyse seiner StudentInnen ausgeführt hat. Der hat den allen eine Persönlichkeitsanalyse gegeben. Die haben die durchgelesen und gesagt, wie akkurat sie die finden. Und die meisten haben gesagt, die ist sehr akkurat. Mhm. Der Gag bei der Sache war jetzt, dass das alles dieselbe Analyse war. Also eine Art Horoskop. Und die darin befindlichen 13 Statements wurden dann Barnum-Statements getauft, weil bei diesen Statements für jeden etwas dabei ist. Das sind nämlich Statements, die sind so universell, dass sie auf jeden zutreffen, klingen dabei aber so individuell, dass jeder sich darin findet. Wie komme ich da jetzt drauf? Du kannst ein Barnum-Statement machen über dich selbst. Du könntest zum Beispiel über dich selbst sagen, ich versuche nach außen hin immer irgendwie live of the party zu sein und mich offen zu zeigen. Es gibt aber eine Seite bei mir, die ist viel stiller und da denke ich viel öfter über Probleme und viel länger über Probleme nach, als ich es eigentlich den Anschein habe lassen.
6: Ja.
7: Das ist ein Barnum-Statement, das im Grunde einfach sagt, manchmal bist du extrovertiert, manchmal bist du introvertiert. Wenn ich das Barnum-Statement über mich mache und dann sage, kennst du das auch? Wirst du das mit großer Wahrscheinlichkeit auch kennen, weil es den meisten Menschen so geht, und denken, ach krass, Timon und ich, wir sind ja sehr ähnlich. Und dann haben wir Rapport aufgebaut. Also 10 von 10 Punkte hast du bekommen. Super Rapport aufbauen, sehr gut.
6: Sehr gut. Wir waren bei Menschenkenntnis und bevor wir die 3 weiteren Bausteine eines Mentalists aufgreifen, du hast gesagt, das hat dich zu Punkten in deinem Leben gebracht, wo es tief runterging.
7: Ja.
6: Das heißt, du hast am Anfang dir dein Selbstwertgefühl mehr im Außen geholt? Oder wie hast du das beschrieben gerade?
7: Ja, also ich glaube, das wurde pervertiert irgendwann. Ich glaube, als ich angefangen habe zu performen, habe ich eine gewisse Philosophie dahinter gehabt und gesucht. Da ging es für mich, romantisiert in jüngeren Jahren, irgendwie vielleicht auch ein Stück weit naiv, ging es für mich darum zu sagen, ich möchte Magie in die Welt setzen. Weil ich den Eindruck hatte, es formt sich eine Welt, in der wir alles erklären müssen und auch erklären können müssen und wo es fast eine Schande ist, zu sagen, ich weiß es nicht oder ich verstehe es nicht, weil wir auch dank Smartphone und Co. das gesamte Wissen an unseren Fingerspitzen jederzeit verfügbar haben. Und ich hatte eine Art Intuition, dass Menschen doch ein Verlangen danach haben, etwas nicht zu wissen, eine Art Magie zu verspüren. Das war damals etwas unausgereift, aber das war so mein Antrieb zu sagen, ich möchte den Menschen in einem sicheren Umfeld, also im Theater, die Möglichkeit geben zu sagen, ich kann Magie verspüren. Ich habe das gemacht und das war irgendwann von Erfolg gekrönt. Der Erfolg wurde größer, das läuft jetzt auch sehr gut, toi toi toi, ich klopfe auf Holz, dass das weiter so geht. Mhm. Und dieser Erfolg hat aber dazu geführt, dass ich angefangen habe, mich extrem darüber zu identifizieren und zu sagen, ich bin nur dann etwas, wenn ich Menschen das gebe, und im Verlängerten davon dann, ich bin nur etwas, wenn Menschen mir zurückgeben, dass ich etwas bin. Mir also applaudieren.
6: Liebe gegen Leistung, ne?
7: Liebe gegen Leistung, genau, und Wert gegen Leistung. Dass ich gesagt habe, wenn Menschen mir bestätigen, dass ich ein krasser Typ bin, dann kann ich mich gut fühlen und dann bin ich etwas wert. Und das ist dann natürlich gecrashed, ganz groß zum Beispiel während der Corona-Krise, weil die Bühnen geschlossen wurden und ich auf einmal alleine zu Hause saß und dann die Frage war, yo, wer ist denn Timon? ohne dass er auf der Bühne steht. Und das war sehr, sehr problematisch für mich. Da bin ich ganz tief runtergefallen. Ich hatte ohnehin schon immer wieder Neigungen zu depressiven Phasen. Letzten Endes, es wurde ganz schlimm, mitunter ganz viel abgenommen, wirklich ganz fürchterlich, nur geweint, zum Teil wochenlang nur im Bett gelegen, also richtig das volle Programm so. Dann letztes Jahr einen ganz fantastischen Menschen getroffen, mit dem ich dann gearbeitet habe, der hat einen riesen Unterschied für mich gemacht. Jetzt geht's mir erstmalig in meinem Erwachsenenleben gut und stabil und das ist schön, aber der Hauptantrieb oder der Haupt, ja, das Hauptgeschehen dahinter war, dass mein Selbstwert immer wieder von außen generiert werden musste und da ganz viele andere Probleme in meinem Leben von produziert wurden. Mitunter so Sachen wie, dass in dem Moment das Privatleben immer gegen die Karriere verlieren muss, weil die Karriere meine Identität aufrechterhalten hat und es mir aber natürlich wehgetan hat, mein Privatleben so kaputt zu machen.
6: Und dein Privatleben wäre wieder eine wichtige Quelle für dein Selbstwertgefühl gewesen.
7: Genau.
6: Du hast gesagt, du hast einen Menschen getroffen, der dir sehr geholfen hat. Was hat dir in dem Prozess raus aus der Depression geholfen?
7: Das war ein Coach. Ich habe vorher mit ganz vielen verschiedenen Therapeuten gearbeitet. In diesem Fall war das ein Coach, Dr. Frederik Hümeke. Und der ist aber wirklich, ich würde mal sagen, einer der klügsten Menschen, die ich kenne, wohlbelesensten Menschen, die ich kenne. Und er hat einen sehr, sehr praktischen Ansatz, wo er sagt, pass auf, statt dass wir hier jahrelang drin bleiben, arbeiten wir einfach ganz schnell, ganz praktisch in sehr langen Intensivsessions über 2 oder 3 Tage miteinander an diesen Problemen. Und ich versuche dir, den Mechanismus und die komplexen Mechanismen, die in deinem Kopf passieren, aufzuzeigen. Und für mich war ein großer Knackpunkt dieses Verständnis und zu sagen, okay, so funktioniert das und so kann ich diese Schlaufen, die da passieren, brechen. Das war gut. Und wir haben dann tatsächlich noch unter anderem auch Psychedelics-Assisted Coaching-Sessions gemacht, also durch Psychedelika unterstützte Sessions. Das hat auch einen großen, großen Antrieb für mich gehabt.
6: Was habt ihr da genommen?
7: LSD.
6: Okay. In dieser LSD-Session, die er ja wahrscheinlich begleitet hat.
7: Ja. Ne? Inklusive auch ein Psychotherapeut übrigens dabei. Also die machen das wirklich ganz vorsichtig und sehr, sehr fundiert. Das ist total gut.
6: Was hast du da für eine Erkenntnis gehabt, die dir geholfen hat? Oder was für ein Gefühl? Häufig, es gibt für mich in der Psychotherapie speziell 2 Schichten. Einmal gibt es das Verstehen und das Verstehen löst ja auch wieder Gefühle aus und es kann wieder Kreisläufe auslösen. Und gleichzeitig gibt es eine 2. Ebene, das ist das Fühlen. Und ganz häufig blieben Gefühle auf der Strecke, die sich wie angehäuft haben und die es dann gilt zu fühlen. Und jede Therapie setzt unterschiedlich an und manche inkludieren beides. Ja. Wie würdest du sagen, war die
7: Session? Die hat beides inkludiert tatsächlich. Es ging in diesem Fall darum, also ich kenne das als das Verkörpern des Wissens auch, dass du sagst, das, was ich rational weiß, muss ich dann fühlen eben das. Ja. Da muss ich auch in das Gefühl kommen, dass ich nicht nur denke, okay, ich kann sehen, dass hier, was auch immer es ist, sagen wir, es ist eben dieses, okay, mein Selbstwertgefühl wird von außen generiert, dass ich das nicht nur als eine Art faktische Wahrheit erkenne, sondern dass ich das auch inkorporiere und sage, ich kann das fühlen, dass das so ist und ich kann dann auch fühlen, dass das anders sein kann. Das hat also beides inkorporiert. In meinem Fall, weil ich extrem verkopft bin, haben wir über die rationale Erklärungsschiene angefangen, lange Vorarbeit geleistet und ich glaube, das ist ganz wichtig zu sagen, in diesem Fall war auch die Arbeit mit dem LSD überhaupt nicht der Knackpunkt. Das war eine Art Katalysator, wo man sagt, du kommst schneller ins Fühlen rein. Wir hebeln das kritische Denken kurz aus, können diese Erfahrungen machen. Aber die Vor- und die Nacharbeit waren wirklich das Wichtige. Und es hätte auch ohne das funktioniert. Es hätte vielleicht ein paar Monate länger gedauert, aber der Effekt wäre da gewesen. In dieser spezifischen, ich weiß gar nicht mehr, ob ich da eine spezifische Erkenntnis in dieser Session hatte. Ich glaube, es war wirklich, was ich gerade gesagt habe, dass ich das, was wir vorgearbeitet hatten, dann einmal gefühlt erfahren konnte und fühlen konnte, okay, so ist es und es kann aber anders sein und ich kann auch ein Grundvertrauen in mich selbst und die Welt haben und dann in der Nachbereitung auf dieses Gefühl zurückzugreifen. So ähnlich wie bei neurolinguistischem Programmieren, wo es viele Probleme mit gibt, aber die ein paar ganz gute Ansätze gehabt haben.
6: Und immer auch mehr in der Forschung anerkannt sind, ne?
7: Ja, also ich glaube, das Problem, genau das Problem unter anderem war, dass die ursprünglichen Studien bei NLP 12 Teilnehmer hatten oder so, wo sie dann gesagt haben, jo, wir haben 12 Leute getestet, das stimmt.
6: Das hat gut funktioniert.
7: Und dann nicht gut reproduzierbar war am Ende. Ja. Ich glaube, in diesem Fall ist es aber so ähnlich wie beim NLP-Prinzip des Modeling, wo du eigentlich, das kennt man auch aus der Verhaltenstherapie, dass du ein Verhalten, das du mal entweder selber an den Tag gelegt hast oder das du bei anderen Menschen gesehen hast, nachmachst. Mhm. Du tust so, als ob, bis sich das dann bei dir verfängt und du es tatsächlich fühlen kannst. Und in diesem Fall habe ich mich selbst modelliert aus dieser LSD-Session. Immer wenn ich in ein Loch gefallen bin, konnte ich wieder sagen, wie habe ich mich während dieser Session gefühlt? Wie war das, dieses Grundvertrauen zu fühlen? Ach ja, so war das. Das kann ich jetzt nochmal nachmachen und darauf zurückgreifen, auch ohne chemische Intervention. Und das war, glaube ich, der Wert da drin, dass ich ein Bild hatte, auf das ich zurückgreifen kann.
6: Dieses Liebe gegen Leistung, ne? Mhm. Das ist ja im Prinzip. Und manchmal ist es so, wenn man in die Medien kommt, dass sich dieses Prinzip verstärkt. Und für mich ist es in der Psychologie ganz häufig so, dass es eher funktioniert wie so eine Kanone, ne? Man hat Kugeln, die sind geladen und bestimmte Kontexte, in denen man dann drin ist, ziehen den Trigger.
7: Ja.
6: Wie würdest du sagen, war es bei dir?
7: Also das war auf jeden Fall so bei mir. Das Problem war, dass es keinen anderen Kontext gab, der einen anderen Trigger gezogen hätte, wo ich also anderweitig Selbstwert hätte generieren können. Das habe ich einfach auf der Strecke gelassen, das habe ich verloren. Jetzt habe ich ein anderes Problem, weil diese Therapie und diese Coaching-Session wirklich wahnsinnig gut funktioniert hat.
6: Dir fehlt ein Antrieb.
7: Genau, das ist 100% richtig. Mir fehlt der Antrieb.
6: Aber das kann ja auch was Gutes sein.
7: Kann es, das ist auch so, weil ich früher keine Wahl hatte, als auf die Bühne zu gehen. Ich habe gedacht, ich muss das machen. Ich hatte total so eine verkrampfte Leidenschaft, Sucht, Obsession, Drive. Und jetzt stehe ich aber zum Teil da und denke wirklich, also ich habe auf dieser Tour zum ersten Mal zum Teil fast keine Lust gehabt und ich bin jetzt ganz stark auf der Suche, was dann der neue Antrieb sein kann. Und da habe ich ein paar Ansätze gefunden, aber das ist zum Beispiel jetzt aktuell noch rational, das muss ich jetzt bei mir verfangen. Und ich weiß aber, wenn dieser Antrieb, wenn kein neuer Antrieb da drunter gepackt wird, den alten möchte ich nicht mehr, das möchte ich nicht nochmal machen, das war nicht gesund. Aber wenn sich kein neuer Antrieb finden lässt, warum ich meine Shows mache, dann muss ich den Job wechseln irgendwann. Dann kann ich das nicht noch 20 Jahre machen.
6: Und dann wird es zum Job.
7: Genau, dann wird es zum Job. Und das bin ich zumindest nicht gewohnt. Das ist natürlich, jetzt bin ich so ein Künstler im Elfenbeinturm, der sagt, ah, ich habe keinen Tag in meinem Leben gearbeitet, ich habe immer nur das gemacht, was ich liebe. Aber dann würde ich trotzdem gerne versuchen, was anderes zu finden, was ich liebe.
6: Ja, und ein Weg könnte über die Stille sein, ne? Weil das ist ja in einem Berufsfeld, in dem du arbeitest, gar nicht so häufig gegeben, dass wenig passiert und dass so eine Inspiration kommt. Weil ich meine, das, was du kreiert hast, auch wenn es aus einem Schmerz herausgekommen ist, ist ja auch was, was Menschen viel gegeben hat.
7: Ja.
6: Und gleichzeitig die Stille einkehren zu lassen, um zu gucken, was kann dich neu inspirieren, um irgendwas zu machen, was vielleicht anders ist als das, was es jetzt ist, kann auch ein Weg sein.
7: Genau. Das ist auch, was wir jetzt tatsächlich machen. Das ist ganz interessant, dass du das sagst. Wir haben jetzt im Frühjahr, eigentlich tue ich immer durch, Herbst, Frühjahr, Herbst. Jetzt haben wir im Frühjahr nur ein paar Termine mit einer Improvisationsshow gesetzt, wo also gar nichts geplant ist und ich improvisiere alles, weil ich das Gefühl hatte, ich möchte das probieren. Es ist nicht kommerziell, es ist kleiner. Statt 2000 Leuten sitzen da dann 200 Leute und die wissen das auch. Das heißt, ich kann freier sein für mein Gefühl. Und danach würde ich gerne nach der nächsten Herbsttour statt ein Jahr Pause, in dem ich produziere, anderthalb bis zwei Jahre Pause machen, um Stille einkehren zu lassen und zu gucken, was ist jetzt der Ausdruck, der für mich gerade richtig ist. Ob das dann was bringt, weiß ich noch nicht. Es öffnen sich aber gerade für mich ganz viele neue Türen im Kopf. Ich bin ganz viel dabei, mich mit Daoismus auseinanderzusetzen, witzigerweise. Ganz viel über den westlichen Buddhismus-Lehrer Alan Watts, großer Fan, hat auch wieder viele Kritiken abbekommen, aber der ist gerade so eine, oder hat eine Ansprache, die für mich sehr gut funktioniert und ich schaue mal, wo das dann so hinführt.
6: Eine Sache noch, bevor wir in die anderen Pakete des Mentalismus gehen. Du hast gesagt, du bist sehr im Kopf und versuchst die Sachen sehr über den Kopf zu greifen. Das passt ja auch zu deiner Arbeit, ne?
7: Ja.
6: Woran liegt das, glaubst du?
7: Dass ich sehr im Kopf bin?
6: Ja.
7: Ich glaube, das liegt in meiner Persönlichkeitsstruktur begraben. Ich habe mich relativ viel auseinandergesetzt mit dem Big Ten oder Big Five Persönlichkeitstest, Ocean Test. Gibt es jetzt in Deutschland ein ganz tolles Buch zu, das heißt Deep Ocean, wenn ich das erwähnen darf. Ich habe da keinerlei Affiliation.
6: Den
7: Affiliate-Link packen wir trotzdem rein.
6: Falls ihr das kaufen solltet, bitte nur über den Affiliate-Link.
7: Na, es gibt da keinen Affiliate-Link, ist aber ein ganz tolles Buch zu diesem Persönlichkeitstest, der, soweit ich weiß, der einzige wissenschaftlich fundierte Persönlichkeitstest ist, bedeutet, der also tatsächlich Predictions darüber liefert, wie du dich im Leben verhalten wirst und der auch konstant bleibt, witzigerweise, über das Leben, der also eine Art angeborene Persönlichkeitsstruktur auf 10 Attribute auswertet, von einer Skala von 1 bis 100. Das bedeutet, statt zu sagen, du bist einer von 4 Farben oder du bist einer von 12 Typen, oder klassisch, du bist eins von 12 Sternzeichen.
6: Oder Krafttiere.
7: Genau. Im Grunde sind diese Myers-Briggs-Persönlichkeitstests nichts anderes als das und diese 4-Farben-Tests, die immer wieder durch die Decke gehen, nichts anderes als das. Die sind natürlich sehr versimplifizierend. Dieser Deep-Ocean-Test kann auf 10 Attribute dich einordnen von 1 bis 100. Heißt, du hast eine sehr individuelle Struktur, die da gezeigt wird. Und in diesem Test schneide ich immer wieder als sehr verkopft intellektuell, das meine ich jetzt nicht als sehr klug, sondern als sehr im Intellekt denkend, also im sehr im analytischen denkend ab. Und ich glaube, das ist einfach so, es gibt so ein spirituelles System, das ist von Gurdjieff, wurde das in den Westen rübergebracht, das Enneagramm, kennst du das?
6: Nein.
7: Das ist im Grunde auch wieder eine Versimplifizierung, da geht es glaube ich um 10 oder 12 Typen auch wieder, also eigentlich zu leicht, bisschen komplexer als das. Meine Mutter hat sich damit nämlich beschäftigt und die hat irgendwann gesagt, ich glaube, du bist entweder eine 4 mit einem 5er-Einschlag oder eine 5 mit einem 4er-Einschlag. Und eine 4 sind, glaube ich, Künstlertypen, die über die Emotionen arbeiten. 5 sind so sehr rationale Wissenschaftstypen. Und was sie meinte ist, du bist, glaube ich, und da glaube ich, könnte sie recht haben und das bringt dann wieder den Bogen zu deiner Frage. Sie meinte, glaube ich, du bist ein sehr intellektueller Typ, der seine Arbeit aber künstlerisch nach draußen kehrt. Und das ist auch so, das merke ich bei mir. Alles, was ich arbeite, sei es jetzt, ich habe einen Roman geschrieben, das ist natürlich so komplett kunsthaft. Den habe ich aber sehr analytisch aufgezogen
6: und okay,
7: dann kunstmäßig nach außen gekehrt und meine Shows auch. So, das ist eine sehr strukturierte Arbeitsweise, die ich da immer habe. Ich muss alles immer kleinteilig zerlegen und dann wird es aber in einer Art Kunst nach außen gekehrt, statt jetzt ein akademisches Paper darüber zu schreiben.
6: Okay, dann ist die Ausdrucksform dessen, was genau in dir vorgeht, die Kunst.
7: Genau.
6: So, Baustein 1, Menschenkenntnis, Rapport aufbauen. Haben wir jetzt gemacht.
7: Yes.
6: Baustein 2 ist Wahrscheinlichkeiten beim Thema Mentalist, ne?
7: Ja.
6: Das heißt, wie oder was machst du da? Du weißt, wenn du jetzt eine PIN rätst, weißt du ja nicht unbedingt, hey, klar, weißt du, die Wahrscheinlichkeit, dass es eine Zahl von 0 bis 9 ist, ist da. Das ist die Wahrscheinlichkeit.
7: Auf jeden Fall da.
6: Ja.
7: Bei der PIN-Nummer würde keine Wahrscheinlichkeit mit an Bord kommen. Zum Beispiel, weil das sehr individuell ist. Ich könnte aber hingehen und mit einem Publikum Schere, Stein, Papier spielen und da mit einer großen Wahrscheinlichkeit gegen die meisten Menschen die ersten 2 Runden gewinnen. Genau, weil die ersten Menschen zum Beispiel Schere schmeißen. Das ist eine Wahrscheinlichkeit. Ich könnte ganz classic hingehen, so habe ich lange meine Show eröffnet und den Menschen sagen, das kennst du wahrscheinlich, ihr könnt zu Hause mitdenken. Denk an ein wildes Tier, denk an eine Farbe, denk an eine simple Form, wie ein Viereck, Quadrat, eine simple Form. Ja. Die meisten Menschen denken an einen Löwen oder einen Tiger, rot oder blau und Dreieck oder Kreis.
6: Ja.
7: Das ist einfach statistisch vorhersehbar. Das liegt am sogenannten Metasystem. Ich weiß nicht, ob das tatsächlich ein psychologischer Begriff ist. Bei Mentalisten ist es so bekannt. Und das beschreibt aber im Grunde den Gedanken, dass Menschen, die in einem ähnlichen sozialen Umfeld oder in einer ähnlichen Demografie aufwachsen, ähnliche Kurzschlussentscheidungen machen. Bedeutet, wenn ich sage, denk jetzt an ein wildes Tier, denken die meisten Menschen hier an Löwen oder an Tiger.
6: Ja.
7: Ganz gut demonstrieren lässt sich das, wenn ich zu dir sage, Lukas, welche Farbe hat ein Kran?
6: Gelb.
7: Gelb. Wenn du dasselbe in Neuseeland fragst, wo ich eben gewohnt habe, werden die meisten Menschen sagen, Kran ist rot, weil der Haupthersteller von Kränen da nun mal die Kräne in rot macht. Und das sind eben so Einflüsse, die sozial bedingt sind, die dann aber vorhersehbar sind.
6: Okay, wir haben Menschenkenntnis, wir haben Heuristiken. Was wäre noch in deinem Baukastensystem?
7: Man hätte Beeinflussung oder Hypnose irgendwie im weitesten Sinne. So, dass ich, wenn ich zum Beispiel weiß, Menschen denken mit einer großen Wahrscheinlichkeit, jetzt ein ganz simples Beispiel für Beeinflussung, Menschen denken bei Tieren mit einer großen Wahrscheinlichkeit an Löwen oder an Tiger, dann kann ich das wahrscheinlicher machen, indem ich sage, denk an ein wildes Tier oder denk an ein gefährliches Tier. Wild und gefährlich sind irgendwie austauschbar miteinander und dann ist die Wahrscheinlichkeit, dass du statt an eine Kuh, die ja nicht wild ist im ersten Moment, an einen Löwen oder einen Tiger denkst. Und das kann natürlich noch komplexer werden und dann gibt es dazu aber nochmal den gesamten Baustein Hypnose an sich, wo du natürlich auch eine Show mitfahren könntest.
6: Okay, ich wollte eigentlich auf Hypnose später eingehen, aber was ist Hypnose eigentlich? Ich habe selber eine Hypnotherapeutenausbildung gemacht. Und ich fand, es war eine sehr, sehr spannende Reise, auch was mit Hypnose alles im klinischen Kontext möglich ist und wie das immer mehr an Fahrt gewinnt.
7: Benutzt du es aktiv? Also machst du das noch?
6: Nee, da gibt es leider gerade nicht so viel Platz für in meinem Leben, aber ich möchte es wieder mehr machen.
7: Es ist ein total spannendes Fach, also wirklich ganz, ganz toll. Was ist Hypnose? Jetzt bin ich gespannt, wenn du eine Hypnotherapeutenausbildung hast, ob du dann deinen Winkel darauf geben magst. Ja. soweit ich weiß und auch meiner Erfahrung nach, ist das am meisten up-to-date-Modell für Hypnose, dass Hypnose kein Zustand ist, sondern ein zwischenmenschlicher Prozess. Und das bedeutet, ein Grundmissverständnis, das erstmal passiert ist, dass Leute sagen, ich bin in Hypnose oder ich bin nicht in Hypnose. Aber es ist eher ein Prozess zwischen zwei Menschen, der aufrechterhalten werden muss. Oder bei Selbsthypnose ein Prozess mit dir selbst, der aufrechterhalten werden muss. Danach endet er auch wieder. Bei dem das kritische Denken oder die kritische Fakultät einen kurzen Moment umschifft, abgelenkt oder ausgeschaltet wird.
6: Lass uns kurz mal bei dem kritischen Denken stehen bleiben. Das kritische Denken ist quasi dieser Richter, der immer am Eingang steht und sagt, nee, das kann nicht sein oder ja, nee, das lassen wir durch und nee, so funktioniert die Welt und so funktioniert sie auf keinen Fall.
7: Genau, ein guter Freund von mir, Rainer Maes, der gibt auch Hypnose-Seminare, die machen, ich glaube jetzt neuerdings auch eine Hypnotherapie-Ausbildung, beschreibt das als den Türsteher, also so ähnlich wie der Richter, dass der sagt, wenn eine hypnotische Suggestion, also ein Befehl, in Anführungsstrichen zum Beispiel, du klebst an deinem Stuhl fest, reinkommt und ich würde zu dir sagen, Lukas, du klebst jetzt an deinem Stuhl fest, dann sagst du wahrscheinlich, nein, warum denn? Gibt keinen Grund dafür. Du durchdenkst das Ganze kritisch und der Türsteher sagt, nein, diese Suggestion kommt hier nicht rein, es gibt ja überhaupt keinen Grund dafür. Jede hypnotische Technik sorgt jetzt dafür, dass dieses kritische Denken kurzzeitig umgangen werden kann.
6: Indem du mir vorher Dinge gibst, die wahr sind oder beziehungsweise da gibt es verschiedene Techniken.
7: Da gibt es verschiedene Techniken.
6: Welche verwendest du gerne und was gibt es für Techniken?
7: Es gibt eine ganze Reihe. Es gibt kognitive Überladung, das bedeutet, oder vielleicht ganz kurz dazu, all diese Techniken zählen mitunter als hypnotische Induktion.
6: Ja.
7: Induktion war ursprünglich, hat man gedacht, okay, das ist der Moment, wo ich sage, schlaf und du machst die Augen zu und dann bist du weg, in Anführungsstrichen. Das ist überhaupt nicht nötig. Du kannst all diese Sachen auch mit geöffneten Augen durchführen. Die Suggestion Schlaf ist nichts weiter als das. Es ist einfach nur, sobald der hypnotische Prozess schon angefangen hat, sag ich Schlaf und statt dass du sagst, nee, warum denn, sagst du, jo, stimmt und machst die Augen zu und entspannst dich.
6: Kommt einfach ein bisschen geil auf der Bühne, ne?
7: Kommt einfach geil auf der Bühne. Ich mache das auch noch auf der Bühne, aber es ist wirklich nicht notwendig. Es sieht halt geil aus.
6: Für alle Beteiligten, auch für denjenigen, der hypnotisiert wird.
7: Auch für den ist es krass. Und da ist witzigerweise eine interessante Wechselwirkung, weil die Suggestibilität, also wie sehr er deine hypnotischen Suggestionen annimmt, meistens in dem Moment, wo du eine Induktion, also wo du sagst, Schlaf machst, gesteigert wird, weil das mit seiner Erwartungshaltung konform ist. Es kann nämlich sein, dass er denkt, hä, ich habe doch die Augen gar nicht zu, dann ist das ja keine Hypnose, also funktioniert das nicht hier.
6: Ja.
7: Weil der Hintergrund nicht da ist, weil das Wissen und die Erwartungshaltung nicht miteinander übereinstimmen.
6: Ah, okay.
7: Es gibt also verschiedene Techniken. Kognitive Überladung. Ich könnte sagen, Lukas, achte mal darauf, wie dein Atem ein- und ausgeht, lausche meinen Worten, achte darauf, wie dein Herzschlag geht, wie sich dein Hinterteil auf dem Stuhl anfühlt und wie sich die Finger an deinen Schläfen anfühlen, während du merkst, dass deine Augen schwerer und schwerer werden. Also das wäre kognitive Überladung. Ich gebe dir so viele Sachen, auf die du achten sollst, dass du nicht allen zugleich folgen kannst. Das funktioniert.
6: Okay.
7: Das ist eins.
6: Wunderbar.
7: Auf der Bühne oft gesehen, Schock. Klassisch, dass jemand ihm die Hand gibt, und er sagt, schau mir in die Augen und dann zieht er plötzlich an dem Arm und schreit, Schlaf. Und das ist Schock, Überraschung. Eigentlich jeder emotionale Peak-Zustand, jeder emotionale Gipfel schaltet kurzzeitig das kritische Denken aus.
6: Okay, und in diesem Moment, wenn das kritische Denken ausgeschaltet ist, gibt er eben diese Suggestion rein, dem der andere dann folgt.
7: Genau.
6: Weil das Vertrauensverhältnis da ist oder weil die Erwartung da ist? Warum?
7: Auf der Bühne. Es gibt einen schönen Spruch unter BühnenhypnotiseurInnen, dass die Hypnose schon beim Poster anfängt. Sobald die Leute das Poster sehen und da steht drauf, Timon Krause, weltberühmter Meisterhypnotiseur, hypnotisiert jeden Menschen in unter 3 Sekunden, dann ist das schon der Start des hypnotischen Prozesses, weil eine Erwartungshaltung kreiert wird.
6: Okay.
7: Auf der Bühne brauchst du Rapport wieder, da sind wir wieder beim Thema Rapport. Vertrauen ist gut, Erwartungshaltung ist gut und in dem Moment, wo jemand auf der Bühne eine Person sieht, die hypnotisiert wurde, steigt die Erwartungshaltung exponentiell und sie denkt, ach krass, das hat gerade bei meinem Nachbarn funktioniert, dann funktioniert es gleich sicher auch bei mir. Es ist sehr faszinierend und ein sehr komplexes Phänomen, das zum Teil auch nur über verschiedene Erklärungsansätze erklärbar ist.
6: Mhm.
7: Man kann mittlerweile messen, was im Gehirn passiert in einem hypnotischen Prozess, unter anderem sinkt die Aktivität im dorsalen anterioren zingulären Kortex. Das ist ein Lappen, der liegt quasi direkt hinter der Stirn im Gehirn. Der ist unter anderem verantwortlich für soziale Regulierung, also einzuschätzen, was ist sozial akzeptabel, was nicht, wie verhalte ich mich in einem sozialen Kontext, und für Schmerzregulation. Da kriegst du dann auch so Sachen wie, okay, jemand in Hypnose kann mehr Schmerz aushalten als jemand, der nicht im hypnotischen Prozess ist. Oder jemand, der eben im hypnotischen Prozess ist, macht plötzlich so Sachen wie zu gackern wie ein Huhn, für den Klassiker, weil die soziale Regulation ein Stück weit runtergeht. Und trotzdem spielt aber der Kontext eine riesengroße Rolle. Ist es eine Bühnenshow, wo dann eben plötzlich sozial auch mehr Sachen erlaubbar werden, wo man dann sagen kann, naja, ich bin ja nicht auf die Straße gegangen und habe wie ein Huhn gegackert, sondern ich war ja hypnotisiert und ich war ja in der Show und ich war ja auf der Bühne und plötzlich ist es erlaubt und entschuldbar.
6: Okay.
7: Ich habe da ganz, also ich habe da meine Philosophie studiert ursprünglich, und dann war aber meine Masterthese bei letzten Endes Philosophy of Mind. Und da ging es dann darum, ein Hypnosemodell oder ein Bewusstseinsmodell zu schreiben, das Hypnose inkorporieren könnte, weil Hypnose immer wieder Schwierigkeiten für philosophische Bewusstseinsmodelle liefert. Weil natürlich beim Bewusstseinsmodell die Grundannahme ist, ich habe mein Bewusstsein und ich habe Kontrolle über mein Bewusstsein. Wie passt Hypnose dann damit rein? Und da habe ich mich mit diesen ganzen Erklärungsansätzen auseinandergesetzt, wie Hypnose dann funktionieren könnte.
6: Wenn das so stimmt, dass ich Kontrolle über mein Bewusstsein habe, das würde uns jetzt aber in ein ganz anderes Feld bringen. Woher kommen die Gedanken und warum kann ich nicht alle meine Gedanken kontrollieren?
7: Das bringt uns ein ganz anderes Feld natürlich. Dann kommt man auch wieder, da sind wir unter anderem zum Beispiel auch wieder bei Gurdjieff, der unter anderem eine Erleuchtungsreise, wenn man so will, oder ein Aufwachen, wie auch immer, ein Bewusstwerden advokatiert hat, wo er sagt, reflektiere, indem du über die Straße läufst, und dann beobachtest du nicht nur dich selbst, das wäre dann die Metakognition, dass du in die Vogelperspektive gehst, du beobachtest dich selbst und deine eigenen Gedanken, sondern du beobachtest auch dich selbst, wie du dich selbst beobachtest, und behältst dabei deine Umgebung im Blick. Und die Frage ist natürlich immer, und das ist dann aber irgendwann zirkulär, da kommst du dann irgendwann auch in Richtung Zen-Buddhismus, wenn du das möchtest, kannst du da gehen, oder in Richtung Daoismus kannst du da eben gehen, zu sagen, wer ist der beobachtet? Wer ist der weiß, dass er sich selber weiß, wenn er das weiß, und so weiter.
6: Das sind wir, würde ich sagen.
7: Das sind wir, naja, genau. Und dann,
6: das ist eigentlich einfach beantwortet, der die Gedanken beobachtet, das bin eigentlich ich.
7: Was ist denn da dein Weg? Weil du kannst jetzt natürlich neurologisch dahin gehen und sagen, okay, ich kann messen, dass meine Entscheidungen stattfinden, bevor ich mir ihrer selbst bewusst bin. Habe ich dann überhaupt freien Willen oder nicht? Oder ist mein Bewusstsein ein emergentes Phänomen, was aus all diesen elektronischen Impulsen langsam nach oben steigt? Oder sagst du, naja, es gibt wirklich etwas, das dahinter steht, weil irgendwie fühle ich, da ist noch was, was das Ganze ja aber wahrnimmt und beobachtet?
6: Ich glaube, das Ende der Erklärung ist, dass wir das mit dem, wo wir uns hier bewusst unterhalten, gar nicht definieren und erklären können.
7: Wahrscheinlich, ne? Also es muss ja so sein, wie ein Fisch weiß nicht, dass er im Wasser schwimmt, ein Vogel weiß nicht, dass er in der Luft fliegt, und wir können die Farbe unserer Augen nicht sehen, wir können nicht auf unseren eigenen Zahn beißen, wir können nicht unsere eigenen Fingerspitzen berühren, weil das Bewusstsein eben da steht.
6: Genau, und ich würde das mal so beschreiben als Layer, ne? Es gibt eine Ebene, wo wir uns unterhalten, dann gibt es eine Ebene, wo wir einfach den ganzen Tag irgendwelche Sachen tun, dann gibt es eine Ebene, wo wir vielleicht verbunden sind ohne Gespräch, ohne Worte. Und dann gibt es wahrscheinlich eine Ebene des Seins oder wie man es auch immer nennen möchte, wo wir das, was da in den Layern darunter passiert, gar nicht mit den Layern darunter erklären können.
7: Ja.
6: Hypnose.
7: Ja.
6: Wir können sie im Show-Kontext einsetzen. Mhm. Wir können sie in der Selbsthypnose einsetzen. Mhm. Wir haben relativ viele Trance-Reisen auch in diesem Podcast hier.
7: Ach geil.
6: Die Leute selber für sich nutzen können, um in Entspannungszustände zu kommen, an ihrem Selbstwertgefühl zu arbeiten.
7: Das ist übrigens auch wieder ein Weg, um in Hypnose zu kommen, ist einfach Entspannung übrigens. Oder in den Prozess einzusteigen, das kritische Denken auszuhebeln.
6: Ah ja, okay. Wir hatten Überraschung, ne? Mhm. Wir hatten kognitive Überladung, wir hatten Entspannung.
7: Mhm. Und mein Lieblings ist, also es gibt noch mehr, Faszination, hoher Fokus und so weiter. Aber mein Lieblings ist die Musterunterbrechung. Und
6: okay, was heißt
7: Musterunterbrechung das? Bedeutet, wenn ich dir die Hand hinstrecke und sage, hallo, ich bin Timon.
6: Mach ich so.
7: Dann, genau, gibst du mir die Hand und sagst, hallo, ich bin Lukas. So, das ist ein unbewusst ablaufendes Verhaltensmuster. Und ich würde jetzt aber, um eine hypnotische Induktion auszuführen, meine Hand wegziehen in dem Moment und sie mit der linken Hand stattdessen deine Hand greifen.
6: Mhm.
7: Jetzt wird das Muster unterbrochen, du musst bewusst danach suchen, warum ist das so, was passiert dir gerade? Und in dem Moment bist du offen für Suggestionen.
6: Also eigentlich bildlich gesprochen könnte man sagen, dass bei Hypnose immer dieser Gatekeeper, unser rationales Denken, für einen kurzen Moment entweder beschäftigt gehalten wird,
7: genau,
6: überrascht wird oder so entspannt, genau, dass er einfach schläfrig ist und
7: genau
6: einen
7: entweder
6: durchlässt.
7: Kommst du mit einer Parade mit 14 Clowns und 3 Elefanten um die Ecke, ja, und der guckt sich das an, oder du haust ihm aufs Maul oder du schmeißt ihm Portemonnaie hin oder du gehst rein und dann machst du aber diesen Never let them know your next move und duckst dich zwischen seinen Beinen hindurch und dann bist du drin.
6: Okay, okay.
7: Gibt's verschiedene Ansätze.
6: Verstanden. Für Hypnose im psychologischen, psychotherapeutischen Kontext. Mhm. Wie erklärst du dir da die Wirkmechanismen?
7: Ich glaube, dass die Wirkmechanismen wieder damit zusammenhängen, auch hier, dass das kritische Denken kurz ausgehebelt wird, mhm, was dann zum Beispiel bei einer Traumabehandlung oder so bedeuten würde, dass du auch die Abwehr einen kurzen Moment ausheben kannst. Ganz wichtig dabei zu sagen nochmal, ich habe in Amsterdam 2 Jahre lang Hypnose Coaching angeboten. Ich bin aber natürlich kein lizenzierter Therapeut.
6: Ja.
7: Ich bin einfach kein Therapeut. Ich habe das in Amsterdam dann eben so Sachen wie, da ist dann auch die Regelung, was man darf und was man nicht darf, war da anders als hier.
6: Vielleicht auch nochmal ganz kurz, gerade wenn wir im schweren Bereich Traumata sind, mhm, es hat ja auch einen Grund, warum wir bestimmte Abwehrmechanismen haben im, genau, traumatisierten Zustand, weil wir eigentlich mit den Gefühlen, die damals aufkamen, nicht in dem Moment überlebensfähig wären, und deswegen gibt es diese psychologischen Abwehrmechanismen, ja, um uns einfach am Leben zu halten. Ne?
7: Genau.
6: Und wenn du dann anfängst, diese aufzubrechen in einem hypnotischen Zustand, musst du natürlich auch diese auffangen können und sagen können, was mache ich jetzt damit?
7: Genau, das ist das Wichtige, dass man sagt, wenn man da jetzt rangeht, dann musst du irgendwie bei einer professionellen Hilfskraft eben sein, die das vernünftig mit dir im Griff, ja, haben kann. Aber ein großer Teil wird eben sein, dass das kritische Denken da kurz oder diese abwehrlichen Mechanismen kurz ausgehebelt werden können und dass du dann vermutlich auch emotionale Lösungsmuster, mhm, also Muster, wie du mit so einer Situation umgehst, zum Beispiel aus dir bekannten und bereits gelösten Situationen auf eine ungelöste Situation, also auf eine Traumasituation, übertragen könntest. Dass du das Muster vom einen Erlebten auf das andere Erlebnis draufpackst, um da dann durchzuarbeiten. Und das muss aber eben in einem kontrollierten Kontext, ja, funktionieren. Und bei so Raucherentwöhnungssachen geht es vor allem darum, dass ja viele schlechte Gewohnheiten, sei das jetzt Rauchen, sei das jetzt Nägel knabbern, was auch immer,
6: ja,
7: so ähnlich funktionieren wie ein konditionierter Reiz. Du hast immer einen Auslöser, also lass mal sagen, es wäre Stress, ganz simpel. Du hast eine Gewohnheit, lass sagen, es wäre Rauchen. Und du hast eine Belohnung.
6: Nikotin.
7: Nikotin oder eben, dass du das Gefühl hast, der Stress geht runter, oder du hast das Gefühl, du hast Kontrolle oder wie auch immer.
6: Ja.
7: So, das heißt, du hast fast, ja, von der Struktur her im Grunde wie ein konditionierter Reiz, Auslöser, Verhalten, Feedback, Auslöser, Gewohnheit, Belohnung. Und das kannst du in einer Hypnose-Session ganz gut aufbrechen und da entweder den Auslöser eliminieren, die Gewohnheit ersetzen oder die Belohnung anderweitig ranholen und dann das Verhalten neu konditionieren für die Zukunft. Das heißt, ganz viele Sachen, die in der Hypnose gemacht werden, sind dann auch so Zukunftsprojektionen, wo man, ja, schon durchübt im Grunde, wie man sich in entsprechenden Situationen verhalten wird, um das für die Zukunft ansatzweise zu konditionieren.
6: Und dieses Üben, dieses Mentale, da gibt es ja relativ viele Studien,
7: ja,
6: zu, dass das wahnsinnig gut funktioniert.
7: Voll.
6: Meine Liebste ist, glaube ich, eine Basketballstudio, da gab es 3 Gruppen. Eine hat geworfen, mhm, und sich den Wurf vorgestellt, eine hat nur den Wurf sich vorgestellt, eine, mhm, hat nur geworfen. Und die, die sich den nur vorgestellt haben und nur geworfen haben, haben die gleiche Verbesserung,
7: ach, geil,
6: gehabt. Ne? Und dann, das muss man sich mal vorstellen bei so einer mega mechanischen Tätigkeit, ja, wie werfen.
7: So, gibt es auch so eine ähnliche Piano-Studie, mhm, die ich ganz witzig fand, wo sie Menschen gebeten haben, ein simples Piano-Stück einzuüben über mehrere Wochen. Und dann haben sie einer Gruppe gesagt, okay, setzt euch jetzt hin und ihr spielt das tatsächlich. Und wir lassen dabei eine Magnetresonanztomographie laufen, sodass wir messen, also ein MRT, mhm, Gehirnscan laufen, sodass wir sehen können, was da bei euch im Gehirn passiert. Und die zweite Gruppe soll sich das nur intensiv vorstellen. Und die Scans konnten die Leute letzten Endes nicht unterscheiden bei einem Doppelblindtest, weil offenbar die gleichen Areale im Gehirn aktiviert wurden, wenn sie es wirklich gespielt haben, als auch wenn sie sich das nur vorgestellt haben, was ein ähnliches oder gleiches Resultat ist wie bei dieser Basketballstudie.
6: Ja, und das unterstreicht mal wieder, dass wir im Gehirn nicht unterscheiden können zwischen Vorstellung und Realität.
7: Genau.
6: Und das ist eigentlich verrückt, ne?
7: Wenn das, du ist das total verrückt.
6: Wenn du das wirklich bewusst, ja, machst, dann ist ja immer das Gleiche in unserem Gehirn aktiv, ne? Egal, ob du jetzt was erlebst oder, ja, ob du es dir vorstellst.
7: Das stimmt. Es ist werden die gleichen Hirnareale aktiviert. Und das bedeutet, du kannst natürlich dadurch dann auch, vor allem wenn du die Neuroplastizität mit an Bord nimmst, kannst du ähnliche neue Pfade und Wege anlegen oder kaputt machen. Das heißt, Synapsenverbindungen können ähnlich angelegt werden über Vorstellungen und tatsächliche Erlebnisse. Es ist aber natürlich trotzdem so, dass externe Reize bei der Vorstellung fehlen. Das heißt, wenn du dir nur vorstellst, also es wird im Gehirn und im letztendlichen Resultat schon einen Unterschied geben zwischen, du stellst dir nur vor, dass du auf der Straße brutal zusammengeschlagen wirst und es passiert tatsächlich, weil da natürlich ein externer Reiz nochmal dabei ist und dann körperchemisch eine ganze Reihe an Sachen passieren, die dafür sorgen, dass das dann stärker im Gehirn verwurzelt bleibt. Aber es ist total interessant trotzdem, dass das so ist.
6: Also es ist ein Phänomen, was wir auf jeden Fall nutzen können und das nutzen wir eigentlich auch bei der Selbsthypnose.
7: Genau.
6: Und Selbsthypnose
7: tatsächlich, weil da natürlich ein externer Reiz nochmal dabei ist und dann körperchemisch eine ganze Reihe an Sachen passieren, die dafür sorgen, dass das dann stärker im Gehirn verwurzelt bleibt. Aber es ist total interessant trotzdem, dass das so ist.
6: Also es ist ein Phänomen, was wir auf jeden Fall nutzen können und das nutzen wir eigentlich auch bei der Selbsthypnose.
7: Genau.
6: Und

0: Hast du da Erfahrung mit? Also
1: ja, also ich habe Erfahrung mit. Ein paar sind so mystisch, dass ich sie fast gar nicht teilen möchte.
0: Ja, aber also generell, wie würdest du, weil ich habe wirklich ganz wenig mich nur mit Selbsthypnose auseinandergesetzt. Also ich habe viel mit Meditation gemacht, aber Selbsthypnose wenig. Also vielleicht kannst du es dann besser beschreiben und die Frage beantworten.
1: Ich würde sagen, das letzte bisschen ist sehr, sehr schwer zu erklären von Selbsthypnose. Mhm. Ein paar Teile sind davon schon wissenschaftlich erfassbar, aber es ist am Ende eine Bewusstseinsausrichtung. Mhm. Und damit, ich meine, wenn wir in normalen Leben nicht hypnotisiert unser Bewusstsein ausrichten, dann ist es ganz häufig so, dass wir ja nicht alles von der Welt wahrnehmen, sondern dieser kleine Ausschnitt, auf den wir unser Lichtkegel richten. Mhm. Und so funktioniert das im Inneren auch, dass es eigentlich eine Aufmerksamkeitsfokussierung ist auf einen bestimmten Aspekt. Ja. Wir haben ja ganz, ganz viele Qualitäten in uns. Wir haben einen Teil, der sehr unsicher ist, einen Teil, der sehr sicher ist. Und wir richten den Lichtfokus eigentlich dann, wenn wir sagen, wir wollen an unserem Selbstwertgefühl arbeiten, auf den sicheren Teil und können ihn dadurch mehr nach vorne rücken. So würde ich es beschreiben.
0: Okay.
1: Es gibt einen anderen Aspekt bei Hypnose, den ich sehr faszinierend finde. Der geht in den klinischen, medizinischen Bereich. Und zwar, dass du in der Notfallmedizin Hypnose dafür einsetzen kannst, um Blutungen zu stoppen oder runter zu regulieren. Das ist faszinierend. Oder auch, um Heilungsprozesse anzuschieben und dass Leute eine schnellere Wundheilung haben.
0: Zu letzterem weiß ich nicht, ob es so ist. Du wirst das wissen, sonst hättest du es wahrscheinlich nicht gesagt.
1: Also, ja, also es gibt Studien sogar schon dazu.
0: Spannend. Ja. Also kann ich mir auch gut vorstellen. Ich habe tatsächlich praktische Erfahrungen mit der Blutungsgeschichte aus zweierlei Aspekten. Und zwar habe ich zum einen, als ich noch sehr jung war, da muss ich 17 gewesen sein, ja 17 denke ich, habe ich mit unserem lokalen Tätowierer angefangen, Tattoo-Hypnose anzubieten. Habe ich damals noch da gewohnt, wo ich eben herkomme. Und der war jedes Mal fasziniert, weil er gesagt hat, ey, die Leute bluten ja gar nicht. Und er hatte zum Teil starke Bluter auch, die auch starke Raucher, die scheinen dann auch mehr zu bluten sowieso. Starke Bluter, die still lagen wie ein Blatt Papier und fast keinen Tropfen Blut vergossen haben auf einmal während dieser Hypnose-Session. Das heißt, ich kann das zumindest aus eigener Erfahrung nochmal untermauern. Und ich habe mit einem Zahnarzt zusammengearbeitet. Es war zweimal. Das eine Mal war mit einem Mädchen, einer jungen Frau, die Implantate kriegen sollte, also Zahnimplantate kriegen sollte, die aber entweder keine Anästhesie wollte oder nicht haben durfte, also keine Betäubung aus irgendeinem Grund kriegen konnte jedenfalls. Und da haben wir dann die Implantate ohne Betäubung gesetzt, unter Hypnose. Und sie hat keinen Schmerz verspürt, wenig geblutet, Mund blutet natürlich sowieso, also es ist stark durchblutet, das heißt, es blutet schon, aber hat auffällig wenig geblutet. Und das war für mich eine extrem absurde Erfahrung, weil das Zimmer so klein war, in dem wir gearbeitet haben, dass ich dann die Hypnose in dem Zimmer durchgeführt habe, während der Operation, mit der einen Hand gestikuliert habe, wie auch immer, und mit der anderen Hand habe ich diesen Abziehschlauch in ihren Mund gehalten, um ihr das Blut abzusaugen. Boah. Das war ganz absurd.
1: Und wie erklärst du dir das?
0: Ich glaube, es geht um Entspannung. Also ich glaube, dass ganz viel, es ist, du kannst unter anderem mit Hypnose auch Schmerz unterdrücken und Schmerz zurücktreiben und das hängt dann zusammen. Das nennt man in der Hypnosetherapie die Arbeit mit Submodalitäten. Und Submodalitäten beschreiben, wie wir intern, also im Kopf, externe Reize verarbeiten und einordnen. Und wenn ich Schmerz habe, ich stoße mir den Fuß und ich ordne das auch ein als, ach krass, das tut weh. Und ich lehne mich sozusagen in den Schmerz rein, dann werde ich auch mehr Schmerz verspüren. Wenn ich ihn anders einordne, dann werde ich weniger Schmerz verspüren. Und es werden aber auch noch logisch weniger Signale gesendet, dass ich diesen Schmerz jetzt aufräumen oder behandeln muss. Und ich glaube, dass das wahrscheinlich mit dieser Blutungsgeschichte so ähnlich sein wird, dass einfach durch die Entspannung und dadurch, dass der Schmerz anders verarbeitet wird, weniger Signale gesendet werden, die sagen, ach krass, wir müssen da jetzt mal hingehen und da was dran tun, weil da passiert gerade was. Weil der Körper dann dissoziiert und denkt, nee, da passiert eigentlich gar nichts Spannendes.
1: Mhm. Ich glaube, wichtig ist bei Hypnose im therapeutischen Kontext, ich würde es nicht nur als einzige Schiene fahren, aber als Zusatz, der helfen kann und der bestimmte Prozesse beschleunigen kann und der vielleicht bestimmte Türen öffnet, wo sie normalerweise verschlossen sind.
0: Ja, bin ich ganz bei dir. Ich würde das vielleicht so ein bisschen abhängig machen von der Sache. Wenn man jetzt sagt, ich will aufhören zu rauchen, kann, glaube ich, Hypnose auch als Einzelschiene gut funktionieren, weil es einfach Menschen gibt. Also lasst euch das einschätzen natürlich von einer Therapeutin, einem Therapeuten irgendwie. Aber es gibt Menschen, die sagen, die sind so hochsuggestibel, die gehen da einmal hin und dann ist das Thema durch. Oder es ist halt, ne, so Geschichten. Aber wenn es jetzt wirklich, genau, wenn es wirklich darum geht, an Traumata ranzugehen, an verschiedene Traumata ranzugehen, dann würde sich das empfehlen, das vielleicht daneben laufen zu lassen.
1: Okay.

0: Wir haben drei Bausteine des Mentalist. Menschenkenntnis, Rapport, Wahrscheinlichkeiten, Hypnose. Was ist unser vierter Baustein?
1: Körpersprache gehört wahrscheinlich dazu, wenn man das nicht unter Menschenkenntnis fassen möchte. Also okay. Körpersprache zu lesen. Gedächtniskunst könnte man noch mit dazu nehmen, wenn man das
0: okay,
1: wollen
0: also
1: würde.
0: Körpersprache ist ja das, was viele Leute total spannend finden. Ne?
1: Ja.
0: Das zu lesen und zu sagen, so und so kann man daraus ableiten. Würdest du, wenn du in einer Partnerschaft wärst, das bei deiner Freundin sehen können, dass sie lügt oder nicht?
1: Also ich möchte natürlich davon ausgehen, wenn ich in einer Partnerschaft wäre, dass
0: du nicht
1: meine Freundinnen
0: wirst?
1: Mich niemals anlügen ja, würden, gut. Dass ich niemals belogen werden würde. Es ist witzig, weil ich glaube, also zuerst mal ist Körpersprache nicht mein Haupttalent. So, da habe ich ganz viel für üben müssen, um da mich mal reinzufuchsen. Genau wie Lügen erkennen, was ich mal so grob unter dasselbe Banner. Wir können vielleicht auch statt Körpersprache sagen, können wir auch noch Parasprache dazu packen. Also nicht, was sagt jemand, sondern wie sagt er es, wie laut, wie langsam und so weiter spricht die Person. Das ist überhaupt nicht mein Talent. Ich habe ganz lange gebraucht, um mich da reinzufuchsen. Es gibt Menschen, die haben das viel schneller gelernt als ich irgendwie. Was jetzt aber, glaube ich, mein Vorteil gegenüber anderen Menschen ist, ist, dass wenn deine beste Freundin reinkommt oder deine Freundin oder wie auch immer dein Partner, deine Partnerin reinkommt und die sagt was, dann kann es sein, dass du das Gefühl hast, irgendwas stimmt hier nicht, irgendwas ist los. Die ist traurig, die belügt mich, wie auch immer. Und du kannst aber vielleicht nicht belegen oder sagen, woher das Gefühl kommt. Und das ist der Schritt, den ich wohl machen kann und der mir auf der Bühne große Vorteile bringt, dass ich sagen kann, und das weiß ich, weil so und so und so in ihrer Baseline, also in ihrem Basisverhalten, anders sind, weil sie unter Stress steht oder wie auch immer. Das heißt, ich kann diesen Schritt nochmal gehen, zu sagen, okay, was ist denn hier das, worauf mein Bauchgefühl basiert?
0: Weil du es eben lernen musstest und nicht intuitiv machst.
1: Genau. Ich glaube, viele andere MentalistInnen können das genauso. Mhm. Aber das ist einfach das, was dann einen Mentalisten ausmacht, dass man das nochmal zurückverfolgen kann und sagen kann, hier sind die Dinger, die ich bemerkt habe.
0: Gibt es Klassiker beim Thema Lügen?
1: Beim Thema Lügen gibt es die meisten Missverständnisse, weil Leute sagen, Leute, die lügen, gucken einem weniger in die Augen oder so. Überhaupt gibt es viele Missverständnisse bei Körpersprache. Das größte Missverständnis ist, dass es ein Körpersprachesignal gibt, das für eine Sache steht.
0: Ja.
1: Das Ding ist, dass es immer kontextabhängig ist.
0: Mhm.
1: Es kann sein, dass jemand die Arme verschränkt, weil er, das sagen dann Leute, Arme verschränken heißt Abneigung. Oder ihm ist kalt, genau.
0: Ja.
1: Oder er hat nichts zu sagen und verschließt darum gerade seinen Körper, weil er dir sehr aufmerksam zuhört und dir aber komplett zugeneigt ist. Oder der Stuhl steht so, dass Arme verschränkt einfach bequem ist gerade.
0: Ja.
1: Ich glaube, Freud hat es gesagt, manchmal ist eine Zigarre einfach nur eine Zigarre und bedeutet nicht, dass jemand gerade an einen Penis denkt, weil er die Zigarre in den Mund nimmt. Manchmal ist es einfach eine Zigarre, weil der Bock auf eine Zigarre hatte, Punkt. So. Es ist immer kontextabhängig und es ist immer wichtig, dass man mehrere Signale sieht oder abliest, die auf das Gleiche hindeuten. Es ist nämlich nie schwarz-weiß. Das heißt, jetzt auch nur eine Sache im Flirten oder so zu sehen, der Flirt-Klassiker, der immer wieder erwähnt wird, wenn die Zehenspitzen zu dir zeigen, heißt das, die Person ist an dir interessiert. Könnte auch sein, dass es einfach bequem ist, aber nur das eine Signal ist nicht genug, um diesen Schluss zu ziehen. Das heißt, du musst immer mehrere Signale, 3, 4, 5 Signale auffangen und die könnten dann darauf hinweisen, dass es so ist. So, und jetzt beim Lügen also, ist nochmal ein Spezialfall, weil Leute da oft sagen, ja, dieses oder dieses oder dieses, heißt, dass jemand lügt. Beim Lügen kannst du dich eigentlich nur auf eine Abweichung der persönlichen Baseline stützen.
0: Mhm.
1: Das bedeutet, das persönliche Basisverhalten der Person musst du kennen. Es kann sein, dass Lukas beim Wahrheitssagen viel Augenkontakt hält, laut spricht und eine expansive, also ausgeweitete Körpersprache hat. Und es kann sein, dass Timon beim Wahrheitssprechen wenig Augenkontakt hält, leise spricht und den Körper zusammenfaltet. Und wenn wir jetzt lügen, dann sind wir unter Stress und wir weichen irgendwie von der Baseline meistens ab, dann kann es sein, dass Lukas plötzlich wenig Augenkontakt hält und dass Timon plötzlich viel Augenkontakt hält. Das heißt, da haben wir zwei entgegengesetzte Signale, die beide auf eine Lüge hindeuten, weil sie eine Abweichung von der individuellen Baseline darstellen.
0: Mhm. Und du arbeitest ja auch mit Körperspannung und wie sich Körperspannung verändert, wenn wir etwas sagen, was wahr ist oder nicht, oder wenn wir einen Gedanken an bestimmte Sachen haben.
1: Ja. Das heißt, also das Prinzip dahinter heißt idiomotorische Bewegung. Das kommt wiederum aus der Hypnose tatsächlich. Und der Gedanke dahinter ist, dass wenn du dich Ganz simpel, wenn du dich auf eine Bewegung konzentrierst, Golfschwung zum Beispiel, dann werden alle Muskeln, die du dafür brauchst, bereit gemacht. Und wenn du die Bewegung ausführen musst, sparst du, ich weiß es nicht, eine 20. Sekunde ein oder so. Mhm. Das hat einen evolutionären Hintergrund. Wenn du vor einem Säbelzahntiger stehst und du denkst an Flucht, dann werden die Muskeln bereit gemacht und du sparst eine Sekunde.
0: Ja. So.
1: Dieses Bereitmachen der Muskeln über einen elektrischen Impuls führt zu einer Mikrobewegung im Muskel, die man wahrnehmen kann. Die kann man zum Beispiel wahrnehmen, wenn du ein Pendel, also so ein Geisterpendel, eine Schnur mit einem Gewicht hinten dran, in der Hand hältst und du stellst dir vor, es bewegt sich, dann kriegst du eine Mikrobewegung oben in der Hand, die physikalisch durch das lange Seil unten in eine größere Bewegung übersetzt wird.
0: Mhm.
1: Das fühlt sich unfreiwillig an. Viele Menschen foppen sich deshalb damit selbst und denken, ach krass, irgendwelche Geister bewegen hier das Pendel. Das ist aber einfach physikalisch erklärbar. Selbiges kann ich machen, um zum Beispiel eine PIN-Nummer zu erraten, indem ich meine Fingerspitzen an jemand anderes Fingerspitzen lege und ihm sage, denk an deine erste Ziffer der PIN-Nummer und dann drücke ich für jede Zahl zwischen 1 und 10 einen Finger gegen seinen. Sobald die Finger mit der Zahl verlinkt sind in seinem Kopf, wird es vermutlich einen Unterschied in der Spannung an dem Finger geben, gegen den ich drücke. Wenn er an die 7 denkt, dann würde der Finger Nummer 7 mehr oder weniger Spannung.
0: Und da bist zeigen. Du so geübt wie ein Pianist quasi, der genau weiß, wie er die Tasten anschlagen muss. Und
1: genau, das braucht ein bisschen Übung.
0: Wie lange würdest du sagen, hast du dafür gebraucht?
1: Sehr lange. Also man nennt es im Mentalismuskreisen, heißt das Muskellesen. Ist das bekannt, weil du eben die Muskelspannung liest.
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4: Guten Tag. Ich bin Simone Menne, die Gastgeberin vom Stern-Podcast Die Boss. Und heute habe ich als Gast, als Gästin Monika Sattler. Ja, und es ist das erste Mal, dass es mir schwerfällt, eine eindeutige Beschreibung zu finden, was denn Frau Sattler ist. Sie ist Extremsportlerin, sie ist Beraterin, sie ist Autorin, sie hat an vielen Stellen gearbeitet und von daher ist es ganz besonders spannend, heute rauszukriegen, wofür Sie stehen. Frau Sattler, schön, dass Sie da sind.
3: Vielen herzlichen Dank.
4: Welche Beschreibung würden Sie sich denn geben, wenn Sie sich vorstellen und man Sie fragt, was sind Sie denn?
3: Ja, ich bin Leadership Coach und Consultant, zweifache Radrekordhalterin, Speakerin und Autorin. So würde ich mich vorstellen.
4: Okay, also das ist ja schon mal eine breite Range, die Sie abdecken. Wie nähern wir uns dem Thema? Also Sie haben eigentlich mal gesagt, Sport ist eine tolle Sache. Sie haben auch überlegt, ob Sie Profisportlerin werden sollen, haben dann aber gesagt, nee, vielleicht doch nicht. Ich fange erst mal ganz normal mit einem Beruf an. Habe ich das so richtig recherchiert?
3: Da gab es noch einige Ups und Downs schon davor.
4: Dann berichten Sie bitte.
3: Genau, ich bin immer zwischen dem, was die gesellschaftlichen Norm einem sagt, quasi einen normalen Karriereweg einschlagen und dem, was mein Herz mir sagt, immer hin und her gebounced. Zudem immer herauszufinden, was wirklich mein beruflicher Purpose ist.
4: Das, schon als Kind? Oder also war das schon immer so ein bisschen, was soll ich eigentlich tun?
3: Nach dem Abitur war es tatsächlich so, ich wollte Mathe studieren, Informatik studieren, alles mögliche bis hin zu, was will ich denn wirklich machen? Und ich wusste, Sport ist meine große Leidenschaft. Und wenn ich wirklich mehr im Sport sein möchte, muss ich in die USA und habe mich für ein Volleyballstipendium dort beworben. Und daher bin ich dann in die USA gezogen, um dann erstmal Volleyball zu spielen an der Uni, habe aber gleichzeitig internationale Studien studiert.
4: Mhm. Und sich dann gegen den Sport entschieden zunächst mal?
3: Nein, tatsächlich nicht. Ich bin immer noch weiter gemacht. Also Volleyball habe ich neben Studium gemacht. Nach dem Studium habe ich dann, also ich habe internationale Sicherheit dann auch mit dem Fokus auf nukleare Waffen im Iran, Nordkorea studiert, weil ich eigentlich zum Bundesnachrichtendienst wollte. Das dachte ich, war ja meine Traumkarriere. Habe aber während des Studiums festgestellt, dann, dass James Bond und die Realität dann doch große Unterschiede haben. Bin dann zum Internationalen Währungsfonds gegangen, dann zu der Weltbank. Und während diesen beiden Jahren habe ich ein Fahrrad in die Hand gedrückt bekommen und wurde mir gesagt, Moni, ich fahr mal Fahrrad. Und ich dachte, das ist richtig langweilig. Und die Person, das war ein Kumpel von mir, hat mich eingeladen zu einer 50 Kilometer Radtour. Und ich dachte, ich bin halbwegs fit vom Volleyball und so, kein Problem. Und bin zu dieser Gruppenfahrt gekommen und nach 5 Kilometer war Schicht im Schacht und bin hinten rausgeflogen. Und dann habe ich mir gesagt, ich werde zu dieser 50 Kilometer Radtour so lange hinkommen, bis ich die 50 Kilometer mit der Gruppe schaffe. Und nach 1,5 Jahren musste ich eine große Entscheidung treffen. Möchte ich eine steuerfreie Karriere bei der Weltbank machen oder armer Radprofi werden? Und hier kam die erste, diese große Frage zwischen, folge ich jetzt dem, was mir gesagt wird, was ich machen soll, was richtig erscheint, oder folge ich meiner Leidenschaft? Und obwohl alle mir gesagt haben, Familie, Freunde, Bekannte, ich soll die Karriere bei der Weltbank anstreben, habe ich mich dafür entschieden, nach Deutschland zu gehen und erste Bundesliga zu fahren und wurde Radprofi für ganze 3 Monate, um nur festzustellen, dass es eigentlich überhaupt nicht ist, was ich wollte. Und für mich war das erste große Scheitern, weil ich dachte, ich folge meiner Leidenschaft und ich werde was Großes finden, um festzustellen, ja, das ist überhaupt nicht ist, was ich möchte.
4: Und woran hat's gehakt?
3: An mehreren Faktoren. Zum einen, weil es ziemlich aggressiv tatsächlich ist, sehr viel Ellbogen. Und ich war einfach nur, hey, lass uns alle zusammenfahren. Und sehr hohe Chance für Unfälle und die jetzt nicht so gut enden zum Teil.
4: Und oh ja, das da hat man ja auch gesehen, nicht? Von 2 Fahrerinnen mit Querschnittslähmung oder sogar tot, ja.
3: Ja, genau.
4: Okay. Und was haben Sie dann gemacht? Also Geheimdienst war ja auch nicht das, was von der Vorstellung her. Wie ging dann die nächste Entscheidung weiter? Ich finde das ganz spannend, weil ich denke, viele von den Hörern oder Hörerinnen haben sicher auch regelmäßig die Frage, oh Gott, soll ich nun dabei bleiben, weil das rational ist? Oder bin ich mutig genug, jetzt einen nächsten Weg zu gehen?
3: Also nach den 3 Monaten habe ich mich natürlich erstmal erschlagen gefühlt, weil das für mich ein Riesenmisserfolg war. Und klar, alle anderen haben gesagt, schau Moni, wärst doch bei der Weltbank geblieben. Dahin konnte ich nicht zurück. Aber ich wusste, Sport ist wirklich mein Leben. Also bin ich zurück in die USA und habe mein 2. Masterstudium begonnen und habe Sport studiert. Mit dem großen Ziel, dass ich dann irgendwas im Sport mache. Das war wirklich mein Traum. Habe es aber leider nicht gefunden. Und mein Vater, eher traditionell konservativ, hat gesagt, Moni, jetzt hast du ja schon einige Studiengänge hinter dir, jetzt sollst du mal was Gescheites machen. Mhm. Und für ihn war gescheite irgendwo C-Level-Funktion, viel Geld zu verdienen, Laptop-Tasche unter dem Arm. Ja, und dann habe ich mich halt für was Gescheites beworben, was für die Definition Gescheites ist, und wurde Unternehmensberaterin tatsächlich, zuerst in Zürich und dann in Australien. Und zuerst war das wie für mich, okay, jetzt habe ich endlich meinen Weg gefunden, dem, was auch alle anderen von mir erwarten. Aber nach 2 Jahren habe ich wieder festgestellt, dass es überhaupt nicht ist, was ich möchte. Auch selbst das Radfahren, also mein Sport hat mir keinen Spaß mehr gemacht, weil irgendwie ist mir diese Lebensenergie entgangen. Und dann habe ich alles an den Haken gehangen, also Job. Ich war zu dem Zeitpunkt nicht verheiratet, keine Kinder. Und dann saß ich arbeitslos im Botanischen Garten in Melbourne, Australia, und dachte mir, super Moni, jetzt bin ich 30, Midlife Crisis. Was mache ich mit meinem Leben? Und dadurch, dass ich keine Gebundenheiten hatte, habe ich mich entschieden, mit nichts außer meinem Fahrrad nach Spanien zu ziehen und nochmal von vorne anzufangen, um wirklich meinen beruflichen Purpose zu finden.
4: Also es war, das Fahrrad hat sich dann ja schon ein bisschen durchgezogen. Und warum Spanien?
3: Haben Sie es jemals gemacht, auf eine Weltkarte geschaut und sich überlegt, wo Sie hinziehen könnten, wenn Sie überall hinziehen könnten?
4: Nee, habe ich tatsächlich nie gemacht.
3: Noch nie, ja. Ich habe auch festgestellt, auf dieser Suche, dass es verdammt schwierig ist, aber ich hatte 3 Kriterien. Es musste in der EU sein, es musste radfahrfreundlich sein und schönes Wetter. Und dann kam bei Spanien in der engeren Auswahl und es wurde es dann auch. Ja, und dann mit einem One-Way-Ticket von Melbourne, Australien nach Malaga, Spanien.
4: Aber es war schon wichtig, dass es ein fahrradfreundliches Land ist.
3: Ja, weil ich wusste, das liebe ich, das ist meine Leidenschaft. Alles andere wusste ich nicht wirklich, was ich will. Okay. Und das war wie für mich meine Festung, wo ich mich dran halten konnte, um dann wieder ein neues Leben aufzubauen.
4: Und dann haben Sie ja etwas ganz Irres gemacht, nämlich eine Fahrradtour, die man nicht als Tour bezeichnen kann, sondern als für Normalsterbliche eine irre Strecke. Wenn ich das richtig gesehen habe, das heißt Vuelta a España. War das von Anfang an klar, als Sie nach Spanien gegangen sind? Oder war das der Reiz, das will ich unbedingt schaffen? Das ist so eine Tour, die hat noch nie eine Frau gefahren. Ich will das machen.
3: Tatsächlich hat es so begonnen, als ich dort angekommen bin in Spanien, war eigentlich mein großes Ziel, meinen beruflichen Purpose zu finden. Und während ich auf der Suche war nach meiner eigenen Antwort, habe ich so viele Menschen kennengelernt, die tatsächlich genau in der gleichen Lage sind wie ich, aber Angst hatten, aus ihrer Komfortzone rauszugehen, um wirklich das zu machen, was sie lieben. Und da habe ich etwas gesucht, was es bildlicher darstellen würde, was es heißt, aus der Komfortzone zu gehen und selbst scheinbar unmögliche Ziele zu verfolgen. Und daraus entstand die Spanien-Rundfahrt. Also die Vuelta a España ist ein sehr professionelles Rennen von den Männern damals, nur von den Männern gefahren. Und ich habe mich entschieden, am gleichen Tag wie die Männer, nur Stunden zuvor die gleiche Strecke abzufahren, um auch zu zeigen, egal welches Ziel man sich setzt, egal wie unmöglich es erscheint, dass man aus der Komfortzone rausgehen soll und dieses Ziel verfolgen.
4: Okay, also das sind 21 Etappen in 23 Tagen und 3300 Kilometer, nur um einmal unseren Zuhörerinnen einen Eindruck zu geben, was das ist. Und Sie sind vor den Männern vorweggefahren, weil Frauen gar nicht zugelassen sind auf diesem Rennen, ne?
3: Genau, also das ist ein pures Männerrennen. Zu dem Zeitpunkt gab es auch kein Pendant für Frauen. Das hat sich jetzt in den letzten Jahren entwickelt. Somit, ja, wollte ich nicht unbedingt, Frauen können das auch, sondern eher, hey, wenn du aus deiner Komfortzone rausgehen willst, probier einfach alles mal aus.
4: Und warum war es so wichtig, aus der Komfortzone rauszugehen? Also eigentlich, Sie haben eben gesagt, ich suchte meinen beruflichen Purpose. Und habe dann aber etwas gemacht, was mich körperlich extrem gefordert hat. Deswegen eben war ich raus aus meiner Komfortzone. Mit welchem Ziel? In der Hoffnung, dass Sie dann sagen, okay, wenn ich das schaffe, dann weiß ich vielleicht auch, was ich langfristig beruflich tun will?
3: Es war eher, weil ich anderen Menschen damit inspirieren möchte, auch aus der Komfortzone zu gehen. Und wirklich, wenn man was Neues machen möchte, lernen und wachsen möchte, das lernt man am besten außerhalb der Komfortzone. Und das heißt manchmal einfach, diese Ängste zu überwinden, was Neues zu machen. Und vielleicht gibt's dann auch ein Failure, Scheitern. Aber das ist die beste Situation, die beste Zone, wo man mehr auch von sich selbst lernen kann. Und die Vuelta war dafür da, um es wirklich bildlicher darzustellen. Und für mich, Radfahren ist meine Leidenschaft. Somit war diese natürliche Verbindung da, um das Radfahren dazu nutzen, um zu zeigen, was es heißt, aus so Komfortzone zu gehen.
4: Und also ein bisschen war das dann ja vermutlich auch eine Reaktion auf alle erzählen mir, was ich zu tun habe und was eigentlich Karriere ist und wie man sich streamlined, um so zu sein wie die anderen. Und sie haben gesagt, nee, genau das nicht. Ich will daraus, auch für mich selber, aber ich will den anderen auch zeigen, dass das hilfreich ist, sich daraus zu begeben.
3: Genau.
4: Okay.
3: Das ist es, ja.
4: Und haben Sie Menschen damit überzeugt? Weil es gibt ja nun viele Menschen, das stellen wir gerade in Deutschland, glaube ich, ziemlich viel fest, die sagen, ich fühle mich sehr wohl in einer Komfortzone. Ich möchte mich nicht ändern. Ich möchte keinen Wechsel. Selbst wenn ich sage, meine Arbeit macht mir gar nicht so einen Spaß. Ich fühle mich hier ganz wohlig. Reizt Sie das, diese Menschen mal ein bisschen zu schütteln und zu sagen, es ist aber doch was ganz Tolles, wenn man das mal tut?
3: Ich spreche eher die Menschen an, die sich wirklich verändern wollen. Okay. Weil diese Veränderung muss intrinsisch sein, muss von sich selbst kommen. Wenn ich natürlich durch meine Story diese Menschen motivieren kann, um einfach sich mal dem Thema bewusst zu werden, ob sie vielleicht was machen möchten, super. Aber wenn nicht, wenn jemand happy ist in seiner Situation und nichts verändern möchte, dann möchte ich diese Person auch nicht wachschütteln in der Hinsicht, okay, weil das muss von sich selber kommen.
4: Okay. Aber reizen muss es ja doch schon, ne? Dass man manchmal sagt, also ich kenne Menschen, die wirklich sagen, Arbeit macht mir überhaupt keinen Spaß. Und ich sage dann, mach was anderes, weil es ist nicht gesund, da weiterzumachen. Ja. Und die bleiben dann trotzdem dabei wegen der Rente. Möchte man doch schon manchmal ein bisschen sagen, ey, zu deinem eigenen Besten, versuch mal was anderes, geh raus aus der Komfortzone.
3: Aber tatsächlich sind solche Veränderungen, solche außerhalb der Komfortzone sehr emotional. Also kann man mit rationalen Gründen kommen, wie man will. Am Ende des Tages, wenn die Person sich dagegen entscheidet, dann bringt das nichts. Deswegen kann man schon, natürlich helfe ich diesen Menschen. Aber da muss eine Willingness, eine Motivation dahinter sein, diesen Schritt auch zu gehen.
4: Okay. Sie haben, ich glaube, in Zusammenhang mit dieser Extremtour gesagt, das ist ein Zitat, ich liebe es zu leiden und alles zu geben, aber nicht gegeneinander zu fahren. Das ist ja auch ungewöhnlich, nicht? Also viele Sportler lieben ja den Wettbewerb und sagen, ey, ich möchte die Schnellste sein oder vielleicht auch ein Team, mit einem Team dann gemeinsam große Leistungen zu erbringen, aber schon auch in einem Kampf. Das ist nicht ihres.
3: Nee, tatsächlich nicht. Nämlich meine, ich will noch nicht sagen dagegen, aber ich versuche einfach das Beste aus mir selbst herauszuholen. Mhm. Unabhängig von was um von mich herum anderen. Passiert.
4: Also ja. Es geht wirklich darum, sich selber so zu fordern, dass sie sagen, ich gehe an meine Grenzen und zeige damit, dass das geht. Aber das ist nicht, um anderen zu zeigen, ich bin noch besser als du.
3: Richtig, richtig. Ich hab's lieber, deswegen baue ich diese Projekte auch immer teambasiert auf, Menschen um mich herum zu haben, dass wir zusammen dieses Ziel erreichen. Und es ist unglaublich, was für ein Team da sich immer bildet. Mit so einer Leidenschaft, 24/7 zusammen leidet quasi, aber zusammen auch solche scheinbar unmöglichen Ziele erreicht.
4: Okay, das ist interessant. Also Sie sind nicht Lonely Ranger, sondern Sie haben ein Team. Selbst wenn ich dann lese, okay, Sie sind diese Fahrradtour gefahren, Sie spielen das immer zusammen mit anderen, um zu sagen, wir wollen einen Teamerfolg. Und der gibt ein gutes Gefühl.
3: Genau, es macht auch viel mehr Spaß, wenn man als Team das macht. Definitiv.
4: Wie,
3: also,
4: wie kann ich mir so ein Team vorstellen? Wie sieht das denn aus, wenn man so eine Tour macht? Denn Sie haben ja auch noch 124 Schweizer Pässe bewältigt. Also ist das denn sozusagen ein Team, was die Vorbereitung macht, was sich ums Fahrrad kümmert, was sich um die Verpflegung kümmert oder wie oder fahren andere mit Ihnen?
3: Alles. Also okay. Jeder hat so seine Funktion in der Hinsicht. Aber gerade bei dem letzten, bei der 124 Pässe Challenge hatte ich schon davor, es gab ja nicht eine perfekte Job-Description, eine Beschreibung, wo man sagt, okay, das brauche ich. Klar, ich habe ein paar Sachen, aber die Rollen entwickeln sich auch. Also jemand, die dann auch die Kommunikation gemacht hat, Julia, sie hat dann auch, als es mir tatsächlich ziemlich schlecht ging und demotiviert war, kam auf die Idee, Quizshow mit mir zu spielen.
4: Was
3: hat mir irgendwelche
4: Quizshow?
3: Fragen gestellt.
4: Okay.
3: Quizshow. Irgendwelche Fragen gestellt, die ich mit einem Wort beantworten musste, um mich abzulenken von der Fahrt und mich zu motivieren. Also da ist dann so eine Cohesiveness, also so ein Zusammenschluss dazwischen. Ich wäre fast zweimal vom Rad gefallen, weil der Fahrer so witzig ist und immer Sachen erzählt hat, die mich so zum Lachen gebracht haben, dass ich fast zweimal umgefallen wäre. Also da ist wirklich ein Zusammenschluss dabei. Das ist, was mich dann auch weiterbringt und was auch so viel Spaß macht, diese Projekte auf die Beine zu stellen.
4: Sie machen aber nicht nur Fahrradfahren. Sie sind nicht Profi-Fahrradfahrerin, Sie sind jetzt Beraterin. Wie hat sich denn das daraus dann ergeben?
3: Ja, also von meinem eigenen Leben, wo ich so ein bisschen schon angeteasert habe, so wie von diesen Radprojekten, ergeben sich immer wieder so Faktoren daraus, worauf es dann wirklich drauf ankommt, sich Ziele zu setzen und diese erfolgreich zu meistern. Und für mich sind das 6 Schlüsselfaktoren. Daraus habe ich ein Modell entwickelt, was ich nun auch im Coachings, in Consulting, Workshops weitergebe, um auch andere Menschen, vor allem beruflich, zu helfen, um das rauszuholen, was sie wirklich ihr ganzes Potenzial auszuschöpfen.
4: Und das sind dann Menschen, die sagen, ich bin nicht ausgefüllt, ich möchte was anderes machen, bitte helfen Sie mir, jetzt den richtigen Weg zu finden.
3: Zum Beispiel, aber es könnten auch innerhalb von Teams, also eher in der Unternehmenswelt sein, wenn Führungskräfte die Challenges haben, ihr Team zu motivieren und für diese Veränderung ihnen die Tools zu geben, wie man nun Menschen vielleicht an die Hand nimmt, vor allem die vielleicht sagen, ey, ich bin okay, wo ich gerade bin, warum soll ich denn Veränderung haben? Aber im Unternehmenskontext, vor allem jetzt in dieser Zeit, ist Veränderung ja ein Must, um ihnen zu helfen, da nicht dagegen zu gehen, sondern mitzugehen.
4: Verstanden. Also da stimme ich absolut zu. Also wir sind in Zeiten, wo man Transformation braucht und wo eigentlich es kein Unternehmen gibt, was so weitermachen kann wie bisher. Aber wie gesagt, also dann gibt es ja dort viele Leute, das weiß ich aus meiner Erfahrung aus dem Beruf, die sagen, ich will mich aber nicht verändern. Und jetzt kommt Manager zu Ihnen, der vielleicht auch Triathlet ist und sagt, ey, cool, eine Sportlerin und ich will meine Mannschaft jetzt bewegen und mein Team. Und dann sind da 30%, die sagen, nee, wir machen nicht mit. Wie überzeugen Sie die?
3: Ich gebe Ihnen, also mit der Führungskraft arbeite ich dann Wege.
4: Okay.
3: Also zum Beispiel, da geht es um diesen Purpose. Also das sind die 6 Schlüsselfaktoren, die werden angewandt. Also wurde die Vision, das Ziel genau definiert? Wurde es auch kommuniziert? Also hat man die Menschen auch wirklich abgeholt dahin, wo der Weg hingehen soll, wo das Ziel sein soll? Auch vielleicht scheinbar unmögliche Ziele in kleine Mini-Ziele zu unterteilen, um die Möglichkeit zu geben, Erfolge zu feiern. Dass es nicht unendlich weit weg erscheint, vor allem wenn es eine große Transformation ist.
4: Mhm. Wobei, das ist ja eigentlich im Gegensatz zu dem, was Sie tun, weil das ist, das, was Sie tun, sind ja immer extreme Sachen. Ne? Also das wäre ja fast, als wenn Sie so einem Team sagen, arbeiten wir mal 3 Monate am Stück mit nur 4 Stunden Schlaf und dann haben wir es hinbekommen, weil wir haben gemeinsam gelitten, aber dann haben wir auch gemeinsam was erreicht. So würde ich Ihre Fahrradtouren dann übersetzen ins unternehmerische Leben.
3: Aber genau deswegen in Vorträgen oder in Workshops gebe ich auch meine eigene Lebensstory zuerst wieder, um auch zu zeigen, wo ich hergekommen bin. Dass es nicht keine Hero-Story ist, wo man dann plötzlich geboren ist und man fährt solche Rad-Challenges, sondern dass es Zeit braucht, dass man auch mal Fehler machen muss. Dann kommt dieser fehlt Radprofikarriere ins Spiel. Also davon berichte ich auch, dass man auch manchmal in Sackgassen gehen muss, um zu testen, hey, das hat nicht geklappt, in welche Richtung geht's dann? Die andere Sache ist doch, vor allem bei der 124-Pässe-Challenge, um zum Beispiel das große Ziel in kleine Mini-Ziele zu unterteilen, nutze ich die Pässe selber. Es waren ja 124 Pässe. Wenn ich selber als Radfahrer an nur das Ende gedacht hätte, an die 124 Pässe, das ist sehr, sehr demotivierend. Aber dann nutze ich das als Beispiel, dass ich mich eigentlich nur auf jeden einzelnen Pass fokussiert habe.
4: Okay.
3: Und so kann man das auch im Unternehmen. Anstatt sich nur aufs Endziel zu fokussieren, was natürlich wichtig ist, zu wissen, wo man hingeht, auf sich die kleinen Pässe zu fokussieren.
4: Okay, das eine ist dann die Vision. Ich möchte irgendwann die 124 Pässe absolviert haben, aber zunächst mal nehme ich mir dann vor den nächsten.
3: So sieht's aus, genau.
4: Okay, Sie beschreiben dann auch, Sie haben vorhin gesagt, Sie haben auch Phasen auch bei den Fahrradtouren, wo es Ihnen gar nicht so toll geht. Welche Mittel es dann gibt, sich weiter zu motivieren, trotzdem weiterzumachen, obwohl man denkt, oh nee, ich kann nicht mehr.
3: Genau. Und da spielt zum Beispiel ein weiteres P von diesem 6P-Erfolgs-Mindset-Modell eine wichtige Rolle und das ist People. Sich mit Menschen zu umgeben, die wirklich auch an die Mission glauben, also auch dieser Teamaufbau zu haben, auch im Mitarbeiter, also im unternehmerischen Verhältnis. Wer ist das Team? Wie kann man sich gegenseitig unterstützen, vor allem durch vielleicht so schwierigen Zeiten, sich motiviert zu halten, um weiterzumachen?
4: Haben Sie konkretes Beispiel? Also was würden Sie so einem Team empfehlen, wenn jetzt gerade irgendwie eine Krise ist und man sagt, oh Mann, also wir verkaufen gerade unsere Autos nicht oder die anderen sind besser als wir müssen jetzt ganz schnell uns ändern. Wie motiviert man sich in schwierigen Zeiten im Unternehmen?
3: Da, also vom Team her ist es zum Beispiel wichtig, sich selbst zu kennen, also auch gegenseitig sich zu erkennen. Also diese Julia, von der ich erzählt habe, sie wusste, dass mir hilft, es abgelenkt zu werden. Was hilft innerhalb von einem Team quasi, was ist ihr Pendant zu Ablenkungen? Braucht man mal eine Auszeit, Urlaub, also wirklich mal so? Oder wie kann man eher seine Stärken zum Beispiel einsetzen, um dann die Motivationsphase zu machen? Oder ein Mini-Ziel zu setzen, wo man dann besonders den Erfolg feiert. Also es gibt verschiedene Wege, wie man sich da noch motiviert hält. Aber dafür sollte man sich auch innerhalb von Team ganz gut kennen, um zu sehen, wie kann man sich gegenseitig motivieren.
4: Okay. Ist das jetzt Ihr Purpose? Also, dass Sie Menschen helfen und beraten, durch schwierige Zeiten zu kommen?
3: Eher, um Veränderungen durchzuführen. Große, also Ziele zu definieren, am besten erfüllende Ziele zu definieren und diese erfolgreich zu verfolgen. Genau.
4: Also statt der Geheimdienstkarriere und statt der Profikarriere dann tatsächlich jetzt der Purpose, was Sie bringen wollen, ist anderen Leuten zu helfen, gute Leistungen zu erbringen und das auch in schwierigen Zeiten.
3: Ja, nachhaltig natürlich und erfüllend. Genau.
4: Ja. Und gleichzeitig machen Sie immer noch Touren oder planen das nächste, wo Sie sagen, okay, da will ich wieder an meine Grenzen gehen?
3: Ja, aber ich fahre jetzt schon seit 15 Jahren ein Fahrrad, habe jetzt diese zwei Radrekorder aufgestellt. Mir wurde immer dann gesagt, ja Moni, fährst du dann mal alle Pässe in Österreich oder so. Aber für mich geht es nicht darum, irgendwie Rekorde aufzustellen, sondern etwas Inspirierendes, wo ein Teamgefühl entsteht, also ein Team aufzubauen, um was ja, Cooles zu machen. Und momentan ist es eine andere Sportart, die von Interesse ist, die heißt High Rocks. Da beginne ich momentan ganz am Anfang und möchte sehen, wohin die Reise geht.
4: Das ist das, wo man immer 10 Minuten irgendwas Schweres trägt und dann 10 Minuten läuft und solche Sachen. Ne? Das genau, ist in dem Sportstudio, wo ich bin, machen die das auch, wo ich immer sage, oh nee, meins ist das gar nicht. Okay, also da haben Sie den Ehrgeiz jetzt, einen Titel zu bekommen oder ganz besondere Leistungen zu bringen. Das wäre dann ja aber immer im Verhältnis zu anderen. Also, dass Sie sich so fordern, dass Sie sagen, den werde ich es aber zeigen, ich will da die Beste sein.
3: Dadurch, dass es immer wieder das gleiche Format ist, kann man auch wieder einfach die bessere Zeit wie sich selbst. Also man kann sich selbst verbessern.
4: Sozusagen sich immer weiter verbessern. Ja, okay.
3: Und dadurch, dass meine Grenzen da noch sehr, also noch nicht so weit sind, ist es für mich auch sehr inspirierend und einfach mal was Neues auszuprobieren, aus meiner Komfortzone wieder rauszukommen und zu sehen, wo es gehen kann.
4: Okay. Also Himalaya? Das ist doch auch, man ist ein Team, es ist eine Riesenherausforderung. Man braucht sich ja nicht vom Sherpa tragen lassen, sondern das so selber, also wäre auch nichts, überhaupt nichts für mich. Aber das wäre so etwas, was mir einfällt, wo man sagt, oh, das wäre jetzt ja wirklich auch nochmal extrem.
3: Muss es extrem sein in dem Sinne? Es könnte ja auch extrem sein in einem Format, also es muss nicht immer sportlich extrem sein, zum Beispiel die 124 Pässe Challenge per se. Also es waren immer noch 56.000 Höhenmeter. Das ist jetzt, da sollte man schon ein paar Kilometer vorher Rad gefahren sein. Aber das war jetzt nicht mega extrem. Für mich die Challenge war einfach, dieses Team aufzubauen, die ganze Organisation und Logistik auf die Beine zu stellen, um das überhaupt zu machen. Also es muss nicht unbedingt nur die sportliche Komponente sein, die extrem sind. Dann ist wieder die Frage von Definition von extrem, sondern eher ein Rundumpaket, das es einfach spannend, inspirierend macht und wo ich lernen und wachsen kann.
4: Und bei High Rocks haben Sie auch ein Team um sich?
3: Eher im Hintergrund. Also ich habe jetzt zwei Coaches, die mir helfen, mich voranzubringen. Natürlich dann mein Partner. Also es sind dann, wie gesagt, vielleicht nicht das Team per se, wo ich dann mit das Rennen mache, sondern eher im Hintergrund, was mich dazu bringt, meine Höchstleistung zu bringen.
4: Ich habe am Anfang gedacht, als ich Ihren Lebenslauf gesehen habe, da ist eine Unruhe, ja. Sie haben es am Anfang auch beschrieben, so ein bisschen, ich wusste nicht, was ich wirklich will. Aber jetzt scheinen Sie das zu wissen und nutzen den Sport oder vielleicht auch andere Herausforderungen, um regelmäßig wieder zu sagen, ich fordere mich, aber eigentlich habe ich jetzt meine Mitte gefunden und meinen klaren Weg. Ist das richtig?
3: Genau. Also für mich, die sportliche Komponente ist wie so ein optionales Add-on. Es macht mir Spaß. Aber ja, im Beruflichen definitiv da, wo ich sein möchte.
4: Okay, wie schön. Und Sie schreiben auch Bücher darüber?
3: Genau. Ich habe jetzt mein drittes Buch dieses Jahr ist herausgekommen. Das heißt, weil Erfolg nicht das ist, was du denkst. Und da geht's zum Teil auch über meine Lebensstory, auch erstmal über die Definition von Erfolg. Weil, wie ich auch erwähnt hatte, ich war immer zwischen diesem, was die gesellschaftliche Norm meint, was Erfolg vielleicht ist und was für einen persönlich heißt. Und da beginnt das Buch auch.
4: Ja, das ist spannend. Das habe ich mir auch, als ich den Titel gesehen habe, weil Erfolg nicht das ist, was du denkst, habe ich dann gesagt, okay, was ist Erfolg? Wahrscheinlich denkt ja auch jeder was anderes, was Erfolg ist. Also ich selber hatte eine Karriere und habe gesagt, ja, ich war erfolgreich, aber gute Freunde von mir sagen, okay, ich habe eine tolle Familie und das ist Erfolg. Wenn Sie sagen, Erfolg ist nicht das, was du denkst, Sie wissen, was Erfolg ist, was sagen Sie den Menschen?
3: Ich weiß es auch nicht. Also wie Sie meinten, also es geht eher, was man denkt. Also das ist eigentlich ein bisschen provokativ in der Hinsicht, hat man sich daran mit auseinandergesetzt, was eigentlich Erfolg für mich heißt.
4: Ah, oder das ist man wieder zu dieses busy? Thema gesellschaftliche Norm und jeder rechnet es an Hierarchie oder Geld oder Titel. Und Sie sagen, nee, das ist was anderes für jeden Menschen, vielleicht individuell, aber du musst es rausfinden.
3: Genau.
4: Okay.
3: Perfekt.
4: Okay. Und was kann es sein? Wie kriegen Sie das raus? Das ist ja fast psychologisch dann, ne? Also, dass Sie mit Menschen reden und sagen, okay, was hätte ich meinem 30-jährigen Ich damals geraten und wie hätte ich diese Beratung für mein 30-jähriges Ich gemacht?
3: Erfolg beginnt damit erstmal, selber zu reflektieren, wer man eigentlich ist. Mhm. Anstatt Erfolg außen zu suchen, danach zu suchen, die Suche sollte inner sich selbst besorgen. Was sind meine Motivationen im Leben? Was sind meine Stärken? Mhm. Was sind meine Werte? Und darauf basierend ist dann auch Erfolg. Für mich persönlich heißt Erfolg, zu lernen und zu wachsen. Somit, sobald ich was mache, was die beiden Sachen, kann ich erfolgreich sein. Somit, und wie Sie auch selber als Beispiel genannt haben, Familie ist Karriere. Es kann für jeden was Eigenes sein, aber wichtig ist, um sich wirklich selber ehrlich zu sein und zu definieren, was es für einen heißt.
4: In irgendeiner Form hängt es dann aber trotzdem immer noch mit Ehrgeiz zusammen, oder? Also ich würde Sie als ehrgeizig beschreiben, weil Sie sagen, okay, ich nehme jetzt etwas vor und da möchte ich mich dann auch beständig verbessern. Ich möchte lernen, wie es geht, damit ich mich verbessere und ich möchte daran wachsen. Das ist ja auch ein gewisser Ehrgeiz und letztendlich ist es vielleicht auch ein Ehrgeiz, die beste Familie aller Zeiten zu haben. Schließt sich das aus oder sehe ich das richtig, dass man schon einen gewissen Ehrgeiz für sich selber braucht, um dann diesen Erfolg, den man für sich selber definiert hat, auch zu erhaben?
3: Dürfte ich gegenfragen? Nämlich die Antwort, glaube ich, liegt in jedem selber. Wenn Erfolg für einen heißt, zufrieden zu sein, müsste man dann ehrgeizig sein?
4: Ja, kommt auf die Definition an, nicht? Mhm. Also ich glaube schon zu einem gewissen Grad, weil ich es so definieren würde, dass man sagt, okay, ich habe dieses Ziel und dieses Ziel ist, in mir zu ruhen, zufrieden zu sein, aber dieses Ziel will ich dann auch erreichen und dazu brauche ich dann einen gewissen Ehrgeiz, weil ich ja auch was bringen muss, um diesen Zustand zu erreichen. Einfach so zufrieden, ja, gibt es wahrscheinlich auch Menschen, die das gar nicht, die nichts dazu tun müssen. Schwer zu sagen, ja.
3: Aber ich glaube, genau da beginnt es auch. Nämlich Definition von Erfolg ist sehr, sehr persönlich. Und was man dafür braucht, ist auch sehr persönlich. Und anstatt Regeln aufzustellen wieder, wie man diesen Erfolg, was auch immer diese persönliche Definition heißt, aufzustellen, mit sich selber okay zu sein, dass das der Erfolg für mich heißt und wie ich den erreiche oder wie ich in diesem Status bin, das ist für jeden auch selber zu definieren.
4: Und orientiert sich das auch an diesen 6 Elementen? Also Sie haben eben schon genannt, Purpose ist 1, People, was sind die anderen?
3: Also es beginnt mit Purpose, weil für mich persönlich das Why zu definieren, das Warum ist die Nummer 1 für dem, wie dann auch die Ziele definiert werden. Das zweite heißt Potential, seine Stärken zu kennen und diese auch anzuwenden. Nummer 3 ist Power, die Verantwortung dafür zu übernehmen und Entscheidungen zu treffen, anstatt auf den perfekten Moment zum Beispiel zu warten. Nummer 4 ist Perspective, das große Ganze zu sehen, aber den Fokus nicht zu verlieren, vor allem in einer so verändernden, ablenkenden Welt, wie wir sie haben. Nummer 5 ist People, sich mit Menschen zu umgeben, die wirklich an den glauben. Und das Letzte ist quasi die Exekutive, das Path. So, wie gehe ich nun den Weg, um meine Ziele zu erreichen? Und da geht es zum Beispiel darum, das Große in kleine Mini-Ziele zu unterteilen und motivierend zu sein.
4: Wenn dann der Purpose Zufriedenheit ist, brauche ich auch Ehrgeiz, um diese Schritte zu gehen, oder?
3: Sie sind alle Teil davon.
4: Und also, ich habe ein Ziel, und nehme mir dann, um dieses Ziel zu erreichen, und ich bin momentan gerade nicht zufrieden, nehme mir dann vor, anhand dieser Elemente, okay, so möchte ich das Ziel erreichen. Und von daher braucht man dann auch einen gewissen Ehrgeiz, weil man muss ja dranbleiben.
3: Dürfte ich Sie fragen, Sie nehmen das Wort Ehrgeiz jetzt sehr oft. Warum Ehrgeiz? Also was macht Ehrgeiz so wichtig in diesem Prozess?
4: Ja, weil ich das, was Sie machen an Sport, würde ich immer mit Ehrgeiz verbinden im Sinne von, raus aus der Komfortzone. Ich möchte, ja sogar, Sie sagen ja sogar leiden, aber ich möchte dann gemeinsam mit meinem Team dieses Ziel erreichen und ich fühle mich ganz toll, wenn das passiert ist. Und das kann man nicht, wenn man nicht auch diesen Drang hat. Also ist vielleicht nicht das Wort Ehrgeiz, aber diesen Drang zu sagen, okay, und das will ich abarbeiten. Ich habe dazu diese Elemente, aber ich muss es auch durchziehen. Und ich muss dann auch sagen, am Ende sind es 124 Pässe, auch wenn ich sie vorher in jeden Einzelnen bewältige. Am Ende ist es eine Teamleistung, wo ich versuche, mit meinem Team die anderen zu verstehen. Aber das ist ja alles etwas, wo sie viel auch Arbeit und Mühe reinstecken müssen. Und in dem Sinne würde ich es dann auch als ein ehrgeiziges Ziel. Sie setzen sich ja keine leichten Ziele.
3: Ja, ich nutze natürlich solche großen Ziele, um etwas bildlicher darzustellen. Mhm. Aber egal ob groß oder klein, es geht einfach darum, ja, für sich selber zu definieren, was heißt denn eigentlich Erfolg für mich? Und das dann auch anzustreben. Und das kann Zufriedenheit anstreben oder im jetzigen Moment zu leben. Es muss, Erfolg heißt nicht unbedingt, man muss was unmöglich, scheinbar Unmögliches machen. Das ist mir sehr wichtig.
4: Das heißt, es muss nicht jeder raus aus der Komfortzone.
3: Es kommt immer wieder Definitionssache von der Komfortzone. Ich hatte sehr oft die Konversation, dass man in der Komfortzone ist, aber man leidet in der Komfortzone. Man ist nicht happy da drin. Dann ist die Frage, will man dann raus aus dieser Komfortzone, um dann vielleicht was anderes anzustreben?
4: Ja, also klar. Ja. Aber dann sind, also und so hatte ich sie auch verstanden. Ich mache diese auch extremen Sachen, um zu zeigen, es ist gar nicht so schlimm, wenn man sich aus der Komfortzone rausbewegt, weil es bringt mich dann zu einem Ziel und das Ziel ist dann eine zusätzliche Etappe in meinem Leben. Ich habe anhand dieses Schrittes zwar zwischendrin mal gelitten, aber ich habe weiter gelernt und bin weiter gewachsen. Und deswegen wäre die Empfehlung, insbesondere bei Leuten, die also nicht zufrieden sind in ihrer Komfortzone, diese davon zu überzeugen, dass sie sich das trauen und dass sie sich daran wagen.
3: Definitiv. Ich will auf jeden Fall auch zu dem, was ich vorher gesagt habe, natürlich würde ich mich wünschen, dass jeder von sich selber sagt, hey, was Neues machen, Veränderungen, super, aus meiner Komfortzone rauszugehen, was zu lernen und zu wachsen. Vielleicht liegt es einfach auch darin, dass einige Menschen auch zu lange in dieser Komfortzone drin sind und einfach Angst haben, da rauszugehen. Man kann denen allen Tools an die Hand geben, aber am Ende des Tages, der Schritt muss von sich selbst kommen. Und das ist, glaube ich, sehr wichtig. Und genau für diese Menschen ist es wichtig, diesen Schritt so klein und so leicht wie möglich zu machen. Dass sie lernen, was es heißt eigentlich, dass es okay ist, aus der Komfortzone rauszugehen und was da alles mitkommt. Die ganzen neuen Sachen, neuen Erfahrungen.
4: Ich glaube, Eleanor Roosevelt hat es gesagt, mach jeden Tag irgendetwas, was dich herausfordert, aber das kann auch was Kleines sein. Ja, das kann auch einfach sein, im Supermarkt jemanden anzusprechen oder eine Frage zu stellen, weil man selber vielleicht introvertiert ist und sich nicht traut. Also so ein kleiner Schritt, um sich zu überwinden, aber das kann dann, wenn man ihn regelmäßig macht, natürlich dazu führen, dass man sich weiter bewegt. Und das ist ja das Wichtige, ne?
3: Genau. Also man kann lernen, aus der Komfortzone zu gehen. Das ist auch ein Lernprozess, diesen Schritt zu gehen. Genau. Und wie Sie gesagt haben, das kann kleine Schritte sein. Auch einfach mal einen anderen Weg zur Arbeit nehmen. Neues Rezept ausprobieren. Also es kann sehr, sehr klein sein. Einfach was Neues wagen und zu sehen, wie es sich anfühlt, aus dieser Komfortzone rauszugehen.
4: Auf jeden Fall haben Sie sehr viel Spaß dabei. Man merkt das. Sie sind da sehr überzeugt, dass Sie was Gutes tun und Menschen da helfen können. Ne?
3: Ich sehe
4: helfen
3: einfach,
4: Sie auch einzelnen Menschen?
3: Ja, genau. Ich mache One-on-One-Coachings bis Workshops, Beratung, also Retreats, also eine sehr, sehr große Range, die mir auch erlaubt, zum einen mal eine breitere Audience anzusprechen, aber dann auch tiefgründiger und tiefer in die Materie mit One-on-One-Gesprächen zu gehen.
4: Machen Sie mit denen auch Fahrradtouren? Kann das passieren? Sie sagen, nee, das hört uns mal, heute setzen wir uns mal aufs Rad und machen 50 Kilometer?
3: Können wir gerne machen. Aber normalerweise sind die Konversationen dann doch tiefer und man schreibt dann Sachen auf. Deswegen ist es immer besser, dann doch sich hinzusetzen, auch zu reflektieren, keine zu viel Ablenkungen zu haben. Genau.
4: Ja, wobei ich es nicht schlecht fände, vielleicht erstmal physisch was auszuprobieren. Also wo man auch sagt, okay, jetzt wir arbeiten gemeinsam und jetzt lass es uns doch mal auch physisch sagen, wie, was bedeutet es, aus der Komfortzone rauszugehen, ob nun im Fitnesscenter oder auf dem Fahrrad, um dann zu sagen, welche Analogien können wir aus dieser körperlichen Anstrengung rausziehen? Also ich meine, jeder hat das, glaube ich, schon mal erlebt. Ich hatte heute Morgen Training, wir hatten zwei verschiedene neue Übungen. Ich war hinterher ziemlich kaputt, aber trotzdem fühlt man sich wohl. Mhm. Und dieses Gefühl dann zu übersetzen in das Gefühl, auch in der, diese Transferleistung sich dann auch mental weiterzuentwickeln, das könnte doch auch eine ganz gute Idee sein, ein guter Impuls, oder?
3: Definitiv, ja.
4: Okay. Frau Sattler, passiert es Ihnen eigentlich, dass manchmal Menschen sagen, ich habe riesen Respekt, also Nuklearphysik, Extremsport, Idee Geheimdienst, Profisportlerin, dass Menschen sagen, ja, aber Sie sind doch so gut, ich werde das nie erreichen, was Sie erreicht haben. Passiert Ihnen das und wie gehen Sie damit um?
3: Tatsächlich ja. Aber dann erzähle ich erstmal meine Story. Mhm. Weil am Ende des Tages habe ich auch ganz klein angefangen mit ganz vielen Fehlern, mit ganz vielen Misserfolgen. Und die sind auch wichtig, daran zu wachsen und zu lernen. Und ich erzähle auch jedem, jeder hat seine eigene Story. Deswegen, was für mich vielleicht das Radfahren ist, für jemanden was anderes. Und deswegen, die Stories sollten auch nicht verglichen werden. Jeder kann für sich das Beste wieder, hier sind wir beim Erfolg, wieder Definition von Erfolg. Solange man für sich selber Erfolg definiert und dieses Leben danach lebt, ist es unvergleichbar mit irgendeiner anderen Story.
4: Ja, und ich glaube, ich hatte viele Gesprächspartnerinnen, wo das Bild von außen ist, oh wow, ja, also alles geradlinig, gut geplant, super erfolgreich, hat alles gemacht, sieht immer perfekt aus. Und viele von diesen Frauen haben berichtet, das ist nicht so. Das ist immer auch mit Brüchen behaftet gewesen und es waren immer auch schwierige Phasen in meinem Leben. Und das ist, wie Sie eben richtig gesagt haben, das ist ja eigentlich das Richtige, Wichtige. Wie komme ich über so eine Phasen hinweg und habe gleichzeitig eben das Gefühl, mein Leben lohnt sich und es ist ein tolles Leben, nicht? Und da lohnt es sich auch, gut mit Scheitern umzugehen, ne? Und das zu lernen. Und eigentlich ist jedes Stolpern dann auch eine Hilfe beim Weiterlaufen. Aber das bringt uns dann vielleicht auch zu der Frage. Sie haben es beim Fahrradfahren berichtet. Sie haben aber auch gesagt, also eigentlich war ich mit 30 saß ich da, ich war gescheitert, weil das eine hat nicht funktioniert, das andere auch nicht. Und dann habe ich meine Sachen gepackt. Gibt es Rezepte, die Sie haben, um mit solchen Krisen umzugehen? Also ob das nur eine Lebenskrise ist oder auch einfach nur ein Tag auf dem Fahrrad, wo Sie sagen, ich möchte nicht weiterfahren?
3: Es ist lernbar. Scheitern ist lernbar. Und ich glaube, es ist wichtig, es zu lernen, mit Misserfolgen umzugehen, weil kein Weg ist perfekt. Und auch von Kindheit früh zu lernen, was es heißt, mal auf die Nase zu fallen, wieder aufzustehen, sagen, okay, that's it, weiter geht's. Das hilft dann auch, diese kleinen Misserfolge dann auch in großen Misserfolgen. Wie geht man da mit diesen großen Misserfolgen um? Und ich glaube, ich habe von klein auf einfach gelernt, zu scheitern. Ja.
4: Was ich ganz wichtig finde und was ich glaube, ich persönlich als problematisch momentan in unserer Gesellschaft empfinde, dass zum Beispiel bei den Bundesjugendspielen es nicht mehr einen Sieger und ersten und zweiten und dritten gibt, sondern jeder kann sich freuen, dass er mitgemacht hat. Aber wir müssen ja lernen, dass wir auf einem Ebene toll sind und auf einer anderen Ebene jemand anders toll ist. Und dass wir dann sagen, ich suche mir das Team, was verschiedene Stärken hat, ich bin nicht überall als Einzige die Brillanteste. Das kann gar nicht sein. Das ist nicht menschlich. Und das wird, glaube ich, ein bisschen vergessen derzeit, dass wir eigentlich genau das brauchen. Auch mal bei Kindern etwas, wo was schief geht und wo man sagt, ja, aber das Leben geht weiter und du kannst jetzt was anderes machen.
3: Genau. Und ich glaube, Social Media verschärft das nur noch, dieses perfekte Leben im Vorschein zu bringen. Und man denkt, alle anderen leben perfekt und ich bestehe aus so vielen Fehlern und Misserfolgen. Und das hilft natürlich dann auch nicht, damit dann wirklich aus der Komfortzone rauszugehen und dann wirklich
4: Ja.
3: Den Mut zu haben, auch mal Fehler zu machen.
4: Mhm. Okay, also das auch nochmal eine ganz wichtige Aufforderung. Trauen Sie sich, Fehler zu machen. Und lernen Sie daraus.
3: Ja. Mhm.
4: Es gab die Autobiografie von Frau Merkel. Das Thema heißt Freiheit, aber sie hat dann zwischendrin wohl auch sehr zu einem Thema, wie sie die politische Situation einschätzt, so einfach nur ein Wort gesagt, das war Männer. Sehen Sie einen Unterschied zwischen Männern und Frauen? Weil häufig ja gesagt wird, rein von der soziologischen Aufstellung, von vielleicht auch von dem, wie Mädchen im Gegensatz zu Jungs erzogen werden, dass Jungs ja eher Wettbewerbsspiele machen, kämpferische Spiele machen, wer ist der Schnellste, wer ist der Stärkste, und Mädchen eher Kommunikationsspiele. Das zieht sich dann durch. Stellen Sie da Unterschiede fest? Sagen Sie, okay, ja, das ist schon anders, wenn ich eine Dame berate oder wenn ich einen Mann berate oder ein reines Frauenteam, würde ich anders behandeln als ein reines Männerteam?
3: Tatsächlich sehe ich die Unterschiede, vor allem im One-on-One-Coaching, dass Frauen sich weniger zutrauen.
4: Mhm, mhm.
3: Ja.
4: Also das sogenannte Imposter-Syndrom. Mhm. Und dass sie denken, okay, das kann ich eigentlich nicht. Also das hatte ich auch regelmäßig mal gesehen, dass man Frauen stärker überzeugen muss, trau dir das zu, nicht? Ja.
3: Genau.
4: Aber das ist dann ja auch etwas, was sie gerne tun.
3: Ja. Da geht es dann darum, besonders wieder diese Selbstreflexion. Was sind denn meine Stärken? Also ich mache besonders in Workshops gerne das Spiel, einen Timer auf 5 Minuten zu setzen und jeder sollte 20 Stärken unterschreiben.
4: Zuerst okay.
3: Genau, das ist meistens die Reaktion. Wow. Aber da geht es erstmal darum, so sich selber damit zu befassen, was sind denn eigentlich meine Stärken und dann noch 20 davon. Mhm. Und dann geht es darum, sich zu Partner up, also eine Partner zu finden und dann darüber zu reden, wie kann man denn definieren und wie kann man denn diese Stärken finden. Dass jeder nach dem Workshop mit 20 Stärken rauskommt. Und da geht es einfach nur mal darum, hey, wir besonders Frauen tendieren vielleicht, ich will jetzt auch nicht zu sehr schwarz und weiß hier sagen, aber...
4: Ja, ja, um Gottes Willen, es gibt immer, also Schubladen sind persönlich gut, aber es gibt Tendenzen.
3: Ja, die können 20 Stärken, 20 Schwächen in 2 Minuten aufschreiben. Mhm. Aber sich auf die Stärken zu fokussieren. Was sind meine Werte? Was sind meine Stärken? Was sind meine Motivationen? Und darauf basieren dann auch dieses ganze Thema Veränderungen zum Beispiel angehen. Und okay zu sein mit dem Leben, das man lebt. Vor allem, wenn man eine Familie hat, die diesen Rucksack trägt mit Verantwortung, anstatt vielleicht diesen gesellschaftlichen Normen von High-Performance, Über-Performance nachzurennen, erstmal zu schauen, hey, was ist denn für mich Erfolg? Von dem alles, was ich habe. Und was kann ich das Beste daraus ziehen, um wirklich ein wunderbares Leben zu führen?
4: Mhm. Ja, aber ich kann mir das schon vorstellen. Also wenn ich jetzt drüber nachdenken sollte, 20 Stärken, da würde ich auch sagen, das ist ein bisschen viel, ne? Also müssen es so viele sein, reichen doch 3.
3: Mhm. No.
4: Okay. Mhm. Vielleicht mache ich die Übung gleich mal nach unserem Gespräch. Gucken, was mir einfällt. Ach ja. Sie sind jetzt ja eigentlich angekommen, zumindest wenn Sie sagen, was ist mein Purpose? Sie werden vielleicht sich Herausforderungen stellen, immer wieder, die auch sportliche Herausforderungen sind. Aber beruflich würden Sie sagen, ich bin da angekommen. Oder würden Sie da auch sagen, vielleicht komme ich nochmal wieder an eine Stelle, wo ich dann auch sage, bin ich jetzt zu sehr in meiner Komfortzone, sollte ich mich selber nochmal challengen?
3: Dazu muss ich sagen, ich glaube, das ist auch die große Angst vor vielen, wenn sie nach diesem Purpose suchen, dass sie denken, sie haben den Purpose für ihr ganzes Leben. Mein Purpose vor 10 Jahren war Radprofi zu werden. Jetzt komplett was anderes. Purpose zu finden heißt nicht, was für lebenslang vor, sondern für diesen Moment, für die Situation, in der ich gerade bin. Der kann sich ändern. Und das ist okay so. Das ist super, weil das heißt auch was mit verändern, dass man daran wächst, daran lernt und somit verändert sich vielleicht auch der Purpose. Somit, um Ihre Frage zu beantworten, jetzt habe ich mich gefunden. Was in 5, 10 Jahren sein und wie ich mich dann dazu entwickle, welche Erfahrungen ich mitnehme, die vielleicht mich woanders dahin leiten, kann ich nicht sagen. Aber ich bin offen dafür. Und dieser Check-in, immer regelmäßiger Check-in, bin ich da, wo ich bin und bin ich happy, wo ich bin, ist ganz wichtig deswegen.
4: Ja, das finde ich auch spannend, weil das ist ja auch häufig so dieses vielleicht falsche Denken, das, was man sagt, okay, das muss jetzt kontinuierlich geradeaus gehen oder nach oben gehen und plötzliche Abweichung von diesem Pfad werden dann eher komisch beäugt. Und diesen Mut zu haben, zu sagen, nee, jetzt ist es was Neues für mich. Jetzt ist es vielleicht das Haus auf dem Land und Gärtnern und die tollsten, ich weiß nicht was, züchten. Und das, also diese Chance zu haben, sich dem zu stellen und zu sagen, ich darf mich ändern. Ich denke, das ist auch nochmal ganz wichtig, ne?
3: Definitiv. Und man weiß nicht, wie in die Welt in 15 Jahren aussehen.
4: Bart werden dann eher komisch beäugt. Und diesen Mut zu haben, zu sagen, nee, jetzt ist es was Neues für mich. Jetzt ist es vielleicht das Haus auf dem

0: sieht. Daher ist es auch ganz wichtig, immer wieder mit sich selbst einzuchecken. Bin ich auf dem richtigen Pfad? Könnte ich mich wenden? Gibt es neue Möglichkeiten, die es vielleicht vor 5 Jahren noch nicht gab? Dem offen zu
1: Okay.
0: sein.
1: Dann schließe ich jetzt die Frage an, die dann da besonders schwierig wird. Denn wenn Sie jetzt mal einen ganz langen Zeitraum weiterdenken und überlegen, so im späten Alter, so mit 90 oder so, sollten Sie Ihre Autobiografie schreiben. Wie wäre denn der Titel?
0: Ich hätte es, wenn dann in Englisch. Also mein Motto ist momentan quasi: You have only one shot in life. Live it to your best.
1: Okay.
0: Und solange man das Leben mit ganz viel Erfahrung, Wissen, Menschen kennenlernen, also mit so vielen Sachen zusammenpackt, die einen bereichern sind, hat man noch ein erfüllendes Leben gelebt.
1: Okay. Also wichtig ist dann wirklich, also ich finde den zweiten Teil sehr wichtig. Live it to it best. Ja, weil im Zweifelsfall haben wir ja mehr als einen Schuss. Also wenn wir jetzt sagen, okay, ich war erst das, dann war ich das, dann war ich das. Dann hätte ich ja drei verschiedene Varianten, aber ich habe es immer das Beste daraus gemacht.
0: Mit Shot meinte ich eher das ganze Leben. Wir haben
1: Ah ja,
0: ein Leben
1: okay,
0: quasi.
1: wir haben nur
0: Sorry,
1: eins. Ja,
0: genau.
1: es gibt kein Leben zwei. Und von daher sollten wir da das Beste draus machen. Ja, ja.
0: Und jeder wieder sollte für sich selber definieren, was heißt das Beste? Was heißt für mich Erfolg? Und das kann sich auch ändern. Und am besten lernt man das, wenn man mit kleinen Schritten aus der Komfortzone geht und sich ein bisschen besser kennenlernt.
1: Hatten wir jetzt einen Schnelldurchlauf, der, glaube ich, viele Hörer und Hörerinnen anregt, vielleicht mal darüber nachzudenken. Was ist bei mir Erfolg? Wie lebe ich mein Leben? Und ja, sollte ich vielleicht auch mal irgendwas tun, ob sportlich oder ansonsten, was mich aus meiner Komfortzone rausbringt. Das war eine schöne Motivation dafür. Ich danke Ihnen ganz, ganz herzlich für das Gespräch. Es war anders, als ich dachte. Von daher viel weniger Fahrradfahren und viel mehr Lebensweisheit. Dankeschön.
0: Vielen herzlichen Dank.
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2: Es ist 2 Uhr, ich bin Yves Simon. Bei Unfällen mit E-Scootern gelten in Zukunft strengere Regeln für Vermieter. Der Bundestag hat am späten Abend eine Gesetzesänderung dazu beschlossen. Und es geht weiter mit den Bundestagsbeschlüssen. Heute wird zum Beispiel über das neue Heizungsgesetz abgestimmt. Außerdem auch über ein Recht auf Reparatur für uns Verbraucher. Ursula Winkler berichtet.
7: Geräte müssen künftig schon so gebaut sein, dass man sie reparieren kann. Der Akku etwa darf also nicht fest verschweißt oder verklebt sein, sondern muss ausgetauscht werden können. Die Hersteller werden auch verpflichtet, Produkte während der üblichen Lebensdauer zu einem angemessenen Preis zu reparieren. Eine Waschmaschine zum Beispiel sollte schon 10 Jahre lang gut funktionieren.
2: Nach der Amoktat am Welfen-Gymnasium im oberbayerischen Schongau hat die bayerische Kultusministerin Stolz die Courage der Schülerinnen und Schüler und auch der Lehrkräfte gewürdigt. Durch ihr beherztes Eingreifen konnte noch Schlimmeres verhindert werden. Der 16-jährige Ex-Schüler hatte 2 Mädchen mit einem Messer schwer verletzt. Er sitzt jetzt in Untersuchungshaft. Ihm wird unter anderem versuchter Mord in 2 Fällen vorgeworfen. Im Iran ist der getötete ehemalige Staatschef Ayatollah Ali Khamenei nach tagelangen staatlichen Trauerfeiern beerdigt worden. Nach dem israelischen Luftangriff und dem anschließenden Krieg mit den USA und Israel steuert das Land jetzt in eine politisch ungewisse Zukunft. Khameneis Sohn Mojtaba ist als neues Staatsoberhaupt eingesetzt worden. Frankreich steht im Halbfinale der Fußball-Weltmeisterschaft. Die Equipe Tricolore hat das Viertelfinale gegen Marokko mit 2:0 gewonnen. Mbappé und Dembélé haben getroffen.